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Was ist denn bitte beim Papst los? Delta ist hier mit wieder Joshua. Also in letzter Zeit ist viel Wildes passiert. Unter anderem hat er 6-7 gemacht, ohne, glaube ich, zu wissen, was das eigentlich genau bedeutet. Außerdem wurde er jetzt in der Doku in Turnschuhen gesehen, was dann zu der schönen Schlagzeile geführt hat: Der Teufel trägt Prada, der Papst trug Nike. Und jetzt hat Papst Leo vor den Gefahren der künstlichen Intelligenz gewarnt und gesagt, man sollte die KI entwaffnen. Ich habe das erstmal meinem Freund Chatty erzählt und daraufhin hat ChatGPT dann einfach direkt mal einen Diss-Track gegen den Papst geschrieben.

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3: Mit Dirk Justus. Im Prozess zum eingeplanten Anschlag auf ein Taylor Swift-Konzert in Wien muss der Angeklagte 15 Jahre hinter Gitter. Der 21 Jahre alte Islamist

0: war nach einer Warnung von US-Geheimdiensten festgenommen worden, einen Tag vor dem geplanten Anschlag im August 2024. Die USA und der Iran haben sich wohl auf einen Rahmen für weitere Verhandlungen geeinigt. Laut US-Kreisen wollen beide Seiten die Waffenruhe verlängern. Der Iran soll die Straße von Hormuz wieder freigeben, die USA wollen dafür ihre Hafenblockade beenden. Teheran wies seine Einigung zurück. US-Präsident Trump braucht jetzt dringend einen Erfolg, sagt der Politikwissenschaftler Clemens Fischer im Ersten.
1: Die USA sind derzeit in der Problemlage, dass sie einerseits militärisch nicht wirklich durchschlagend wirken können. Auf der anderen Seite aber ist die politische Lage in Amerika so eng für Trump geworden, dass ein Ende herbeiführen wird müssen. Grundsätzlich aber war es eine völlige Fehlkalkulation, eine katastrophale Unterschätzung der iranischen Möglichkeiten.
0: Mit dem Tankrabatt ist wohl wie geplant Ende Juni Schluss. Bundesverkehrsminister Schnieder dämpfte jetzt die Erwartungen, dass die Steuersenkung verlängert wird. Fabian Hoffmann berichtet.
2: Schnieder sagte dem Handelsblatt, der Staat komme irgendwann an die Grenzen seiner Möglichkeiten. Die niedrigere Steuer auf Diesel und Benzin gilt seit Anfang des Monats und läuft in einem Monat wieder aus. Autofahrer müssen sich also wohl bald wieder auf höhere Preise an der Zapfsäule einstellen. Immerhin, einen Mangel an Sprit oder auch Kerosin sieht der Minister nicht. Der Sommerreiseverkehr ist aus seiner Sicht also nicht in Gefahr.
0: Wer eine Pauschalreise bucht, bekommt jetzt mehr Rechte. Es sind neue EU-Regeln in Kraft getreten. Wer etwa einen Gutschein statt Geld zurückbekommen soll, muss ausdrücklich zustimmen. Die EU-Staaten haben gut 2 Jahre Zeit, die Regeln in nationales Recht umzusetzen. Die Hitzewelle hat Westeuropa weiter fest im Griff. In Italien wurde für Städte wie Rom und Florenz die höchste Warnstufe ausgerufen. Auch in Frankreich wird geschwitzt. In einer Grundschule im Südwesten des Landes musste der Unterricht zeitweise gestoppt werden. 53 Grad wurden in dem Gebäude gemessen. Die nächsten Delta-News gibt's in einer Stunde.
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4: Nichts los auf den Straßen, ihr habt überall freie Fahrt. 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

0: Ist es wirklich so, wie es früher mal war? Schwenker und Feist für euch bei Delta. Wir reden über Kreuzfahrten. Viele denken ja immer noch, das ist nur was für Oma und Opa und kostet sau viel Geld.
1: Aber die Realität auf Kreuzfahrten sieht mittlerweile komplett anders aus. Oft zumindest, als viele von uns vielleicht denken mögen. Kollegin Pia hat sich mal bei den Vorurteilen so ein bisschen umgehört und versucht, etwas aufzuräumen.
2: Vorurteil 1.
3: Kreuzfahrten sind nur was für ältere Leute.
4: Nee, hier komme ich mir vor wie ein Oma-Paradies, ey.
2: Realität.
3: Klar, die gibt's natürlich auch, aber inzwischen fahren total viele junge Leute, Familien oder auch Freundesgruppen mit. Auf manchen Schiffen gibt's DJ-Partys, Wasserrutschen, Escape Rooms, Silent Disco oder Fitnessbereiche, größer als manche Sportstudios.
2: Vorurteil 2.
3: Man sitzt den ganzen Urlaub nur auf dem Schiff fest.
5: Ich muss raus!
2: Realität.
3: Eigentlich ist genau das Gegenteil der Reiz. Viele feiern diese Mischung aus Reisen und Entspannen. Heute Frühstück in Barcelona, morgen Sonnenuntergang in Italien, übermorgen schon in Griechenland und zwischendurch immer mal für ein bisschen Sightseeing vom Boot hüpfen.
2: Vorurteil 3.
3: Kreuzfahrten sind total geschniegelt und steif.
2: Realität.
3: Ja, okay. Irgendwo läuft immer jemand im Hemd Richtung Captain's Dinner. Gleichzeitig sitzt aber auch jemand im Bademantel mit Pizza auf dem Sonnendeck. Fazit: Auf Kreuzfahrtschiffen treffen einfach komplett unterschiedliche Urlaubswelten aufeinander.
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0: Sportsfreund oder Baujahr, das sind die letzten Boomer-Wörter, die gewonnen haben. Und jetzt wird das Boomer-Wort für 2026 gesucht, also für diesem Jahr. Content-Creator Levi Pinnell hat mal wieder die Vorschläge unter seinem letzten Post gesammelt und Kollegin Pia ist jetzt bei mir im Studio. Was ist denn so dein Favorit oder wollen wir erstmal vielleicht die ganze Liste durchgehen?
1: Ich glaube, wir gehen mal die ganze Liste durch, weil ich muss sagen, ich habe noch nicht so einen krassen Favorit. Vielleicht wird mir das jetzt nochmal klar, wenn ich dir sage, was es ist. Also die Begriffe, die zur Auswahl stehen, sind Hope, also ja, damit ist der Wahl gemeint, der jetzt gerade vor Dänemark liegt. Dann ChatGPT, also anstatt ChatGPT. Drückeberger haben wir. Ja. Reklame anstatt Werbung zu sagen. Und dann, das ist schon hardcore mit dabei. Juno oder Juli statt Juni oder Juli, das finde ich schon heftig. Ja. Oder der Sonnabend statt der Samstag. Auch schön, sagt meine Oma immer so.
0: Ich wollte gerade sagen, das hat meine Oma damals auch immer so gesagt. Und meine Mutter ist auch so jemand, die sagte Juno oder Juli statt Juni und
1: Macht
0: Juli.
1: Macht meine Mutter auch mit. Da würden die sich auf jeden Fall schon mal verstehen.
0: Ja. Ich meine, eigentlich auf eine Art ist es ja auch besser im Sinne von, dass man leichter versteht, was jetzt wirklich gemeint ist, weil wie oft fragt man nach Juni oder Juli?
1: Hatte ich tatsächlich erst heute im Gespräch wieder. Also vielleicht, ja, wäre das gar nicht so unklug. Also ja, gehen wir mit Juno und Juli fürs Boomer-Wort des Jahres?
0: Ja, würde ich ganz gut finden, wenn man das wieder einführen würde, weil ganz ehrlich, Sonnabend hat mich immer total verwirrt. Das ist nämlich genau andersrum. Bei Sonnabend denkst du immer so.
1: An Sonntag eigentlich, genau. Ja, obwohl es Samstag ist. Verdammt nochmal.
0: Also seid keine Drückeberger und stimmt ab für das Boomer-Wort des Jahres 2026. Come

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9: Mit Dirk Justus. Wegen eines geplanten Anschlags auf ein Taylor Swift-Konzert in Wien muss der Angeklagte 15 Jahre ins Gefängnis. Die Geschworenen sprachen den 21-Jährigen in dem Prozess in allen Anklagepunkten für schuldig. Der Islamist hatte die Pläne gestanden. Er wollte im August 2024 viele Fans des US-Superstars töten. Der junge Mann war nach einer Warnung von US-Geheimdiensten einen Tag vor dem geplanten Anschlag festgenommen worden. Eine von ihm selbst gebastelte Bombe soll fast fertig gewesen sein. Die USA und der Iran haben sich offenbar wieder angenähert. Laut US-Kreisen gibt es ein Rahmenabkommen für weitere Gespräche.

0: Atomprogramms. Auch soll die Feuerpause verlängert werden. Der Iran soll die Straße von Hormuz freigeben. Die USA wollen dafür ihre Hafenblockade beenden. Teheran wies eine Einigung zurück. Zur Situation sagte der Politikwissenschaftler Clemens Fischer im Ersten.
1: Insgesamt ist die Lage am Golf immer noch so brisant, wie sie seit Kriegsbeginn gewesen ist, da zu viele beteiligte Parteien sind und auch zu viele unterschiedliche Interessen darauf stoßen. Israel provoziert auf der einen Seite den Iran täglich im Libanon, auf der anderen Seite provoziert der Iran durch ständiges Verschleppen der Verhandlungen und die USA stehen dazwischen.
0: Viele haben im Sommer mit extremer Hitze zu kämpfen und das kann auch Folgen für die deutsche Wirtschaft haben, das zeigt die Studie des Kreditversicherers Allianz Trade. Finn Riebesell-Freund liebt mit Details.
2: Schon ab 30 Grad sackt die Produktivität immer weiter ab. Außerdem steigen die Energiekosten, weil mehr gekühlt werden muss. Bis 2030 drohen Verluste von knapp 113 Milliarden Euro, sofern es weiter solche Hitzewellen wie in den vergangenen Jahren gibt. Deutschland muss endlich mit der Hitze planen und sich besser vorbereiten, heißt es von Allianz Trade. Das Ganze sei längst kein kurzes Wetterphänomen mehr.
0: Die weltbekannte Holocaust-Gedenkstätte Yad Vashem kommt nach Deutschland. In München entsteht ihr erstes Bildungszentrum außerhalb Israels. Eine kleinere Außenstelle ist in Leipzig geplant. Bundesbildungsministerin Prien sieht als Ziel, die Erinnerungsarbeit und den Kampf gegen Antisemitismus zu stärken. Das freiwillige soziale Jahr soll attraktiver werden. Das Rote Kreuz fordert deswegen mehr Geld für die jungen Helfer. DRK-Chef Gröhe fordert im Redaktionsnetzwerk Deutschland, dass das Taschengeld von aktuell 400 auf rund 1000 Euro im Monat steigen soll. Sonst könnten sich viele das FSJ nicht leisten. Die nächsten Delta-News gibt's in einer Stunde.
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4: Nichts los auf den Straßen, ihr habt überall freie Fahrt. 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
1: In den letzten Tagen haben wir leider öfter mal gehört, dass gerade Jugendliche in Deutschland wieder mehr rauchen. Vor allem Vapes sind ganz weit vorne. Bei den 12- bis 17-Jährigen. Fast 10% der Kids machen das regelmäßig. Insgesamt haben wir aber auch bei den Erwachsenen eine reine Tabakquote von immer noch 20%. Also jeder Fünfte raucht ständig oder gelegentlich. Mhm. So, und nun kommen wir zu dem Land, in das ich diesen Sommer meinen Wohnwagen ziehen werde. Schweden.
2: Ach.
1: Die erklären sich nämlich als rauchfrei.
2: Ja,
1: da liegt die Tabakquote nämlich bei nur noch 3,7%. Wie haben die das geschafft? Ganz einfach, Zigaretten sind einfach schweineteuer und es gibt noch viel mehr Rauchverbote als in Deutschland. Also in der Öffentlichkeit kann man da fast gar nicht mehr quatschen. Das zeigt wohl Wirkung. Ich persönlich kann nur jedem empfehlen, einfach damit aufzuhören. Ich rauche seit über 13 Jahren nicht mehr und habe fast 40.000 Euro gespart.
2: Krass, ja. Wirklich.
3: Kurz vorm Start der Fußball-WM findet man ja das ein oder andere vermeintliche Schnäppchen, vor allem bei Trikots. Betonung liegt ganz bewusst auf vermeintlich, weil die Verbraucherzentrale in diesem Zusammenhang gerade vor Online-Shops warnt, die gefälschte Fanartikel anbieten oder im schlimmsten Fall nach Bestellung gar nicht erst liefern. Gerade bei Shops, die nicht aus der EU kommen, muss man damit rechnen, dass die Trikots minderwertig verarbeitet oder auch voller Schadstoffe sind und man zum Teil mit Zollproblemen zu kämpfen hat, wegen Verstößen gegen das Markenrecht. Wenn ihr euch unsicher seid, dann rät die Verbraucherzentrale vor allem das Impressum zu checken. Bei Nicht-EU-Shops muss es nämlich einen verantwortlichen Ansprechpartner innerhalb der EU geben. Nur dann hat man eine Chance auf Gewährleistung oder Rückgaberechte. Ansonsten bietet die Verbraucherzentrale auch noch einen Fake-Shop-Finder an, da dann einfach die URL eingeben und es wird für euch gecheckt, ob ihr es mit einem seriösen Shop zu tun habt oder eben nicht. Falls noch zu spät, Kreditinstitut kontaktieren oder Anzeige bei der Polizei erstatten.
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1: Bei Schnack auf Zack treffen drei Comedians aus der deutschen Stand-Up-Szene aufeinander und präsentieren Ausschnitte aus ihren aktuellen Programmen. Spontan, schnell und garantiert unterhaltsam für euch. Wenn ihr also mal wieder richtig Bock auf Bauchschmerzen vor Lachen habt, dann ab ins Haus 73 mit euch heute in Hamburg. Da geht's um 19 Uhr los und der Eintritt, der kostet euch 20 Euro.
2: Er findet mich anscheinend genauso gut, wie ich es bei ihm tue.
1: So wollt ihr euch auch mal wieder fühlen? Dann habe ich was für euch. Denn in Kiel wird heute geflirtet, gefeiert und getanzt. Die Single-Party Date Night Kiel verbindet Partyabend mit Speed-Dating, Flirtbotschaften und jeder Menge Kennenlernaktion. Musikalisch gibt's Charts, 90er, 2000er, Black Music und House. Also perfekt für alle, die neue Leute treffen und locker ins Wochenende starten wollen. Um 21 Uhr geht's für die Singles unter euch ab in die Traum GmbH in Kiel. Ticketpreise gehen ab 14 Euro los.
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2: Mit Dirk Justus. Im Prozess zum eingeplanten Anschlag auf ein Taylor Swift-Konzert in Wien muss der Angeklagte 15 Jahre hinter Gitter. Der 21 Jahre alte Islamist war nach einer Warnung von US-Geheimdiensten festgenommen worden, einen Tag vor dem geplanten Anschlag im August 2024. Die USA und der Iran haben sich wohl auf einen Rahmen für weitere Verhandlungen geeinigt. Laut US-Kreisen wollen beide Seiten die Waffenruhe verlängern. Der Iran soll die Straße von Hormuz wieder freigeben, die USA wollen dafür ihre Hafenblockade beenden. Teheran wies seine Einigung zurück. US-Präsident Trump braucht jetzt dringend einen Erfolg, sagt der Politikwissenschaftler Clemens Fischer im Ersten.
3: Die USA sind derzeit in der Problemlage, dass sie einerseits militärisch nicht wirklich durchschlagend wirken können. Auf der anderen Seite aber ist die politische Lage in Amerika so eng für Trump geworden, dass ein Ende herbeiführen wird müssen. Grundsätzlich aber war es eine völlige Fehlkalkulation, eine katastrophale Unterschätzung der iranischen Möglichkeiten.
2: Mit dem Tankrabatt ist wohl wie geplant Ende Juni Schluss. Bundesverkehrsminister Schnieder dämpfte jetzt die Erwartungen, dass die Steuersenkung verlängert wird. Fabian Hoffmann berichtet.
4: Schnieder sagte dem Handelsblatt, der Staat komme irgendwann an die Grenzen seiner Möglichkeiten. Die niedrigere Steuer auf Diesel und Benzin gilt seit Anfang des Monats und läuft in einem Monat wieder aus. Autofahrer müssen sich also wohl bald wieder auf höhere Preise an der Zapfsäule einstellen. Immerhin, einen Mangel an Sprit oder auch Kerosin sieht der Minister nicht. Der Sommerreiseverkehr ist aus seiner Sicht also nicht in Gefahr.
2: Gefährliche Ladegeräte oder unsicheres Kinderspielzeug. Die EU findet, dass Temu zu wenig gegen illegale Produkte auf seiner Plattform tut. Jetzt hat die Kommission deswegen eine 200 Millionen Euro Strafe gegen den chinesischen Online-Riesen verhängt. Temu spricht von einer unverhältnismäßigen Strafe. Im Ruhrgebiet sind die Affen los. Seit gestern ist eine Gruppe von Rhesusaffen auf der Flucht. Sie sind aus einer Auffangstation in Witten ausgebüxt. So wie es aussieht, hatten sie den Mörtel aus einer Backsteinmauer gekratzt und konnten so ausbrechen. Einsatzkräfte suchen jetzt nach den Affen. Die nächsten Delta News gibt's in einer halben Stunde.
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5: Auf der A23 Hamburg Richtung Heide, Achtung, zwischen Hanerau, Hademarschen und Schafstedt liegen Fahrzeugteile und ein totes Reh auf der Straße. Auf der A1 Hamburg Richtung Lübeck steht in Höhe des Dreiecks Norderelbe ein defekter LKW auf der linken Spur. 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
2: Mit Sönke Röhling. Das Landesverfassungsgericht in Schleswig fällt heute sein Urteil zur Northvolt-Förderung. Konkret geht es um die Frage, ob der Landtag von der Landesregierung ausreichend informiert wurde, bevor er die 300 Millionen Euro freigegeben hat. Geklagt hatten FDP und die SPD-Fraktion. Im Prozess um einen geplanten Anschlag auf ein Taylor Swift-Konzert in Wien ist der Angeklagte zu einer langen Haftstrafe verurteilt worden. Der 21-Jährige muss 15 Jahre hinter Gitter. Der Islamist hatte die Pläne gestanden. Er wollte am August 24 viele Fans des US-Superstars töten. Die Verbraucherzentrale warnt zur Fußball-WM vor Abzocke im Netz. Viele Fans wollen etwa günstige Trikots kaufen und landen dabei oftmals auf Seiten, die nicht vertrauenswürdig sind. Die Verbraucherschützer betonen, wer auf einen Fake-Shop reinfällt, bekommt gar keine Ware und das Geld ist auch weg. Kiel feiert ab heute eine große Darts-Party. In der Ostseehalle starten die Baltic Sea Darts Open. Mit bunten Kostümen, viel Stimmung und internationalen Topstars. Insgesamt geht es bis Sonntag um fast 270.000 Euro Preisgeld. Drama für Tennisstar Jannik Sinner bei den French Open. Der Weltranglistenerste ist schon in der zweiten Runde aus dem Turnier geflogen. Der Italiener stand ein Spiel vor dem Sieg, konnte sich dann aber plötzlich kaum noch auf den Beinen halten und gab die Partie am Ende in 5 Sätzen aus der Hand. Die nächsten Delta News gibt's in einer halben Stunde.
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3: Auf der A7 Flensburg Richtung Hamburg, Achtung, zwischen Schnelsen und dem Dreieck Nordwest liegen Reifenteile auf der Autobahn. Außerdem ist auf der A1 Hamburg Richtung Lübeck in Höhe des Dreiecks Norderelbe die Straße wegen eines Liegenbleibers auf eine Spur verengt. 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
5: So, jetzt ist es raus. Was sagt ihr Kakariki Karaka?
6: Klingt nach einem Hahn.
5: Kakariki Karaka klingt nach einem Hahn oder eventuell der zweiten Nummer nach Bangaranga.
6: Ja, ja, auch schön.
5: Kann auch sein, ja. Die zweite Single ist raus. Ist aber etwas ganz, ganz anderes und zwar ist es, wenn man so möchte, ein kleines Wunder, aha, was mit Kakariki Karaka zu tun hat. Das ist nämlich eine Papageienart,
6: ja,
5: und eine äußerst seltene.
6: Mhm.
5: Aber es gibt zwei Papageien, die legen gerade richtig los und darüber möchte ich dir gleich mehr erzählen.
6: Da bin ich sehr gespannt.
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0: sind einfach die Superhelden ihrer Art. Wirklich, Nacho und Trixie. So heißen die beiden. Das sind Papageien. Mhm. Und zwar der Papageienart Kakarikikaraka. Schwenker und Feis für euch hier bei Delta. Ich weiß, das klingt so schön.
1: Kakarikikaraka. Das klingt auch so, als hättest du es jetzt lange geübt.
0: Es ist ein Zungenbrecher, wirklich.
1: Hast du auf der Hinfahrt, die ganze Hinfahrt über Kakarikikaraka.
0: Kakarikikaraka. Ja, wirklich. Ja. Wenn der Polizist fragt, können Sie mir einmal ganz kurz Ausweis und Papiere, sage ich sofort Kakarikikaraka.
1: Ja. Zack, zack, hanseatische Acht.
0: Auf jeden Fall gibt es von dieser Papageienart nur noch 450 Tiere, und zwar weltweit. Ja, mhm. So, und zwar in Neuseeland kommen die ganz, ganz häufig vor. Aber es gibt jetzt ein ganz, ganz tolles Team, und zwar Nacho und Trixie. Mhm. Das sind ganz besonders fruchtbare Papageien,
1: ja.
0: Weil alleine die haben bereits 55 Küken alleine großgezogen.
1: 55?
0: 33 davon in der aktuellen Brutsaison nur. Und es gibt nur 450 Tiere. Das heißt, die sorgen im Alleingang dafür, dass die Art nicht ausstirbt. Das Schöne ist, Trixie ist Supermama.
1: Ja.
0: Die gilt als besonders robust und auch gesund.
1: Oha.
0: Selbst nach dem Ende der eigentlichen Brutsaison legt sie weiterhin Eier und versorgt die ganzen Küken, während Nacho die ganze Zeit unterwegs ist und Futter ranschleppt wie ein Irrer. Und die beiden, die sind einfach, das sind Zeugungsmaschinen. Die legen ein Ei nach dem anderen, die machen ein und die sorgen dafür, dass ihre Art nicht ausstirbt.
1: Ja.
0: Ist das nicht cool?
1: Das ist wirklich gut,
0: da kann sich jeder Panda weltweit mal ein Beispiel dran nehmen.
1: Wirklich, vielleicht sollte man Panda-Bären mal Videos von den beiden zeigen.
0: Richtig.
1: Vielleicht wird das dann was, weil Panda-Bären, die sind ja wirklich so stinkend faul.
0: Wirklich? Also, zu faul zum Sex, aber hier, Nacho und Trixie.
1: Aber auch zu tollpatschig einfach.
0: Die legen los.
1: Ja, bei Panda-Bären, die müssen ja auch so aufeinander fallen, damit das überhaupt mal klappt.
0: Ja.

0: Was soll ich sagen? Ich habe so das Gefühl, nach dieser Aussage bin ich raus.
1: Was und
0: ich
1: denn? Glaub, wo denn?
0: Tatsächlich leider auch. Muss ich so sagen.
1: Wo raus?
0: Es geht um James Bond. 007 ja, ist das Stichwort. Ne? Schwenker und Falls hier bei Delta. Moin. Es wird ja jetzt gesucht nach dem Nachfolger von Daniel Craig. Der hat ja das Ganze jetzt aufgegeben, möchte nicht mehr weitermachen und jetzt muss eben ein neuer Bond her.
1: Aber was ist denn mit einer Frau? Das war doch auch mal im Gespräch.
0: Ja, aktuell sieht es nicht danach aus. Hm. Aber jetzt hat Casting-Direktorin Nina Gold in Cannes so ein bisschen neue Spannung ins Spiel gebracht.
1: Ja.
0: Hat gesagt, der nächste Bond müsse eine langfristige Verpflichtung sein. So viel erstmal dazu, das ist ja auch realistisch für uns beide eigentlich. Aber jetzt kommt das Problem, er muss über mehrere Filme hinweg Sexappeal versprühen.
1: Ich bin raus.
0: Da muss ich leider sagen, ich glaube, da kommen wir beide nicht mehr in Frage.
1: Nee, da kommen wir nicht mehr hinterher. Nicht über mehrere Filme.
0: Aber es gibt jetzt wohl einen heißen Kandidaten. Und zwar bekannt aus der Netflix-Serie Vikings Valhalla.
1: Ja.
0: Es ist Leo Suter.
1: Leo Suter sagt mir jetzt ehrlich gesagt gar nichts.
0: Also bei dem Filmfestival in Cannes ist der Name aufgekommen, dass es eventuell sein könnte, dass er zu den Beschreibungen der Casting-Direktorin passen könnte. Leo Suter, auf jeden Fall ziemlicher Star geworden durch Netflix, hat vor allem mit einigen kampfintensiven Szenen überzeugen können, körperlich topfit.
1: Ich sehe mir gerade die Bilder von ihm an. Ja, körperlich topfit ist sogar noch untertrieben.
0: Ja, hat aber auch in Theaterproduktionen gezeigt, dass er auch sehr weich sein kann. Also von daher, auch James Bond muss ja hier und da mal ein bisschen weicher unterwegs sein.
1: Richtig.
0: Von daher, es würde theoretisch gesehen sogar passen. Ja, aber
1: würde auch passen. Er sieht auch ein bisschen britisch aus.
0: Es werden einige Namen wahrscheinlich noch ins Spiel gebracht werden in den nächsten Tagen und Wochen. Wir warten einfach mal ab, wir harren der Dinge. Ich würde mich auch einfach freuen, wenn es eine riesige Überraschung gibt. Weißt du? Und wenn dann, keine Ahnung, es ein ganz anderer Bond mal wird.
1: Richtig. Oder doch wieder eine Frau. Taylor Swift wird die neue James Bond.

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3: Viertel vor sechs ist es.
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5: Mit Sönke Röhling. Das Landesverfassungsgericht in Schleswig fällt heute sein Urteil zur Northvolt-Förderung. Konkret geht es um die Frage, ob der Landtag von der Landesregierung ausreichend informiert wurde, bevor er die 300 Millionen Euro freigegeben hat. Philipp Nützig berichtet.
6: FDP und SPD meinen nein. Die Landesregierung hätte unter anderem ein Gutachten, auf dessen Basis die Kabinettsvorlage gebilligt wurde, auch dem Parlament vorlegen müssen. Beide Fraktionen sehen die Informationspflichten gegenüber Landtag und einzelnen Abgeordneten verletzt und haben deshalb geklagt. Die Kabinettsentscheidung zu den Northvolt-Millionen hatte zuletzt der Landesrechnungshof bemängelt, unter anderem, weil Risiken nicht ausreichend geprüft wurden.
5: Das Urteil im Prozess um einen geplanten Anschlag auf ein Taylor Swift-Konzert in Wien steht. Der Angeklagte muss für 15 Jahre ins Gefängnis. Zuvor hat er die Anschlagspläne gestanden. Dirk Justus.
7: Er habe vor der Terrororganisation IS als Held gelten wollen. Der junge Mann hatte zugegeben, im August 2024 einen Anschlag auf ein Konzert des US-Superstars im Wiener Ernst-Happel-Stadion geplant zu haben, wohl mit einer Bombe. Dabei habe er Instruktionen von der Terrormiliz erhalten. Zu den drei Auftritten von Taylor Swift in Wien waren mehr als 177.000 Zuschauer erwartet worden. Nach seiner Festnahme wurden alle Auftritte in Österreichs Hauptstadt abgesagt.
5: In der Debatte um die Diätenerhöhung für Bundestagsabgeordnete machen Grüne und Linke nun Druck. Sie fordern die Koalition in der Rheinischen Post auf, schnell einen Gesetzentwurf ins Parlament zu bringen, damit die Diätenerhöhung ausgesetzt wird. Das wäre ein wichtiges Zeichen für die Menschen im Land. Wer bekommt den Deutschen Filmpreis? Das zeigt sich heute Abend. In Berlin werden wieder die Lolas verliehen. Große Favoriten sind die Dramen In die Sonne schauen und 22 Bahnen. Was schon feststeht, der Ehrenpreis geht in diesem Jahr an Regisseur Wim Wenders. Drama für Tennisstar Jannik Sinner bei den French Open. Der Weltranglistenerste ist schon in der zweiten Runde aus dem Turnier geflogen. Der Italiener stand ein Spiel vor dem Sieg, konnte sich dann aber plötzlich kaum noch auf den Beinen halten und gab die Partie am Ende in 5 Sätzen aus der Hand. Die nächsten Delta News gibt's in einer halben Stunde.
8: 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So, teilweise ist es ein bisschen nebelig auf den Straßen, habe ich gesehen. Ich war ganz kurz davor, mal hier Nebelschlussleuchte anzumachen und dann ging es auch wieder. Aber trotzdem ein bisschen vorsichtig sein. Dann haben wir die A1 Hamburg Richtung Lübeck, Höhe Dreieck, Norderelbe. Wegen Liegenbleiber auf eine Spur verengt. Da staut es sich auch jetzt schon auf 4 Kilometern. Und in Hamburg ist auf der Scharbeutzer Straße Höhe Alt-Rahlstedter Stieg die Ampel aus. Seid da vorsichtig an der Kreuzung.
9: Dann kommen wir zum Thema Blitzer. Und zwar steht einer nach wie vor, man glaubt es kaum, hier auf der B76. In Kiel in Höhe der Müllverbrennungsanlage. Es blitzt weiter in Richtung Eutin aus dem guten alten Anhänger. Es sind 50 erlaubt. Außerdem mit dabei ein Blitzer, der uns auch schon ein paar Tage hier begleitet. A21 Kiel Richtung Bagdeheide, Höhe Lezen. Das ist da bei euch eine 80er-Zone. 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
8: Und wir haben heute so einen schönen Tag. So ein schöner Tag ist.
11: Ist
8: Nachbarschaftstag ist nämlich heute.
11: Richtig.
8: Tag der Nachbarschaft. Und ich weiß ja von dir, dass du viele Nachbarn hast, aber vor allem auch einen Nachbarn, der ab und zu mal mit dem Kasten klingelt. Und das ist Nico von Nico und Nicole.
11: Liebe Grüße an dieser Stelle.
8: Liebe Grüße. Auch gestern saßt du wieder auf der Terrasse.
11: Richtig.
8: Und ihr habt eventuell auch mal was, so ein bisschen Brause getrunken.
11: Ja, gut, das war aber auch ein Geburtstag.
8: Ja, also, hast ja mal, ne? Wieso schießt du mir jetzt den Mülleimer hier unter?
11: Ich hab den Mülleimer umgeschickt.
8: Schießt er mir hier unterm Studio? Warte, schieß ich zurück?
11: Tor.
8: So, weg, Tor! Wahrscheinlich mehr Tore als bei der WM unserer Nationalmannschaft.
11: Wahrscheinlich, ja.
8: Aber wir haben da eine Frage an euch.
11: Ja, richtig. Und zwar geht es in dem Fall nicht um nette Nachbarn, sondern eher um Nachbarn, mit denen man sich ganz gerne mal in den Haaren hat.
8: Ja.
11: Denn wir möchten gerne mal wissen, über welche Lappalie haben sich bei euch Nachbarn schon mal aufgeregt oder warum hattet ihr schon mal so richtig Ärger mit euren Nachbarn?
8: Ja, erzählt mal ganz gerne. 0431 986 9861. Manchmal schaukeln sich ja Kleinigkeiten richtig hoch. Oder man denkt sich auch, hey, das haben die doch jetzt nicht gemacht. Deswegen, es gibt ja so diese kleinen Drangseleien, sag ich mal, die da auch in der Nachbarschaft mal passieren, dass da jemand irgendwie immer die Mülltonne oben stellt, weil er meint, irgendwie die steht da nicht richtig. So, 0431 986 9861. Erzählt mal, wegen welcher Lappalie, wegen welcher Kleinigkeit hattet ihr schon mal so ein bisschen Ärger mit den Nachbarn?
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0: Na, wegen welcher Kleinigkeit, Lappalie oder was auch immer, hattet ihr eigentlich schon mal so ein bisschen Stress oder Ärger auch mit den Nachbarn? Kann sich ja aufgelöst haben, kann auch so eine Kleinigkeit sein, wo ihr sagt, warum haben die sich denn da jetzt drüber aufgeregt? Was soll das denn? Schickt's gerne mal rüber. Zu uns, zu Delta, direkt ins Studio. Hier sind Schwenker und Feist für euch.
1: Oh, es geht ums Thema Nachbarn und ich habe mit Nachbarn ja auch einige Erfahrungen schon gemacht, aber bei uns eigentlich eher gute Erfahrungen. Man sitzt gerne mal zusammen und verbringt schöne Abende oder auch schöne Tage miteinander. Also von daher bei mir eigentlich alles ganz entspannt. Es gibt da so Dinge, die erlebt man immer mal wieder mit Nachbarn, ne? Und Kollegin Amy hat da ein bisschen was aufgelistet.
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3: Nachbarn. Momentchen, ich hab da noch ein Paket für euch. Entschuldigung, kann ich mir vielleicht ein bisschen Mehl von euch leihen? Ja, ich hab mal wieder vergessen, Zettel hinzulegen, aber es könnte heute Abend vielleicht ein bisschen lauter werden. Ja, also ihr seid denn letzte Woche im Treppenhaus dran, ne? Oh, der Keller sieht ja schon wieder aus. Die waren also schon wieder Bier kaufen. Mhm. Sag mal, wirst du deine Hecke wohl auch mal wieder schneiden? Die ragt ja schon wieder komplett auf meine Seite. Frechheit.
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0: Minuten nach 6 ist es Schwenker und Feist für euch. Hier ist der Delta-Verkehr. Achtung bitte gerade auf der A7 Hannover in Richtung Hamburg. Zwischen Hausbruch und Waldershof, da ist ein Auto liegen geblieben. A7 Richtung Hamburg, zwischen Hausbruch und Waldershof, da ist ein Auto liegen geblieben. Bleiben wir mal ganz kurz beim Thema Auto, beziehungsweise eher bei den Spritpreisen. Denn es ist ja so, dass unser Verkehrsminister schon gesagt hat, so dauerhaft günstige Spritpreise werden wir uns abschminken können, da wird nichts mehr. Vor allem diese 17 Cent und so weiter, die werden dann ja auch nicht weiter fortgeführt. Das weiß man ja schon, diese Spritpreisbremse, die sie da versucht haben, durch die Mehrwertsteuer oder durch die Steuersenkung. Mhm. Aber heute Morgen habe ich bei mir an der Tanke geguckt tatsächlich und es war die letzte Tanke vor der Autobahn, die traditionell immer ein bisschen teurer ist.
1: Ja.
0: Und da lag der Sprit unter 1,90. Ich glaube 1,86 hat er gekostet.
1: What?
0: Da habe ich gedacht, was ist denn hier los? Was ist da passiert? Ist da wieder ein Fehler in der Anzeigetafel?
1: Ich war gestern ein bisschen verwundert, als ich auf dem Rückweg war von der Arbeit nach Hause. Ich war ein bisschen länger. Da bin ich auch durch Segeberg wieder durchgefahren, da die Tanke gesehen und da war sogar nach 12 Uhr der Spritpreis noch unter 2 Euro.
0: Ja, und jetzt kam gerade auch noch eine Statistik raus, dass fast jedes zweite Auto, also nicht ganz 50% der Neuzulassung sind mittlerweile E-Autos.
1: Ja, viele steigen um und viele versuchen natürlich auch nochmal die Prämie abzugreifen.
0: Klar.
1: Aber ich glaube, der Pott ist noch relativ voll. Ich habe gehört, irgendwie bis vor einer Woche waren es 23.000 Anmeldungen oder
0: Richtig.
1: Anträge, die gestellt wurden für die E-Prämie. Und ich denke mal, der ganz große Run war dann am ersten Tag. Das war ja letzte Woche Dienstag schon.
0: Ich glaube, 17.000 an einem Tag.
1: An einem Tag. Ja. Dann, wie gesagt, ein paar Tage später 23.000. Also ich glaube mal, der Pott ist voll genug, dass da irgendwie fast jeder, der möchte, der umsteigen möchte, dann ein bisschen was von abbekommt.
0: 3 Milliarden hat der Staat.
1: Genau.
0: Danach greift erst der Deckel, aber das soll bis oder für ca. 800.000 Autos reichen. Bisher sind ungefähr 23.000 Anträge eingegangen. Also falls ihr noch überlegen solltet, jetzt irgendwie auch umzusteigen, Hybrid oder Elektro, einmal auch mal um die Prämie irgendwie kümmern und eventuell auch mal das Ding als Anzahlung für ein Leasingauto benutzen.
1: Funktioniert
0: da,
1: auf jeden Fall.
0: Da haut es richtig rein. Da merkt man dann wirklich dann an den Raten für die nächsten 3 Jahre, dass es was ausmacht.
1: Definitiv.

0: 10 Minuten nach 6 ist es. Eigentlich erwartet uns ein ganz, ganz schönes Wochenende, muss ich sagen. Ne? Temperaturen gehen heute nochmal richtig hoch, so bis 25 bis 28 Grad sind hier und da angesagt. Okay, bisschen Regenwolke ist auch mal vielleicht auf dem einen oder anderen Wetterradar, aber überwiegend bleibt es trocken und schön, auch die nächsten Tage. Aber in der nächsten Woche, da wird es wieder ein bisschen regnerischer.
1: Ja.
0: Da kann auch mal das ein oder andere Hitzegewitter mit dabei sein. Also nutzt dieses Wochenende einfach aus. Für euch gibt es hier gleich nach unseren Delta News Musik von Fastboy mit Beautiful Life.
1: Mit So Easy to Fall in Love. So
0: fall. Was für ein geiler, leichter Song.
1: Muss man sagen, ja. Apropos Regen, alle Rasenfreunde, Rasenfetischisten können sich dann zurücklehnen. Ihr braucht da nicht mehr bewässern, wenn nächste Woche ein bisschen was runterkommt von oben. Das wird toll.
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0: Es ist 17:45.
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10: Mit Sönke Röhling. Wurde der Landtag ausreichend über die Millionenförderung für Northvolt informiert? Darüber urteilt heute das Landesverfassungsgericht in Schleswig. Geklagt haben FDP und SPD-Fraktionen. Sie sagen, die Landesregierung habe Informationspflichten gegenüber dem Landtag und einzelnen Abgeordneten verletzt. Das Urteil im Prozess um einen geplanten Anschlag auf ein Taylor Swift-Konzert in Wien steht. Der Angeklagte muss für 15 Jahre ins Gefängnis. Im August 2024 war der 21-Jährige von US-Geheimdiensten festgenommen worden, kurz vor dem geplanten Anschlag. Deutschlands oberste Verbraucherschützer sind gegen eine Verlängerung des Tankrabatts. Die Chefin des Verbraucherzentrale Bundesverbands Pop nennt ihn in den Funke-Zeitungen teuer und ineffizient. Die Regierung hatte den Rabatt eingeführt, um höhere Spritpreise durch den Iran-Krieg abzufedern. Die dänische Minderheit in Schleswig-Holstein feiert am Wochenende ihre traditionellen Jahrestreffen. Rund 35 Veranstaltungen sind geplant. Es wird mit bis zu 15.000 Teilnehmern gerechnet. Die nächsten Delta News gibt's in einer halben Stunde.
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0: Achtung auf der A7 Hannover in Richtung Hamburg zwischen Hausbruch und Waltershof. Da ist ein Auto liegen geblieben. Dann haben wir die A1 Hamburg Richtung Lübeck, Höhe Dreieck, Norderelbe. Aktuell 8 Kilometer Stop and Go. In Hamburg ist auf der Scharbeutzer Straße Höhe Altrahl steht als Stieg. Die Ampel aus, sei da vorsichtig an der Kreuzung. Und auf der A7 Hamburg Richtung Hannover, Höhe Marmsdorf. Da ist die Straße auf eine Spur verengt. Außerdem ist es draußen hier und da dann doch noch mal ein bisschen neblig. Also fahr da bitte vorsichtig.
1: Dann gucken wir uns mal die Blitzer an. Die A21 ist mit dabei. Hier Richtung Bargteheidehöhe, Lietzen in der 80er-Zone und wir haben noch einen Anhänger und zwar steht er nach wie vor hier in Kiel auf der B76 in Höhe der Müllverbrennungsanlage Richtung Eutin, 50 für euch drin. 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
0: Richtig, da ist unser Studio in Sodom und Gomorra. Früher haben wir erzählt, das wäre Kiel, hier aber ist es nicht so.
1: Naja gut. Ist jetzt auch kein großer Unterschied.
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1: Nein, das war natürlich ein Witz.
0: Das war ein Spaß.
1: Kiel ist richtig schön, wirklich.
0: Ja, wir lieben Kiel.
1: Weiß ich, machen andere Urlaub.
0: Hier gibt's schöne Ecken, muss man sagen.
1: Hört man immer wieder.

0: circa einem Jahr ist eine Legende gestorben, Ozzy Osbourne. Ja. Nicht nur für die Familie ein schwerer Verlust, der wird auch der gesamten Rockwelt weiterhin fehlen. Neben der Musik war er auch eine Garantie für unterhaltsame Zitate, aber zum Glück gibt's ja mittlerweile die Technik und die kann im übertragenen Sinn sogar den Tod besiegen.
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0: Ozzy Osbourne soll als KI-Avatar wieder auferstehen.
2: Ey cool, dann kann er noch mit ABBA singen. Die hat man doch auch als Avatar wieder auferstehen lassen, ne?
0: Schwenker, ABBA lebt noch.
2: Echt? Alle?
0: Ja, Mann.
2: Krass.
0: Mama mia.

0: dran denke, kann ich's eigentlich kaum erwarten.
1: Ja, 6.28 Uhr. Aber auch Peter Fox hat bis zur Rente noch ein bisschen Zeit,
2: ja.
1: Denn wahrscheinlich muss er ja auch bis 100 arbeiten. Schwenker und Feist für euch hier bei Delta. Wir kommen jetzt zu niegelnagelneuer Musik.
2: Ja, und zwar hat Weißmöde was rausgehauen, zusammen mit der jungen Sängerin Eske, die tatsächlich, ja, ist wohl ein friesischer Name, habe ich mir sagen lassen.
1: Okay.
2: Auf jeden Fall ist sie besonders durch TikTok berühmt geworden. Natürlich.
1: Wo auch sonst, ja.
2: Wo auch sonst heutzutage. Und ja, ich bin sehr gespannt. Ich habe von dem Song noch nichts gehört. Aber ich finde solche Zusammenarbeiten immer relativ spannend, muss ich sagen.
1: Ich muss sagen, als ich den Songtitel Memories gesehen habe, da habe ich gedacht, bitte lass es kein Cover sein.
2: Ist es
1: von
2: aber
1: diesem alten Song.
2: Ne? Nee.
1: Und von daher, bitte lass es was Neues, Frisches sein, weil das wäre ja eigentlich ganz schön. Das weil neue Musik ist ja genau das, unser Ding hier bei Delta.
2: Ich denke, das wird was Neues, Frisches sein, weil Eske ist ja auch Singer-Songwriterin. Also ich glaube, die wird schon irgendwie ihr eigenes Ding machen. Also ich könnte mir vorstellen, dass ja vielleicht sogar der Text von ihr kommt. Wer weiß das schon so genau. Und Weiß hat den Beat dann zusammengeschraubt. Kann auch sein.
1: Dann lass mal gucken, was die beiden geköchelt haben.
2: Gerne.
1: Und zwar jetzt hier bei uns. 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
1: Bevor ihr ihn hört, dieser Song kommt anscheinend auch bei Babys ganz besonders gut an. Tiesto hat nämlich in einem Interview erzählt, dass seine Tochter schon auf The Business reagiert hatte, noch bevor sie überhaupt geboren wurde. Immer wenn der Song im Auto lief, hat sie im Bauch angefangen zu treten. Ihr könnt ja jetzt bei euch auch mal gucken. Hier ist Tiesto mit The Business

6.37 Uhr, hier ist der Delta-Verkehr. Seid gerade bitte vorsichtig auf der A1 Bremen in Richtung Hamburg zwischen Harburg und Stillhorn. Da gibt es eine ungesicherte Unfallstelle. Nochmal, Achtung auf der A1 Bremen in Richtung Hamburg zwischen Harburg und Stillhorn. Da ist eine ungesicherte Unfallstelle.

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10: Es ist 6:45.
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11: Mit Sönke Röhling.
12: Wurde der Landtag ausreichend über die Millionenförderung für Northvolt informiert? Darüber urteilt heute das Landesverfassungsgericht in Schleswig. Philipp Nützig.
13: Geklagt hatte die FDP-Fraktion im Landtag und auch die SPD hat sich angeschlossen. Sie sagten, die Landesregierung hätte bei der Beratung im Parlament über die 300 Millionen Euro Bürgschaft nicht alle notwendigen Informationen offengelegt, sprich die Informationspflichten gegenüber Landtag und einzelnen Abgeordneten verletzt. Es könnte die nächste Klatsche für die Günther-Regierung in der Sache werden. Ein Gutachten des Landesrechnungshofs hatte zuletzt unter anderem bemängelt, dass die Risiken nicht ausreichend geprüft wurden.
12: Bei einem Unfall zwischen Erft und Bargen im Kreis Schleswig-Flensburg ist ein Motorradfahrer am Abend schwer verletzt worden. Ein Treckerfahrer hatte den 51-Jährigen offenbar beim Abbiegen übersehen. Der Motorradfahrer kam ins Westküstenklinikum Heide. Im Prozess um einen geplanten Anschlag auf ein Taylor-Swift-Konzert in Wien ist ein Urteil gesprochen worden. Der Angeklagte

0: bleiben muss 15 Jahre hinter Gitter. Dirk Jostes.
1: Die Geschworenen sprachen den 21-Jährigen in dem Prozess in allen Anklagepunkten für schuldig. Der Islamist hatte die Pläne gestanden. Er wollte im August 2024 viele Fans des US-Superstars töten. Der junge Mann war nach einer Warnung von US-Geheimdiensten einen Tag vor dem geplanten Anschlag festgenommen worden. Alle Taylor Swift-Konzerte in Wien wurden daraufhin abgesagt. Eine von ihm selbst gebastelte Bombe soll damals fast fertig gewesen sein.
0: Israel hat die Zusammenarbeit mit UN-Generalsekretär Guterres aufgekündigt. Anlass sei die Entscheidung, Israel wegen Vorwürfen der sexualisierten Gewalt in Konfliktgebieten auf eine schwarze Liste zu setzen, schrieb der israelische UN-Botschafter auf X. Ende des Jahres endet Guterres Amtszeit. Eine Rakete des US-Raumfahrtunternehmens Blue Origin von Amazon-Milliardär Jeff Bezos ist bei einem Test auf der Startrampe in Florida explodiert. Der Grund für die Explosion ist unklar. Bezos selbst schrieb bei X: Ziemlich harter Tag, man werde den Fehler suchen und bald wieder fliegen. Sensation bei den French Open. Topfavorit Jannik Sinner stand kurz vor dem Sieg und kämpfte dann anderthalb Stunden mit Krämpfen, Schwindelgefühl und Erschöpfung. Am Ende unterlag der Weltranglistenerste dem krassen Außenseiter Juan Manuel Serrano aus Argentinien in 5 Sätzen. Die nächsten Delta News gibt's in einer halben Stunde.
2: Verkehr. Auf der A1 Bremen Richtung Hamburg zwischen Harburg und Stillhorn. Ungesicherte Unfallstelle, da bitte vorsichtig sein. Auf der A7 Hannover Richtung Hamburg ab Waldershof bis zum Elbtunnel, da ist ein Auto liegen geblieben. 8 Kilometer Stop and Go gerade auf der A1 Hamburg Richtung Lübeck zwischen dem Maschner Kreuz und dem Dreieck Norderelbe. Und in Hamburg Scharbeutzer Straße Höhe Altrahlstädter Stieg. Wieso kann ich das nicht aussprechen? Da ist die Ampel außer Betrieb, seid vorsichtig an der Kreuzung. Wir haben noch die A7 Hamburg Richtung Hannover, Höhe Marmsdorf, da ist die Straße aktuell nur einspurig. Und im Kreis Schleswig-Flensburg, da kommt es wegen Nebel auch zu Sichtbehinderung. Aber nicht nur da, hier und da gibt es ein bisschen Nebelsuppe. Also passt bitte auf, und jetzt, da es schon ziemlich hell ist draußen, könnte es eventuell sein, dass das echte Licht bei euch nicht mehr an ist und die Funzel hinten nicht geht. Also bitte einmal kontrollieren und das gute Licht anmachen, was auch hinten leuchtet.
3: Kommen wir zum Thema Blitzer. A7 Hamburg Richtung Flensburg stehen sie zwischen Schnelsen und Schnelsen Nord in der 8. Zone. Dann noch in der Gegenrichtung zwischen dem Dreieck Nordwest und dem Tunnel Stellingen. Auch da sind 80 für euch erlaubt. Auf der A21 Kiel Richtung Bargteheide, da blitzt es immer noch in Höhe Lezen in der 80er Zone. Dann ist die B76 mit dabei, hier in Kiel Höhe Müllverbrennungsanlage Richtung Eutin. 50 erlaubt, genauso wie auf der B201 Schleswig Richtung Kappeln in Höhe Dollrottfeld. 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
2: Wir sind sogar noch royaler als Prinz William, denn wir sind ja eingeladen zur Hochzeit von Taylor Swift. Nur mal so nebenbei. Ja. 6.49 Uhr ist es am Freitag. Wir wünschen euch schon mal ein schönes Wochenende. Und ihr habt jetzt noch genau 10 Minuten auf die Sekunde ab jetzt. Und zwar bis 7 Uhr habt ihr Zeit, noch einmal zu voten. Und zwar hierfür.
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2: Wer bekommt 4 Tickets fürs Hurricane von uns geschenkt im Wert von über 1.000 Euro?
3: Richtig. Ihr habt die Chance gehabt, Videos einzureichen, und 4 davon haben wir bei uns auf Instagram hochgeladen. Und ihr hattet in den letzten Tagen die Möglichkeit, für euren Favoriten zu voten oder eure Favoritin, je nachdem. Und ich sag mal so, aktuell sieht es doch ziemlich eindeutig aus, aber... vielleicht mit allerletzter Kraft, bei Social Media ist alles möglich, ja. Schafft es ja noch wer anders. Also wie gesagt, 10 Minuten noch, dann werden wir den glücklichen Gewinner oder die glückliche Gewinnerin hier anrufen.
2: Das Video mit den meisten Herzchen bei uns, wie man so schön sagt, bei Instagram, delta-radio, da findet ihr uns, das gewinnt die volle Karre. Also 4 Tickets fürs Hurricane. Jetzt nochmal Zeit, was zu ändern in den letzten 10 Minuten, die laufen ab jetzt.
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0: So, wo und weswegen hattet ihr eigentlich schon mal Ärger mit euren Nachbarn? Heute ist Tag der Nachbarschaft und wir verstehen uns mit unseren Nachbarn wirklich gut. Du mit Nico von Nico und Nicole und auch von Nicole von Nico und Nicole zusammen übrigens. Nico und Nicole von Nico und Nicole. Sehr gut, ja. Da geht das ein oder andere Bierchen auch mal am Wochenende oder in der Woche mal irgendwie die Kehle runter.
1: Ja.
0: Was ja auch alkoholfrei sein kann. Wir möchten hier
1: natürlich
0: nicht zum Alkoholismus komplett aufrufen, ne? Ja. Das auf keinen Fall.
1: Nein.
0: Geht auch so. Ist einfach nur das gemütliche Nebeneinander sein.
1: Richtig.
0: Ich verstehe mich mit den Nachbarn auch sehr gut, aber es gibt ja auch so ein paar Kleinigkeiten, da hat man dann ab und zu auch mal ein bisschen Beef.
1: Ist ja auch völlig egal, ob man irgendwie Garten an Garten hat oder
0: ja,
1: Balkon an Balkon oder
0: ja,
1: gegenüber im Hausflur oder untereinander, wie auch immer. Wir möchten ganz gerne wissen, wo hat es bei euch schon mal so ein bisschen gekracht? Wo gab es bei euch schon mal Knatsch in der Nachbarschaft mit den Nachbarn? Gerne mal Bescheid sagen, 0431 986 986 11 und da ist was reingekommen.
2: Servus Delta, zum Thema Nachbarn. Ich hatte mal einen kleinen Disput mit der Hausverwaltung, weil ich einem Kumpel erlaubt hatte, für ein paar Stunden auf dem Parkplatz in der Tiefgarage zu stehen. Dieser Parkplatz war aber gar nicht besetzt, weil die Wohnung frei war zu der Zeit. Deshalb dachte ich mir, wäre das kein Problem. Die Hausverwaltung hat es mitbekommen, fand es nicht so toll. Wir konnten das Ganze natürlich klären, aber ich fand es ein bisschen unnötig.
0: Ja, da muss ihn doch irgend so ein Spießer-Nachbar verpetzt haben, oder nicht?
1: Ich gehe davon
0: weil,
1: aus.
0: Wie kriegt die Hausverwaltung das sonst mit? Die wird ja wohl nicht Kameras da unten haben.
1: Wahrscheinlich ist da jemand gewesen, der sich gedacht hat, so, den hau ich jetzt mal in eine Pfanne.
0: Mein Gott, ich zahle hier, dann muss der auch zahlen.
1: So
0: ja,
1: ist
0: wahrscheinlich
1: das, ja,
0: genauso. Wo hattet ihr schon mal wegen Kleinigkeiten, wegen Lappalien eventuell ein bisschen Beef mit euren Nachbarn? Oder was ist da schon mal passiert, wo ihr sagt, echt jetzt? War das wirklich nötig?
1: Mhm.
0: Schickt's gerne rüber an die 0431 986 986 11.
1: Ich bin gespannt, ob sich ein Nachbar bei mir noch meldet. Vielleicht, das wäre witzig.
0: Ein Nachbar von dir?
1: Keine Ahnung.
0: Vielleicht auch ein alter Nachbar.
1: Weiß,
0: ich wollte nur sagen, gut, dass du weg bist.
1: Ja, könnte sein.
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0: So, 7 Uhr ist durch. Ich habe nochmal ganz kurz in die Teilnahmebedingungen geguckt. Bis 7 Uhr. Ne? Das heißt also, wir können jetzt mal langsam abarbeiten.
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2: Ja, ihr habt uns Videos geschickt mit eurer Crew, ohne eure Crew und habt quasi ein Bewerbungsvideo rübergeschickt und wolltet eure Karre voll machen. Hm. 4 Tickets fürs Hurricane gibt's im Wert von über 1000 Euro.
0: 4 Tickets, ey, geil.
2: Und 4 Videos haben es bei uns auf die Instagram-Seite geschafft, Delta-Radio. Und dann galt es zu voten für den entsprechenden Favoriten oder die entsprechende Favoritin.
0: So, und jetzt sollten wir mal langsam auch mal alle Teilnehmer, sind ja nur 4, anrufen und mal über das Ergebnis einmal die Verkündung machen. Und ja, wir fangen jetzt mal an mit Paul, okay?
2: Okay, machen wir.
0: Okay, Nummer ist drin, ich rufe ihn an. Hoffentlich geht er ran.
3: Guten Morgen.
0: Hallo, wir sind's. Moin Paul, hier sind Schwenker und Feist von Delta. Hallo.
3: Juhu.
2: Na? Was heißt denn Juhu, Paul?
0: Was heißt Juhu?
3: Vielleicht Juhu, nicht
2: nee,
3: Juhu.
2: Nee, warte ja mal ganz kurz. Paul, also es gibt erstmal 2 relativ schlechte Nachrichten für dich.
3: Oh nein.
2: So, pass auf.
0: Es ging ja um Erfolg im Netz, ne?
3: Ja.
2: Ja, jetzt die große Frage, welche schlechte Nachricht willst du zuerst hören?
0: Die schlechte oder die schlechte?
3: Die zweite schlechte.
0: Die zweite schlechte, okay, fangen wir damit an.
2: Ja, also die zweite schlechte ist, dein Video hat nicht die meisten Views gehabt, Aufrufe.
3: Nicht die meisten Aufrufe.
0: Und dein Video hat auch leider nicht die meisten Kommentare gehabt. Das ist die zweite schlechte Nachricht.
3: Oh.
0: Wir haben jetzt gerade alle angerufen, um das Ergebnis einmal zu verkünden. Mhm. Und du hast weder die meisten Aufrufe noch die meisten Kommentare.
2: Ja, aber ich habe hier gerade mal kurz in die Teilnahmebedingungen geguckt. Es geht ja darum, die meisten Likes zu haben.
3: Ach Mensch.
2: Und da bist du vorne.
0: Glückwunsch.
3: Ja.
0: Du gewinnst das Ding. Volle Karre Hurricane. 4 Tickets gehen an dich.
3: Ich freue mich so doll.
2: Du hast tatsächlich die meisten Likes kassiert und zwar, man muss sagen, schon relativ eindeutig. Wir haben das Ganze extra nicht freigeschaltet für alle anderen, die dann entsprechend zugreifen konnten auf diese Videos. Man musste schon irgendwie nachzählen und ich glaube, das hat dann keiner gemacht.
0: Wir wollten es ein bisschen spannender machen, ne?
2: Ja, wir haben es ein bisschen spannender gemacht und ja, du hast es tatsächlich von vornherein gerockt, muss man sagen. Also du hattest die beste Community, wenn man's so sagen möchte.
3: Ja, meine Freunde haben da wirklich mit mir zusammen gute Arbeit geleistet. Das war sonst was für WhatsApp-Gruppen.
0: Das haben sie. So, und das Schöne ist ja, du hast ja auch für dich und deine Freunde jetzt insgesamt 4 Tickets fürs Hurricane gewonnen. In nicht mal einem Monat geht es los. Wir wünschen euch mit der vollen Karre ganz, ganz viel Spaß. Das gesparte Geld könnt ihr jetzt natürlich da in Utensilien, wie beispielsweise Dosenbier und Grillfleisch und Ravioli investieren.
3: Dosenbier auch zweimal, das wird alles investiert.
0: Viel Spaß beim Hurricane.
3: Oh, ich freue mich so doll. So wollte ich geweckt werden heute.
2: Ja, siehst du, sehr gut. Besseren Weckdienst gibt's nicht. Also hau rein, viel Spaß mit der Crew beim Hurricane.
3: Dankeschön und danke für die Tickets.

0: 11 Minuten nach 7 am Freitag. Wir schicken euch weiter mit guten Beats ins Wochenende. Diesen zum Beispiel gleich. Ein Song mit eingebauter Fußwackel-Mechanik.
1: Und wir bleiben beim Thema K-Pop, nämlich mit den Jungs. BTS und Swim gibt's ja auch gleich nach den Delta News.
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0: Es ist 7:15.
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9: Mit Sönke Röhling. Wurde der Landtag ausreichend über die Millionenförderung für Northvolt informiert? Darüber urteilt heute das Landesverfassungsgericht in Schleswig. Geklagt haben FDP und SPD-Fraktionen. Sie sagen, die Landesregierung habe Informationspflichten gegenüber dem Landtag und einzelnen Abgeordneten verletzt. Das Urteil im Prozess um einen geplanten Anschlag auf ein Taylor Swift-Konzert in Wien steht. Der Angeklagte muss für 15 Jahre ins Gefängnis. Im August 2024 war der 21-Jährige von US-Geheimdiensten festgenommen worden, kurz vor dem geplanten Anschlag. Zur Fußball-WM warnt die Verbraucherzentrale vor Abzocke im Netz. Viele Fans suchen günstige Trikots und landen auf dubiosen Shops. Wer darauf reinfällt, bekommt eventuell keine Ware und das Geld ist auch weg. Oft kommen Plagiate aus Nicht-EU-Ländern und können kaum reklamiert werden. An der Uni Lübeck startet am Nachmittag das Campus Open Air. Damit alle Besucher auch gut zurückkommen, bieten die Lübecker Stadtwerke am Abend zusätzliche Fahrten vom Campus in Richtung Hauptbahnhof an. Das Campus Open Air gibt es seit 2011 und wird jedes Jahr von den Studis der Lübecker Uni organisiert. Die nächsten Delta News gibt's in einer halben Stunde.
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0: Auf der A7 Hannover Richtung Hamburg zwischen Waltershof und dem Elbtunnel, da ist ein Auto liegen geblieben. Fahrt da bitte vorsichtig. Dann A1 Hamburg Richtung Lübeck zwischen dem Maschnerkreuz und dem Dreieck Norderelbe. 3 Kilometer Stop and Go. Außerdem nochmal 3 Kilometer auf der A25 Geesthacht Richtung Hamburg ab Nettelnburg. In Hamburg ist auf der Scharbeuzer Straße Höhe Altstraße. Ich krieg's nicht hin. Altrahl steht der Stieg. Jedes Mal stolper ich darüber. Höhe Altrahl steht der Stieg. Die Ampel außer Betrieb. Vorsicht da an der Kreuzung. So, und in Hamburg haben wir nochmal die Eppendorfer Landstraße zwischen Eppendorfer Marktplatz und Lenhardtstraße in beiden Richtungen wegen Straßenfest noch bis Montagmorgen gesperrt. Außerdem Roter Baum, da kommt es wegen Straßenfest auch bis heute Nacht noch zu Sperrungen und Verkehrsbehinderungen. Den Abschluss macht nochmal die A7 Hamburg Richtung Hannover. Höhe Marmsdorf ist die Straße einspurig und hier und da ist es ein bisschen neblig hier bei uns im Norden. Also bitte passt auf und macht das gute Licht an.
1: Auf dem Altral steht der Stieg, steht kein Blitzer.
0: Okay, du bist also ein Prollo, wirklich.
1: Auf der A7 aber.
0: Wirklich.
1: Hamburg Richtung Flensburg.
10: Ich kann es aber richtig aussprechen. Muss ich dir nochmal beweisen, Dickerchen.
1: Hast du gerade Dickerchen gesagt?
0: Ja.
1: Süß. Zwischen Schnellsen und Schnellsen Nord, da wird in der 80er-Zone geblitzt. Außerdem nochmal eine 80er-Zone in der Gegenrichtung zwischen dem Dreieck Nordwest und dem Tunnel Stellingen. Auf der A21 Kiel Richtung Bagdeheide haben sie aufgebaut, in Höhe Lezen, 80er-Zone. Dann noch B201 Schleswig Richtung Kappeln, Höhe Dollrottfeld in der 50er-Zone. Und im Büren Hauptstraße beidseitig auch da stehen sie in der 50er-Zone. Alles zum Thema Verkehr, auch im Altral steht der Stieg. 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Klasse.
10: Jetzt reicht's.
2: Diese beiden werden sogar von Karius und Baktus gehört.
10: Ja.
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10: Die wohnen aber nicht in merkwürdigen Straßen.
1: Das ist
10: die
1: richtig.
10: Wohnen einfach weiterhin im Esszimmer. 16 Minuten nach 7 ist es Freitagmorgen. Hi.
1: Hallo, bei uns geht's jetzt gleich die nächste Folge Was zum Schwenker, nur damit du Bescheid weißt. Und jetzt gerade, ich weiß nicht, ob es dir auch schon aufgefallen ist, sind die Mücken sehr aktiv.
10: Ja.
1: Die kommen alle aus ihren Löchern rausgekrochen,
10: richtig.
1: Vermehren sich gerade, bevölkern vor allem irgendwie so kleine Tümpel.
10: Sind Mistviecher, aber gibt's ja Zeug geben.
1: Ja, und da ist das Problem.
10: Wieso?
1: Es gibt einen Mückenwirkstoff, der ist eigentlich schon seit Jahren sehr bewährt, aber anscheinend finden die Mücken Gefallen an diesem Wirkstoff und verbinden mit diesem Wirkstoff eine Art Belohnung. Was genau jetzt Forscher herausgefunden haben und warum dieser Wirkstoff eventuell demnächst nicht mehr so wirkungsvoll ist, dazu gleich mehr.
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1: Ich hatte noch den alten Rahlstädter Stieg im Kopf, es tut mir leid.

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1: So, festhalten und Tische hochklappen. Wir klären jetzt mal die Frage, wer das schönere Gesicht hat, Frauen oder Männer. Und ich beziehe mich jetzt nicht auf eine billige Straßenumfrage. Die Studie kommt vom Max-Planck-Institut. Die Forschenden haben dort insgesamt 1,5 Millionen Bewertungen von fast 30.000 Menschen aus der ganzen Welt ausgewertet. Und natürlich sind die Frauengesichter schöner. Ja, interessant war dabei, dass vor allem Frauen andere Frauen oft attraktiver finden, während Männergesichter insgesamt eher schlechter abschneiden. Ich gucke mich kurz mal hier bei uns im Studio um. Jo, passt schon. So. Kleines Aber gibt's aber noch. Es geht ja um weltweite Bewertungen von Gesichtern. Und da vermuten die Forschenden, dass Social Media, Styling und Make-up auch eine große Rolle spielen. Haben sich die Mädels da etwa an die Spitze geschummelt? Naja.
2: Hast du euch schon mal was von Date gehört?
1: Klar, das ist ein Meinzelmännchen.
2: Ja, auch, aber den meinte ich nicht. DEET ist nämlich auch noch ein chemisches Insektenabwehrmittel und quasi der Goldstandard für Reisen in tropische Gebiete. Anscheinend kann das Ganze aber auch nach hinten losgehen. Forscher haben jetzt nämlich rausgefunden, dass Mückenspray, welches diesen Wirkstoff enthält, zu einem Lockmittel werden kann.
1: Hä?
2: Man hat dafür ein Experiment mit Gelbfiebermücken gestartet und dabei ist aufgefallen, dass die kleinen Biester lernen können, DEET mit Nahrung in Verbindung zu bringen.
1: Ach so.
2: Sie nehmen es also wahr, werden aber nicht unbedingt direkt abgeschreckt, sondern denken sich so, oh, das riecht doch nach einem schönen Schuss Blut. Da greife ich doch direkt mal an.
1: Lecker.
2: Man muss allerdings dazu sagen, dass die Mücken quasi gezielt drauf trainiert wurden. Ob das jetzt außerhalb eines Labors auch so ist, das lässt sich pauschal erstmal nicht sagen. Und ich glaube kaum, dass man als Nichtforscher anfängt, Mücken zu trainieren. Das wäre auf jeden Fall creepy.
1: Ich nehme weiter Knoblauch, das hilft auch bei Vampiren.
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0: Also wenn ich auf dem Sonntag so eine Kiste Bier brauche, ne? Ja. Dann frage ich einfach Nico und Nicole von Nico und Nicole.
1: Ja, richtig.
0: Die haben immer was für mich da. Schwenker und Feiß hier bei Delta. Und ja, ich muss sagen, bei mir läuft es in der Nachbarschaft eigentlich richtig gut, aber nicht bei jedem. Deswegen gibt es ein Portal, wo man sich so ein bisschen connecten und vernetzen kann.
1: Richtig. Nebenan.de heißt das Ganze. Und warum gibt es das? Wer hat das gemacht? Das werden wir jetzt einfach mal ganz kurz klären. Denn beim Nachbarschaftsnetzwerk Nebenan.de könnt ihr euch auch ganz easy einfach mal connecten. Wir sprechen hier mit Philipp. Er ist nämlich Chef von Nebenan.de. Philipp, erzähl mal, wie kam die Idee?
2: Die Idee ist gekommen, weil die Gründerin von Nebenan.de quasi das, was viele Menschen noch aus ihrer Jugend kennen, nämlich das Nachbarschaftsgefühl vermisst haben in der Großstadt. Und haben dann einfach überlegt, wie können wir das denn in die heutige Welt überführen und eine Art digitales schwarzes Brett für lokale Gemeinschaften schaffen. Und so ist die Idee zu Nebenan.de entstanden.
0: Okay, für wen ist Nebenan.de denn eigentlich wirklich gedacht?
2: Nebenan.de ist eigentlich für alle Menschen gedacht, die Lust haben, in ihrem sozialen Umfeld auch Zusammenhalt und andere Menschen kennenzulernen. Das heißt, das Ziel von dem Nebenan.de ist wirklich, eine digitale Brücke zu bauen, dass Menschen, die in unmittelbarer Nähe miteinander leben, sich im echten Leben auch begegnen können.
1: Okay, hast du da jetzt mal ein ganz cooles Beispiel, wo ihr richtig geholfen habt?
2: Es gibt eine Frauengruppe in Kiel am Blücherplatz, die sich regelmäßig treffen. Es gibt jemanden, der hat einen Hundesitter in Kiel-Ravensberg gesucht nach Silvester. Es sind in Berlin mehrere Wohnungen und Häuser abgebrannt und da haben tatsächlich Menschen sehr schnell gespendet. Die größte Zahl, von der ich weiß, ist, dass ein Mensch, der Musiker ist, dem die Wohnung ausgebrannt ist, der hat 50.000 Euro gesammelt. Und da kam ein sehr, sehr großer Teil von Nebenan.de.
0: Sehr coole Aktion auf jeden Fall. Vielen Dank dir, Philipp, fürs Bescheid sagen. Und vielleicht connectet ihr euch auch einmal über Nebenan.de, falls es bei euch in der Nachbarschaft

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1: Bevor ihr ihn hört, Holly Humberstone hatte To Love Somebody geschrieben, nachdem jemand aus ihrem engen Umfeld eine heftige Trennung erlebt hatte. Ihre Idee dahinter, auch wenn Liebe wehtut, wenigstens durfte man sie fühlen. Hier ist Holly Humberstone mit To Love Somebody bei Delta.

7.42 Uhr ist es am Freitagmorgen, der 29.05. Wettertechnisch wird das Wochenende ganz schön, also 7.42 Uhr ist es am Freitagmorgen, der 29.05. Wettertechnisch wird das Wochenende ganz schön, also genießt es ruhig, denn in der nächsten Woche ist auch mal eine Regenwolke dabei. 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
1: Viertel vor 8 ist es.
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13: Mit Sönke Röhling. Wurde der Landtag ausreichend über die Millionenförderung für Northvolt informiert? Darüber urteilt heute das Landesverfassungsgericht in Schleswig. Philipp Nützig.
14: Geklagt hatte die FDP-Fraktion im Landtag und auch die SPD hat sich angeschlossen. Sie sagen, die Landesregierung hätte bei der Beratung im Parlament über die 300 Millionen Euro Bürgschaft nicht alle notwendigen Informationen offengelegt, sprich die Informationspflichten gegenüber Landtag und einzelnen Abgeordneten verletzt. Es könnte die nächste Klatsche für die Günther-Regierung in der Sache werden. Ein Gutachten des Landesrechnungshofs hatte zuletzt unter anderem bemängelt, dass die Risiken nicht ausreichend geprüft wurden.
13: Etwa einen Monat hat sie gehalten. Nun wird die Flugverbindung zwischen Lübeck und München wieder gestrichen. Die Betreibergesellschaft SkyHub Paderborn stellt den Betrieb ab dem 10. Juni ein. Man habe festgestellt, dass sich das Geschäftsmodell für innerdeutsche Flüge nicht rechnet, heißt es. Das Urteil im Prozess um einen geplanten Anschlag auf ein Taylor Swift-Konzert in Wien steht. Der Angeklagte muss für 15 Jahre ins Gefängnis. Zuvor hat er die Anschlagspläne gestanden. Dirk Justus.
15: Er habe vor der Terrororganisation IS als Held gelten wollen. Der junge Mann hatte zugegeben, im August 2024 einen Anschlag auf ein Konzert des US-Superstars im Wiener Ernst-Happel-Stadion geplant zu haben, wohl mit einer Bombe. Dabei habe er Instruktionen von der Terrormiliz erhalten. Zu den drei Auftritten von Taylor Swift in Wien waren mehr als 177.000 Zuschauer erwartet worden. Nach seiner Festnahme wurden alle Auftritte in Österreichs Hauptstadt abgesagt.
13: In der Debatte um die Diätenerhöhung für Bundestagsabgeordnete machen Grüne und Linke nun Druck. Sie fordern die Koalition in der Rheinischen Post auf, schnell einen Gesetzentwurf ins Parlament zu bringen, damit die Diätenerhöhung ausgesetzt wird. Das wäre ein wichtiges Zeichen für die Menschen im Land. Politische Spannungen belasten weiter die Vorbereitungen der Fußball-WM. Kurz vor Beginn hat die iranische Nationalmannschaft offenbar noch immer keine Visa für die USA. Dort finden alle Vorrundenspiele des Iran statt. Zuvor hat das Team bereits sein WM-Quartier von den USA nach Mexiko verlegt. Die nächsten Delta-News gibt's in einer halben Stunde.
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1: Da blicken wir einmal auf die Straße. Der Nebel löst sich so langsam ein bisschen auf. Hier und da ist noch was, also da dann bitte aufpassen und das richtige Licht anmachen. Kommen wir zur A255, Abzweig Veddel, Kreuz Süd Richtung Neue Elbbrücken. Da gibt es auch wieder vor Veddel 2.

0: Kilometer Stop and Go. Dann A1 Richtung Lübeck zwischen dem Maschener Kreuz und dem Dreieck Norderelbe 3 Kilometer. A25 Richtung Hamburg ab Nettelburg 3 Kilometer. Dann B75 Wilhelmsburger Reichstraße zwischen Georgswerder und der B4 Vettel auch Stop and Go. In Hamburg Eppendorfer Landstraße zwischen Eppendorfer Marktplatz und der Lenhardtstraße in beiden Richtungen wegen Straßenfest bis Montagmorgen gesperrt. Und dann haben wir noch Roter Baum. Da kommt es wegen eines Straßenfestes noch bis heute Nacht zu Sperrungen und Verkehrsbehinderungen. Außerdem A7 Hamburg Richtung Hannover, Höhe Marmsdorfer Straße, da ist das Ganze auf eine Spur verengt.
1: Dann gucken wir uns mal die Blitze an. A7 Hamburg Richtung Flensburg, zwischen Schnelsen und Schnelsen Nord, da haben sie einen in die 80er-Zone gestellt. In der Gegenrichtung ebenfalls 80 für euch erlaubt. Da steht nämlich ein Blitzer zwischen dem Dreieck Nordwest und dem Tunnel Stellingen. B432 Bad Segeberg Richtung Hamburg, Höhe Ortseingang Norder steht, da solltet ihr 60 nicht überschreiten. Flensburg Matz-Klausen-Straße stadteinwärts gelten 50 für euch, ebenso in Embüren auf der Hauptstraße, da gleich beidseitig ein Blitzer. Ansonsten Verkehrsmeldungen natürlich immer zu finden bei uns in der Delta Plus App.
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0: Das ist mitunter richtig. 7.48 Uhr, heute ist Tag der Nachbarschaft und wir haben natürlich alle liebe Nachbarn, Gott sei Dank. Aber es gibt ja auch manchmal so ein paar Momente, wo man sich so fast mit den Nachbarn anlegt oder sich fragt, was soll das denn jetzt? Als ich zum Beispiel mal in einer WG gewohnt habe mit meiner Band, da hat irgendwie eine ältere Dame, die im Erdgeschoss, die typische Erdgeschoss ältere Dame, hat extra immer so kleine Bonbons pro Stockwerk immer einen davon irgendwo auf die Treppe gelegt, um zu kontrollieren, ob wir auch Treppenhausdienst machen. Echt? Und zwar immer nur dann, wenn wir dran waren mit Treppenhausdienst tatsächlich. Die war sonst ganz nett eigentlich, ja. Aber solche so Kontrolletti-Sachen hat sie dann auch gemacht.
1: Kleine Spitzen. Ja. Und wir wollen auch ganz gerne mal von euch wissen, wegen welcher Kleinigkeiten hattet ihr vielleicht schon mal so ein bisschen Beef mit den Nachbarn? Sei es im Treppenhaus, vielleicht hat der Nachbar auch immer zu oft Post für euch annehmen müssen und hat irgendwann mal gesagt, du rein jetzt aber langsam. Oder vielleicht auch einfach mal von Gartenzaun zu Gartenzaun. Auch da kann es durchaus mal so kleine Streitereien geben. Sagt auch gerne mal Bescheid. 0431 986 98611. Wir hätten da gerne WhatsApp-Sprachnachricht von euch. Oder ihr könnt auch gerne durchklingeln und dann quatschen drüber.
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0: Ihnen stehen laut Hausverordnung viel zu viele Schuhe vor der Tür. Man kommt hier gar nicht mehr richtig durch.
1: Okay, Opa.
0: Ja, das. Ja, genau. So müsste man eigentlich reagieren. 7.54 Uhr, Schwenker und Feist für euch bei Delta. Wir suchen nach so Kleinigkeiten und nach Lappalien, weswegen ihr schon mal so ein bisschen Ärger mit der Nachbarschaft hattet oder wo ihr euch gedacht habt, so, echt jetzt, darüber regt man sich auf?
1: Wir wollen jetzt auch nicht sagen, dass die alten Leute in zum Beispiel Mehrfamilienhäusern immer nur am Meckern sind. Nein, überhaupt nicht. Wir wissen auch ganz genau, dass es auch jüngere Leute gibt, die durchaus mal oder wo es durchaus mal es zur Eskalation kommt, um das mal so auszudrücken, ne?
0: Genau, richtig. Und genau da davon möchten wir ganz gerne wissen, wo hattet ihr denn schon mal so ein bisschen Ärger mit den Nachbarn oder vielleicht Reibereien? Das kann ja sein, dass das irgendwie wegen der Schuhe wirklich war, weil die Mülltonne irgendwie falsch sortiert wurde. 0431 986 986 11. Einfach mal gerne eine WhatsApp-Sprachnachricht rüberschicken und da ist auch eine gekommen.
2: Hallo Delta. Ich wohne in einem Wohnheim und habe deshalb nicht direkt selber Probleme mit meinen Nachbarn. Aber was sehr, sehr lustig ist, ist, dass wir eine App haben, bei der Menschen immer ihre Beschwerden reinschreiben und dann ist das zu laute Musik oder zu starker und konstanter Weed-Geruch. Und das ist auf jeden Fall eine große Unterhaltungsquelle.
1: Eine App, in der man die Beschwerden reinschreiben kann, nennt sie das WhatsApp-Gruppe?
0: Konstanter Weed-Geruch finde ich ehrlich gesagt ganz witzig.
1: Ja, doch, durchaus.
0: Ja, richtig. Das ist ja auch eine Einladung für viele.
1: Absolut, ja. Sowas suchen wir auch von euch gerne. Also wenn ihr auch mal mit euren Nachbarn irgendwie so ein paar kleine Probleme hattet, wo es mal so ein paar Lappalien gab, wo es vielleicht mal ein bisschen gekriselt hat, dann gerne her damit. 0431 986 986 11. Schickt uns gerne mal eine WhatsApp-Sprachnachricht, wie gerade gehört, oder klingelt durch hier direkt bei uns.
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0: Hast du mitbekommen, dass Sommerregen von Joris, der Song ist jetzt mittlerweile auch schon 11 Jahre alt, dass der gerade sozusagen einen zweiten Frühling erlebt.
1: 11 Jahre ist der schon?
0: Der ist schon 11 Jahre alt, ja. Jetzt krass. Überleg nicht, wie alt wir sind. Auf jeden Fall geht er gerade im Netz ziemlich viral.
1: Warum jetzt ist er denn jetzt wieder
0: Jahre
1: da?
0: Nach Release.
1: Warum kommt der wieder?
0: Fragt das die Leute von TikTok. Ich kann es dir nicht sagen, warum
1: der
0: wieder
1: da ist. Ach so, okay, die haben es wieder entdeckt?
0: Sozusagen, ja.
1: Das ist ja schön, dass da ein bisschen Nostalgie bei TikTok auch immer wieder einzieht.
0: Ich weiß nicht, ob du es auch gemerkt hast, auch zum Beispiel One More Light von Linkin Park.
1: Ja,
0: das
1: richtig.
0: Intro, auch überall gerade unter irgendwelchen Reels oder in irgendwelchen Stories zu sehen.
1: Egal, wenn es funktioniert, dann schickt man es halt viral nochmal auf den Weg. Ja. Ist ja auch in Ordnung, aber du hast wahrscheinlich Joris deswegen erwähnt, weil er heute einen neuen Song rausbringt.
0: So ist es. Und vielleicht wird ja auch Sternstaub in 11 Jahren auch dann so ein virales Ding.
1: Habe ich auch gerade gedacht.
0: Auf welcher Plattform auch immer.
1: Vielleicht ja jetzt auch schon. Wollen wir mal reinhören?
0: Ich meinetwegen gerne, ja. Auf
1: okay,
0: jeden Fall.
1: Also, neue Musik ist ja genau unser Ding. 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
0: Und jetzt kommt laut Pressetext der Soundtrack für laue Sommernächte.
1: Na dann.
0: Hören wir uns das Ding nochmal an.
1: Brauchen wir nur noch eine laue Sommernacht.
0: Ja, stimmt. Joris für euch.

0: 10 Minuten nach 8 ist es Schwenker und Feist für euch hier gleich mit White Keys. Von Dominik Feig, der kein anderer ist als Feist, nur unter seinem Künstlernamen. Er hat sich gedacht, ach komm, wenn ich schon mal in einem Radiosender in der Morningshow arbeite, dann kann ich auch meine eigene Musik ein bisschen nach vorne bringen. Dann mache ich jetzt einfach unter einem Pseudonym, unter einfach Dominik Feig, mache ich jetzt einfach Musik.
1: Ja.
0: Und dann bringen wir das Ding ein bisschen nach vorne in die Charts.
1: Aber wer schreibt denn schon Dominik mit C?
0: Das ist ja, naja. Das ist alles nur eine Verwirrungstaktik von dir. Ich habe dich durchschaut.
1: Okay, Loy auch gleich hier mit Red Eyes.
0: Das bin ich übrigens. Ja.
1: Stimmgewaltig.
0: Ist so.
1: Kann nur Schwenkern sein. Bis gleich.
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0: Viertel nach acht haben wir es.
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2: Mit Sönke Röhling. Das Landesverfassungsgericht in Schleswig fällt heute sein Urteil zur Northvolt-Förderung. Konkret geht es um die Frage, ob der Landtag von der Landesregierung ausreichend informiert wurde, bevor er die 300 Millionen Euro freigegeben hat. Geklagt hatten FDP und die SPD-Fraktion. Das Urteil im Prozess um einen geplanten Anschlag auf ein Taylor Swift-Konzert in Wien steht. Der Angeklagte muss für 15 Jahre ins Gefängnis. Im August 2024 war der 21-Jährige von US-Geheimdiensten festgenommen worden, kurz vor dem geplanten Anschlag. Eine Rakete des US-Raumfahrtunternehmens Blue Origin von Amazon-Milliardär Jeff Bezos ist bei einem Test auf der Startrampe in Florida explodiert. Der Grund für die Explosion ist unklar. Bezos selbst schrieb bei X: Ziemlich harter Tag, man werde den Fehler suchen und bald wieder fliegen. Die dänische Minderheit in Schleswig-Holstein feiert am Wochenende ihre traditionellen Jahrestreffen. Rund 35 Veranstaltungen sind geplant, es wird mit bis zu 15.000 Teilnehmern gerechnet. Die nächsten Delta News gibt's in einer halben Stunde.
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0: Da ist die A255 dabei. Vor Veddel wieder 2 Kilometer Stop and Go in Richtung Dreieck Süd. Außerdem haben wir die A1 Richtung Lübeck ab dem Maschener Kreuz 2 Kilometer. Und wir haben nochmal die A25 Geesthacht Richtung Hamburg ab Nettelnburg auch 3 Kilometer bis Allermöhe. B75 Wilhelmsburger Reichstraße zwischen Georgswerda und der B4 Veddel gibt Stop and Go. In Hamburg Eppendorfer Landstraße zwischen Eppendorfer Marktplatz und Lenhardtstraße in beiden Richtungen wegen Straßen festgesperrt. Und nur Hamburg-Roder Baum, da kommt wegen einer Straßenfest ist bis heute Nacht auch zu verschiedenen Sperrungen und auch noch Verkehrsbeeinträchtigungen. A7 Flensburg Richtung Hamburg zwischen Schleswig-Jagel und Ofschlag, linke Spur wegen Reinigungsarbeiten, bis heute Mittag noch gesperrt. Dann A7 Richtung Hannover, Höhe Marmsdorf, da ist das Ganze einspurig, und auf der A21 Bagdeheide zwischen Trappenkamp und Nettelsee aufgrund von Markierungsarbeiten die linke Spur jeweils in beiden Richtungen bis heute Abend dicht.
3: Dann kommen wir zum Thema Blitzer. B432 Bad Segeberg Richtung Hamburg, Höhe Ortseingang Norderstedt, haben seinen gestellt. Ist eine 60er-Zone bei euch. Flensburg, Matz-Klausen-Straße, stadteinwärts, bestenfalls nur 50 drauf haben. In Stockelsdorf, was rückwärts Frotzlekotz heißt, stehen sie auf der Segeberger Straße beidseitig in Höheortseingang. 50
0: schön.
3: Maximal
0: schön.
3: Drin.
0: Beweis mir nochmal, dass du die Orte nicht nur richtig vorwärts, sondern auch rückwärts aussprechen kannst. Toll.
3: Ja, also es ist der einzige Ort, bei dem ich das weiß. Handewitt, Flensburger Straße, stadteinwärts, Höhe Brücke, ist auch eine 50er-Zone.
0: Was heißt denn Handewitt rückwärts?
3: Tivida.
0: Damit solltest du zu wecken, dass ich ruf Bill und Tom schon mal.
3: Na. Und im Büren Hauptstraße stehen sie beidseitig in der 50er-Zone. 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
0: Na, ist nicht Urlaub, ist Freitag.
3: Ist Freitag.
1: Ja. 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
0: Also schönes Wochenende.
3: Ja.

0: Schwenker und Feist für euch über Delta. 8.24 Uhr ist es. Wir sind bei uns in unserem riesengroßen Musikarchiv auch über einen Song gestolpert, den wir natürlich jetzt euch nicht in voller Länge geben möchten. Aber so einen ganz kleinen Auszug davon geben wir euch, denn es ist Helene Fischer tatsächlich.
1: Komm, spiel mal.
0: Soll ich mal ganz kurz?
1: Okay. Also nur anspielen bitte.
0: Ich spiel ganz kurz an. Ja.

0: gemacht hat, nämlich Schlager. Sie hat ja zwischendurch mal sich als Kindersängerin versucht oder Kinderliedersängerin.
1: Ja, Kinder hat sie auch gemacht.
0: Kinder hat sie auch noch gemacht zwischendurch mit diesem Seiltänzer. Nee, was ist er? Er ist, ich glaube, er ist alles. Tänzer.
1: Einfach ihr Mann, kann man auch sagen.
0: Jongleur, Artist, Clown. Dompteur. Der kann alles.
1: Jetzt wird es langsam schwierig. Aber auf jeden Fall, das Ding hier klingt doch sehr nach Fußballsong. Und jetzt haben wir neulich noch die Schlagzeile gelesen, dass es tatsächlich so sein soll, dass Helene Fischer die Stimme der Weltmeisterschaft wird.
0: Ist das so?
1: Ja,
0: ich dachte, das ist Shakira. Willst du Shakira jetzt Konkurrenz
1: das
0: machen?
1: Das weiß ich nicht. Ich weiß nicht, ob Donald Trump da vielleicht seine Finger drin hat, dass er gesagt hat, nee, ich habe ja hier Wurzeln in Deutschland, dann nehmen wir mal schön was von der Fischer. Ich glaube nicht, dass Donald das so gesagt hat.
0: Ich bin gespannt, welcher Sender sich das Ganze krallt am Ende, weil irgendein Sender wird ja wahrscheinlich das Ding dann hinter die Beiträge packen oder dann als Intro und Outro verwenden. Auf jeden Fall, auf Social Media sind die Reaktionen ziemlich deutlich.
1: Ja.
0: Und zwar sehr positiv, muss man sagen, zu dem Song.
1: Wirklich?
0: Ja, mega Ohrwurm, sagen die einen. Mega Song, neuer Lieblingssong. Die wahre Königin des Schlagers ist zurück.
1: Echt?
0: Ja.
1: Ja, könnte ein Ohrwurm werden, hast du recht.
0: Ja, wahrscheinlich. Sie geht auch bald auf Tour, ne? Da mit ihrer neuen 360-Grad-Bühne. Also von daher, ja, sei es ihr gegönnt. Sie gibt ja auch ordentlich Gas, das kann man nicht nachsagen, ne? Also sie ist ja sehr erfolgreich und hat sich auch sehr viel selbst erarbeitet. Also von daher, wir wollen Helene jetzt mal hier nicht irgendwie dissen oder sowas. Die Musik ist zum Teil nicht so mein Geschmack, aber das ist ja auch jedem selbst überlassen.
1: Damit wir wieder auf andere Gedanken kommen, für euch jetzt hier bei Delta, Born Again vom Fastball und Clock.

0: Vor circa einem Jahr ist eine Legende gestorben, Ozzy Osbourne. Ja. Nicht nur für die Familie ein schwerer Verlust, der wird auch der gesamten Rockwelt weiterhin fehlen. Neben der Musik war er auch eine Garantie für unterhaltsame Zitate, aber zum Glück gibt's ja mittlerweile die Technik und die kann im übertragenen Sinn sogar den Tod besiegen.
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0: Ozzy Osbourne soll als KI-Avatar wieder auferstehen.
2: Ey cool, dann kann er noch mit ABBA singen. Die hat man doch auch als Avatar wieder auferstehen lassen, ne?
0: Schwenker, ABBA lebt noch.
2: Echt? Alle?
0: Ja, Mann.
2: Krass.

0: Außerdem Talk to You. Das ist doch eine richtig schöne Nummer und passend zum Wetter heute, denn wir kriegen heute wieder ziemlich hohe Temperaturen, zum Teil dann irgendwie zwischen 26 und 28 Grad drin.
1: Und du hast die kurze Hose von uns beiden
0: an. Ich habe die kurze Hose heute
1: von uns beiden
0: an. Das ist echt verwundernswert, weil normalerweise Schwenker ja auch durchaus mal bei minus 10 Grad mit kurzer Hose rausgeht, aber...
1: Ist ja nicht kalt.
0: Heute... Das sieht man nicht an.
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10: Es ist 8:45.
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11: Mit Sönke Röhling. Das Landesverfassungsgericht in Schleswig fällt heute sein Urteil zur Northvolt-Förderung. Konkret geht es um die Frage, ob der Landtag von der Landesregierung ausreichend informiert wurde, bevor er die 300 Millionen Euro freigegeben hat. Philipp Nützig berichtet.
12: FDP und SPD meinen nein. Die Landesregierung hätte unter anderem ein Gutachten, auf dessen Basis die Kabinettsvorlage gebilligt wurde, auch dem Parlament vorlegen müssen. Beide Fraktionen sehen die Informationspflichten gegenüber Landtag und einzelnen Abgeordneten verletzt und haben deshalb geklagt. Die Kabinettsentscheidung zu den Northvolt-Millionen hatte zuletzt der Landesrechnungshof bemängelt, unter anderem, weil Risiken nicht ausreichend geprüft wurden.
11: Im Prozess um einen geplanten Anschlag auf ein Taylor Swift-Konzert in Wien ist ein Urteil gesprochen worden. Der Angeklagte muss 15 Jahre hinter Gitter. Dirk Jostes.
13: Die Geschworenen sprachen den 21-Jährigen in dem Prozess in allen Anklagepunkten für schuldig. Der Islamist hatte die Pläne gestanden. Er wollte im August 2024 viele Fans des US-Superstars töten. Der junge Mann war nach einer Warnung von US-Geheimdiensten einen Tag vor dem geplanten Anschlag festgenommen worden. Alle Taylor Swift-Konzerte in Wien wurden daraufhin abgesagt. Eine von ihm selbst gebastelte Bombe soll damals fast fertig gewesen sein.
11: Deutschlands oberste Verbraucherschützer haben sich deutlich gegen eine Verlängerung des Tankrabatts ausgesprochen. Dieser sei teuer und ineffizient, sagte die Chefin des Verbraucherzentrale Bundesverbands Ramona Popp den Funke-Zeitungen. Der staatliche Tankrabatt war Anfang Mai von der Regierung eingeführt worden, um die Auswirkungen des Iran-Kriegs auf die Benzinpreise abzufedern. Er beträgt knapp 17 Cent je Liter. Eine beim Pfingstvolkfest in Albersdorf geklaute Hundefigur ist wieder da. Unbekannte hatten den 1,80 Meter großen Dekohund zwischen Samstag und Sonntagmittag von einem Anhänger hinter einem Fahrgeschäft geklaut. Nach einem Zeug-

0: gegen Aufruf ist die Figur wieder beim Besitzer aufgetaucht. Die WM-Vorbereitung der DFB 11 läuft auf Hochtouren. Das Team trainiert aktuell in Herzogenaurach. Übermorgen gibt's noch einen Test gegen Finnland und nächste Woche dann die Generalprobe in Chicago gegen die USA. Abwehrspieler Nico Schlotterbeck sagt im ZDF.
1: Natürlich sind wir nicht bei 100% mit den ganzen Abläufen. Das wird sich jetzt entwickeln. Wir werden wahrscheinlich auch schon viele Abläufe gegen Finnland und USA probieren, was wir gegen Curaçao reinkriegen wollen.
0: Das erste Vorrundenspiel gegen Curaçao ist dann am Sonntag in 2 Wochen. Die nächsten Delta-News gibt's in einer halben Stunde.
2: Verkehr. So viel ist gar nicht los. A7 Flensburg Richtung Hamburg zwischen Großen Aspen und Bad Bramstedt. Da liegen Reifenteile rum. Dann haben wir noch 2 Kilometer Stop-and-Go auf der A255. Und zwar vor Vettel auf der A1 Richtung Lübeck zwischen dem Maschnerkreuz und dem Dreieck Norderelbe. Da sind es 3 Kilometer. Außerdem Hamburg B75 Wilhelmsburger Reichstraße zwischen Georgswerda und DB4. Da stockt es auch und zwar Höhe Vettel. Und in Hamburg ist die Eppendorfer Landstraße zwischen Eppendorfer Marktplatz und Lenhardtstraße in beiden Richtungen wegen Straßenfest gesperrt. Das Ganze noch bis Montagmorgen. Und Roderbaum, da kommt es auch wegen Straßenfest bis heute Nacht zu der ein oder anderen Sperrung. So, dann haben wir noch die A1 Fehmarn Richtung Lübeck. Das ist die Auffahrt Ratekau gerade gesperrt. A7 Flensburg Richtung Hamburg zwischen Schleswig-Jagel und Aufschlag linke Spur gesperrt wegen Reinigungsarbeiten. A7 Richtung Hannover, Höhe Marmsdorf, da ist die Straße auch auf eine Spur verengt. Und A21 Bagdader Heide zwischen Trappenkamm und Nettelsee ist aufgrund von Markierungsarbeiten auch die linke Spur beidseitig gesperrt. Und A23 Richtung Heide zwischen Pinneberg-Mitte und Pinneberg Nord nach einem Unfall auch die rechte Spur dicht.
3: Dann kommen wir zum Thema Blitzer. Wir haben die B432 Bad Segeberg Richtung Hamburg. Hier werdet ihr in Höhe Ortseingang Norderstedt erwartet, in der 60er-Zone. Stockelsdorf, Segeberger Straße, beidseitig wurde einer hingestellt, Höhe Ortseingang 50 erlaubt. Handewitt, Flensburger Straße, statt einwärts stehen sie in Höhe der Brücke, ebenfalls 50. Harrislee, Süderstraße, statt einwärts, Höhe Feuerwehr, bestenfalls 30 einhalten. Und in Hochdonn auf dem Eckstädter Weg, statt auswärts, sind 50 angesagt. 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
2: Ja, und Paul kann jetzt jede Menge Dosenravioli einpacken, denn Paul hat heute bei uns gewonnen und zwar volle Karre Hurricane. Das Video von Paul hatte nämlich die meisten Likes.
3: Allerdings, ja. Könnt ihr euch nach wie vor natürlich auch angucken bei uns auf Instagram delta_radio. Er darf jetzt mit 3 Leuten zusammen, also zu 4 zum Hurricane Festival, Tickets im Wert von über 1000 Euro. Und wir können schon mal so ein bisschen spoilern und sagen, wir haben noch Festival-Tickets für diese Festival-Saison.
2: Ja.
3: Ne, gibt ja nicht nur das Hurricane Festival.
2: Ja.
3: Also von daher, wenn ich an eurer Stelle wäre und ihr sagt, ich möchte auf jeden Fall dieses Jahr noch zu einem Festival, möchte aber eigentlich keine Kohle dafür ausgeben, kein Problem, ihr habt uns.
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0: 57. Unsere Hotline ist die 0431 986 986 11. Wir werden natürlich immer unser Bestes geben, da aller Telefonanrufe Herr zu werden. Aber manchmal rutscht auch mal was durch. Wir haben eine WhatsApp bekommen. Guck mal.
1: Hi, da eure Blitzer-Hotline gerade irgendwie nicht so richtig funktioniert, versuche ich es mal hier rüber. In Bilsen steht ebenfalls noch ein Blitzer. Wenn man aus Richtung Süden kommt, quasi an der ersten Bushaltestelle. Wünsche euch einen schönen Tag.
2: Danke dir auch.
0: Bilsen, erste Bushaltestelle aus Richtung Süden kommt.
2: Habe ich notiert.
0: Ja? Ja? Geht's los?
2: Ist im Navi.
0: Dann ab in die Karre.
2: Ja, mach ich.
0: Und läuft das Ding?
2: Das Ding läuft einwandfrei. Vielen Dank fürs Bescheid sagen auf jeden Fall. Und für diesen kleinen wunderbaren Moment, denn man weiß ja, jeder Tag ohne einen getesteten Blitzer ist ein verlorener Tag für mich.
0: Ist so. Also vielen Dank, Katrin, dass du Feist wieder so glücklich gemacht hast. Ja.

Achtung, hier ist der Delta-Verkehr. Da sind Rehe auf der A23. Vorsicht, Hamburg-Heide in beiden Richtungen zwischen Pinneberg-Nord und Tornisch. Vorsicht da auf der A23. Da sind Rehe auf der Straße. Passt da bitte auf.

0: Neuer Monat, neues Glück und neue Regeln. Ja, der Juni klopft schon so ein bisschen an. Schwenker und Feist hier für euch bei Delta. Aber was ist denn jetzt eigentlich wirklich neu? Ich habe irgendwie so ein bisschen was gehört von Online-Shopping und irgendwie irgendwas mit Honigglas. Mhm. Gott sei Dank ist Kollegin Pia da und kann uns jetzt mal ganz genau erzählen, was denn alles so neu ist im Juni.
1: Der Juni, der wird überraschend voll. So viel kann ich schon mal vorab sagen. Eine der wohl größten Änderungen betrifft Online-Käufe. Ab dem 19. Juni müssen nämlich viele Unternehmen einen sichtbaren Widerrufsbutton anbieten. Also kein ewiges Wo kündige ich das jetzt bitte mehr?
2: Ja, endlich, ey. Ne? Diese Kündigungsbuttons, die waren ja teilweise besser versteckt als irgendwie Ostereier oder wie hieß dieses Schiff nochmal, was gesunken ist?
0: Titanic.
2: Richtig. Außerdem gibt's auch noch ein bisschen was, oder?
1: Absolut, ja. Und gleichzeitig werden aber auch sogenannte Dark Patterns verboten, also Webseitentricks, die Nutzer und Nutzerinnen zu schnellen Käufen oder auch komplizierten Kündigungen drängen sollen.
0: Ah, sehr gut. Also das heißt weniger Online-Stress. Was gibt's denn sonst noch?
1: Was ich ganz schön finde, es wird transparenter und zwar beim Thema Gehalt. Neue EU-Regeln sollen nämlich helfen, Lohnunterschiede besser nachvollziehen zu können.
2: Sehr gut. Und Schwenker, aufgepasst, sogar beim Thema Frühstück tut sich was.
0: Yam, yam, yam. Was denn?
1: Jupp, ab Mitte Juni gelten strengere Regeln für Milchprodukte und auch für Honig. Auf Milchprodukten sollen zum Beispiel Infos wie Laktosegehalt oder die verwendete Milchart klarer erkennbar sein. Und bei Honig muss künftig genau draufstehen, aus welchen Ländern er kommt.
0: Das heißt, der Kühlschrank wird transparenter.
1: Definitiv. Und noch eine wichtige Änderung im Juni. Die Lebendorganspende wird erleichtert. Künftig sind dann unter bestimmten Voraussetzungen auch sogenannte Tauschspenden möglich, um mehr Transplantation zu ermöglichen.
2: Okay, danke dir, Pia. Heißt, im Juni geht es um mehr Transparenz, fairere Regeln und teilweise auch so ein paar echte Erleichterungen im Alltag. Sehr gut.

0: So, an dieser Stelle jetzt um 9:11 am Freitag, den 29.05. liebe Grüße an Amy, denn sie wird sich quasi ein, ja, Kindheitstraum kann man es nicht sagen, weil so alt ist Harry ja auch noch nicht, aber sie wird sich einen Traum erfüllen und Harry Styles dann live sehen heute. Gleich hören wir ihn aber alle nach unseren Delta News mit American Girls.
1: Und Amy ist nicht alleine, Mel ist ja auch dabei.
0: Richtig.
1: Ja, wir haben die Insta-Story gesehen. Also viel Spaß euch auf jeden Fall bei Harry Styles heute. Außerdem gleich
0: hier. Wie nennt man denn, wenn bei Swift das die Swifties sind, sind es bei Styles dann die Stylies?
1: Ich denke, oder die Harrys.
0: Kann auch
1: Robin
0: sein.
1: Schulz, Zigala, Zoe Wees, Aim to PM gleich hier. Auch voll ausgespielt nach den Delta News für euch.
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0: Es ist 9:15.
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14: Mit Sönke Röhling. Wurde der Landtag ausreichend über die Millionenförderung für Northvolt informiert? Darüber urteilt heute das Landesverfassungsgericht in Schleswig. Geklagt haben FDP und SPD-Fraktionen. Sie sagen, die Landesregierung habe Informationspflichten gegenüber dem Landtag und einzelnen Abgeordneten verletzt. Eine Seniorin aus Brunsbüttel ist falschen Polizisten zum Opfer gefallen. Die Betrüger setzten die 82-Jährige gestern in einem Telefonat über Stunden so sehr unter Druck, dass sie ihr Erspartes von der Bank abhob. Die Frau übergab am Abend 18.000 Euro in bar an einen Abholer. Die Ermittlungen laufen. Im Prozess um einen geplanten Anschlag auf ein Taylor Swift-Konzert in Wien ist das Urteil gefallen. Der Angeklagte muss 15 Jahre ins Gefängnis. Im August 24 war der 21-Jährige kurz vor dem Anschlag festgenommen worden. Die österreichischen Behörden hatten die Pläne mit Hilfe von US-Geheimdiensten aufgedeckt. Zur Fußball-WM warnt die Verbraucherzentrale vor Abzocke im Netz. Viele Fans suchen günstige Trikots und landen auf dubiosen Shops. Wer darauf reinfällt, bekommt eventuell keine Ware und das Geld ist auch weg. Oft kommen Plagiate aus Nicht-EU-Ländern und können kaum reklamiert werden. Die nächsten Delta-News gibt's in einer halben Stunde.
0: Verkehr. Auf der A23 Hamburg-Heide, Achtung in beiden Richtungen zwischen Pinneberg Nord und Tornisch, da sind Rehe auf der Straße. Dann haben wir auf der A1 in Richtung Lübeck ab dem Maschener Kreuz 2 Kilometer bis zum Dreieck Norderelbe. Das war's aber auch schon mit Stop and Go. So viel ist erfahrungsgemäß freitags auch nicht los. In Hamburg Eppendorfer Landstraße zwischen Eppendorfer Marktplatz und Lehnhardtstraße in beiden Richtungen wegen Straßenfest bis Montagmorgen gesperrt. Und Roderbaum, da ist auch ein Straßenfest. Dementsprechend auch ein paar Verkehrsbehinderungen und Sperrungen übers Wochenende. A1 Richtung Lübeck, die Auffahrt Ratekau, die ist gerade gesperrt. Ansonsten ist hier und da mal ein bisschen was einspurig. Zum Glück gibt es da aber kein Stop and Go. Das heißt, wir machen direkt weiter mit den Blitzern von Feist.
1: Sehr gerne. Wir gucken mal auf den ersten Blitzer. Der steht in Stockelsdorf auf der Segeberger Straße, beidseitig Höheortseingang. Da sind 50 für euch erlaubt. Handewitt ist mit dabei, mit der Flensburger Straße, stadteinwärts in Höhe der Brücke. Ebenfalls eine 50er-Zone. Dann noch Harrislee, Süderstraße, stadtauswärts, Höhe Feuerwehr. Da haben sie in der 30er-Zone einstehen. In Bilsen auf der Kieler Straße Richtung Hamburg wird in Höhe der Bushaltestelle geblitzt. 50 erlaubt und Hochdorn-Eckstädter Weg stadtauswärts ebenfalls maximal 50 für euch drin. 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
0: Allerdings wissen wir nicht, wie unsere Umfragewerte sind, aber viel schlimmer können sie ja kaum sein. 17 Minuten nach 9 ist es. Hi.
1: Wollte ich gerade sagen, und man überlegt auch nicht, uns auszutauschen durch Henrik Wüst, so wie es gerade bei den Kanzler diskutiert wird tatsächlich.
0: Obwohl, ne? Das Dumme ist, das wissen wir gar nicht.
1: Meinst du, Henrik Wüst wird die Morningshow hier übernehmen?
0: Du, wer weiß.
1: Daniel Günther und Klaus Ruhe-Matzen demnächst hier live on air.
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0: Ich würde es hören.
1: Ja, ich würde es hören. Ich auch.

0: Da haben wir es mal wieder, Leute. Fast 12 Millionen Haushalte in Deutschland können sich einfach nicht abhören. Laut einer Studie zoffen sich 29% der Haushalte mit ihren Nachbarn.
1: Ja, ein Glück ist das bei mir mit Nico und Nicole von Nico und Nicole ganz anders. Ne? Da gibt es höchstens mal vielleicht ein bisschen Zoff darum, wer die nächste Runde Bier schmeißt.
0: Ja, und was genau da die größten Gründe sind, um sich mit den Nachbarn mal so richtig in die Wolle zu kriegen. Unsere Kollegin Pia aus dem Ich finde alle meine Nachbarn scheiße Team, die weiß da auf jeden Fall sehr viel mehr.
2: Laute Musikanlagen und dröhnende Fernseher, die bringen wohl das größte Streitpotenzial mit sich. 27% der Befragten sind wohl mehr als genervt davon. Auch hoch im Kurs für Streitthemen stehen Müll, Kinderlärm und bellende Hunde.
3: Sniffer, aus jetzt!
2: Und dann gibt es auch noch die ganz speziellen Streitgründe, wie zum Beispiel riesige Pflanzen, die den ganzen Tag Schatten werfen oder auch gern mal lautes Gestöhne, wenn es in der Wohnung nebenan wieder heiß hergeht.
4: Oh, Wahnsinn.
2: Aber jetzt kommt's. 86% der befragten Nachbarn und Nachbarinnen schieben die Schuld auf die anderen. Nur 14% haben dann auch mal den Mut zuzugeben, dass sie vielleicht selbst auch Teil des Problems sein könnten. Die größten Zoffmeister leben übrigens in Hamburg, während die Berliner anscheinend ein bisschen entspannter sind.
3: Scheiße ist das! Mann, ey, boah!
2: Aber bevor ihr jetzt alle zum Anwalt rennt, die meisten Menschen lösen ihre Nachbarschaftsstreitigkeiten selbst. Nur 11% gehen den offiziellen Weg. Also, wenn ihr das nächste Mal die Musik ein bisschen lauter aufdreht oder euch beim Sex nicht zurückhalten könnt, dann denkt doch auch mal an die armen Nachbarn.
3: Ach, die Nachbarn! Ja. Wie toll!
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1: So, festhalten und Tische hochklappen. Wir klären jetzt mal die Frage, wer das schönere Gesicht hat, Frauen oder Männer. Und ich beziehe mich jetzt nicht auf eine billige Straßenumfrage. Die Studie kommt vom Max-Planck-Institut. Die Forschenden haben dort insgesamt 1,5 Millionen Bewertungen von fast 30.000 Menschen aus der ganzen Welt ausgewertet. Und natürlich sind die Frauengesichter schöner. Ja, interessant war dabei, dass vor allem Frauen andere Frauen oft attraktiver finden, während Männergesichter insgesamt eher schlechter abschneiden. Ich gucke mich kurz mal hier bei uns im Studio um. Jo, passt schon. Kleines Aber gibt's aber noch. Es geht ja um weltweite Bewertungen von Gesichtern und da vermuten die Forschenden, dass Social Media Styling und Make-up auch eine große Rolle spielen. Haben sich die Mädels da etwa an die Spitze geschummelt? Naja.
2: Hast du euch schon mal was von Date gehört?
1: Klar, das ist ein Meinzelmännchen.
2: Ja, auch, aber den meinte ich nicht. DEET ist nämlich auch noch ein chemisches Insektenabwehrmittel und quasi der Goldstandard für Reisen in tropische Gebiete. Anscheinend kann das Ganze aber auch nach hinten losgehen. Forscher haben jetzt nämlich rausgefunden, dass Mückenspray, welches diesen Wirkstoff enthält, zu einem Lockmittel werden kann.
1: Hä?
2: Man hat dafür ein Experiment mit Gelbfiebermücken gestartet und dabei ist aufgefallen, dass die kleinen Biester lernen können, DEET mit Nahrung in Verbindung zu bringen.
1: Ach so.
2: Sie nehmen es also wahr, werden aber nicht unbedingt direkt abgeschreckt, sondern denken sich so, oh, das riecht doch nach einem schönen Schuss Blut. Da greife ich doch direkt mal an.
1: Lecker.
2: Man muss allerdings dazu sagen, dass die Mücken quasi gezielt drauf trainiert wurden. Ob das jetzt außerhalb eines Labors auch so ist, das lässt sich pauschal erstmal nicht sagen. Und ich glaube kaum, dass man als Nichtforscher anfängt, Mücken zu trainieren. Das wäre auf jeden Fall creepy.
1: Ich nehme weiter Knoblauch, das hilft auch bei Vampiren.
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0: stellt euch vor, Leute, die Sonne brutzelt. Ach, das braucht man sich ja gar nicht vorstellen. Das haben wir ja. Und da kommt nur sommerlicher Sound aus dem Radio. Und genau das habe ich mit euch vor. Oh, toll. Klingt das hier in der nächsten halben Stunde. Wir haben nämlich neue Musik von Galantis und von Wiz DMC. Und noch viel mehr guten Elder-Sound. Nico Santos, Ray of Light, quasi so ein Lichtstrahl. Damit könnte er natürlich auch den Sonnenstrahl meinen, der da auch gerade fett vom Himmel runterkommt. Also, ihr merkt schon, es wird sommerlich. Und vorher machen wir noch ein kurzes News-Update um 9:45.
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9: 9.46 Uhr.
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10: Mit Sönke Röhling. In Sachen Northvolt wird's gleich ernst für die Landesregierung. Das Landesverfassungsgericht fällt sein Urteil zur Northvolt-Bürgschaft. Konkret geht's um die Frage, ob der Landtag ausreichend informiert wurde, bevor er die 300 Millionen Euro freigegeben hat. Philipp Nützig berichtet.
11: FDP und SPD meinen nein. Die Landesregierung hätte unter anderem ein Gutachten, auf dessen Basis die Kabinettsvorlage gebilligt wurde, auch dem Parlament vorlegen müssen. Beide Fraktionen sehen die Informationspflichten gegenüber Landtag und einzelnen Abgeordneten verletzt und haben deshalb geklagt. Die Kabinettsentscheidung zu den Northvolt-Millionen hatte zuletzt der Landesrechnungshof bemängelt, unter anderem, weil Risiken nicht ausreichend geprüft wurden.
10: Bei Erfde im Kreis Schleswig-Flensburg sind ein Motorrad und ein Trecker zusammengestoßen. Offenbar hatte der Treckerfahrer gestern Abend den entgegenkommenden Biker beim Linksabbiegen übersehen und dann erfasst. Der Motorradfahrer wurde schwer verletzt, er kam nach Heide ins Krankenhaus. Die geplante Erhöhung der Tabaksteuer könnte für die Bundesregierung nach hinten losgehen. Davon geht der Steuerzahlerbund aus, berichtet die Bild. Eine Studie zeige demnach, dass die extra Steuermilliarden kleiner ausfallen dürften, als man sich das im Finanzministerium ausgerechnet hat. Laut Bild soll die Tabaksteuer in zwei Schritten um insgesamt 20% steigen. Damit will die Koalition Entlastungen gegenfinanzieren. Beschlossen ist die Erhöhung bislang aber noch nicht. Das Trikot der Nationalmannschaften tragen. Bei der Fußball-WM gehört das für Fans einfach dazu. Die Verbraucherzentrale rät, wer da online kauft, sollte besonders gut aufpassen. Stichwort Fake-Shops und Plagiate, Silas Quiring.
12: Ja, vielen sind die Trikots im Fanshop zu teuer und sie schauen nach günstigeren Angeboten und da wird's problematisch. Bei günstigeren

0: kommen die Pakete oft aus Nicht-EU-Ländern und erfüllen Standards zur Produktsicherheit nicht. Rückgabe und Reklamation scheitern schnell an fehlenden Kontakten oder teuren Rücksendungen. Wer in einem Fake-Shop bestellt, bekommt außerdem gar keine Ware und das Geld ist auch futsch. Deshalb sollte man beim Shoppen genau hinschauen, so die Verbraucherschützer.
1: Eine Rakete des US-Raumfahrtunternehmens Blue Origin von Amazon-Milliardär Jeff Bezos ist bei einem Test auf der Startrampe in Florida explodiert. Der Grund für die Explosion ist unklar. Bezos selbst schrieb bei X: Ziemlich harter Tag, man werde den Fehler suchen und bald wieder fliegen. Die nächsten Delta-News gibt's in einer Stunde.
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3: Vorsicht, Rehe sind auf der A23 zwischen Pinneberg Nord und Tornesch. Die A255 Richtung Neuelbrücken zwischen Hamburg Süd und Vettel 2 Kilometer stocken. 16 Minuten dauert es länger, da hat aber jemand ganz genau nachgemessen. A1 Richtung Lübeck zwischen dem Maschnerkreuz und dem Dreieck Norderelbe 2 Kilometer Stau, 10 Minuten plus. Und dann haben wir noch ein Straßenfest in Hamburg, deswegen ist die Eppendorfer Landstraße zwischen dem Eppendorfer Marktplatz und der Lenhardtstraße in beiden Richtungen bis Montag früh gesperrt. In Hamburg-Roterbaum gibt es auch ein Straßenfest, und zwar bis heute Nacht, dadurch einige Sperrungen und Staus. Dann rüber zur A1 Richtung Lübeck, die Auffahrt Rathekau aktuell gesperrt. A7 Richtung Hamburg zwischen Schleswig-Jagel und Ofschlag ist die linke Spur wegen Reinigungsarbeiten bis heute Mittag gesperrt. Und dann nur eine Spur frei auf der A7 Richtung Hannover, Höhe Marmsdorf. A23 Richtung Heide zwischen Pinneberg-Mitte und Pinneberg-Nord, ein Unfall, die rechte Spur dicht und blitzen tut's auch noch. A21 Richtung Bagdeheide, Höhe Lezen, Haresley, Süderstraße, auswärts. Dabei der Feuerwehr und Hochdonn, Eckstädter Weg heißt das. Beidseitig 50 sind erlaubt. Gute Fahrt.
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3: Was ist denn das für ein geiler Name? The Devil Tax Return. Also zu Deutsch, die Steuererklärung des Teufels. Das ist einfach... Also das ist ein so guter Name von einem Typen, über den man gar nichts weiß. Also wenn man mal The Devil Tax Return eingibt bei Google, findet man absolut gar nichts, außer einen Song, der gestern Abend rausgekommen ist, und zwar gemeinsam mit Galantis. Und den wollen wir jetzt unbedingt hören, weil ganz ehrlich, wenn sich jemand so Mühe gibt mit dem Namen seines Projekts, dann muss man den auch einfach mal spielen. So viel Kreativität soll belohnt werden und der Song ist auch echt geil. Hier ist Stay Alive von Galantis und der Steuererklärung des Teufels, aka The Devil's Tax Return.

unserem brandneuen Stream Musik von Galantis gerade gespielt. Featuring The Devil Takes Return. Also dieser Name wird mir im Kopf bleiben. Stay Alive, gerade gespielt. Wir gucken einmal schnell auf die Straßen. Es ist ein Auto liegen geblieben auf der A7 Richtung Hamburg zwischen dem Rastplatz Bönning steht und schnell.

0: 100.000 Euro Preisgeld gibt's für Ibo und Aurelie. Die haben nämlich beide Germany's Next Topmodel gewonnen. Der Sieg war jetzt aber keine wirkliche Überraschung, denn die Namen wurden bereits 2 Tage vorm Finale geleakt. Delta ist hier mit mir, dann Joshua. Neben der Kohle dürfen die beiden nämlich auch noch das Cover von einer Modezeitschrift zieren. Und diese Zeitschrift, die ist irgendwie zu früh losgeschickt worden. Auf jeden Fall hatte man halt dann schwarz auf weiß oder zumindest auf dem Cover gedruckt gesehen, wer da nun wohl Germany's Next Topmodel gewinnt. Manche haben gedacht, naja, vielleicht ist es auch einfach nur ein wahnsinnig großer PR-Stunt, irgendein Marketing-Gag. Aber nein, es waren am Ende wirklich die beiden Gewinner. Obwohl es dann kaum noch Spannung fürs GNTM-Finale gab, haben es trotzdem genug Leute sich angeguckt und ich kann denen das nicht mal verübeln. Also ich meine, ich bin ja genauso. Ich gucke mir jedes Jahr aufs Neue die Fußball-Bundesliga an, obwohl doch schon eigentlich vorher feststeht, dass die Bayern gewinnen.
1: Ist so.
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Warum tragen Ostfriesen beim Zeitunglesen einen Helm? Weil sie Angst vor den Schlagzeilen haben. Solche oder ähnliche unlustigen Witze musste sich Sängerin Eske wahrscheinlich früher des Öfteren anhören. Sie kommt nämlich aus Ostfriesland, ist 22 Jahre jung, hat unter anderem vor ein paar Jahren mal bei The Voice Kids mitgemacht. Seit ihrem Auftritt bei The Voice Kids hat sie viele Songs geschrieben, wo es um Mental Health geht. Und jetzt hat sie Hit-Producer Wise getroffen und mit dem heute einen gemeinsamen Song veröffentlicht. Memories heißt er und den spiele ich euch jetzt hier aus unserem Delta Radio.

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0: Das ist die von Ed Sheeran. Repeated heißt das Song, spiele ich euch in 3,5 Minuten.
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0: Verkehr. A7 Richtung Hamburg, zwischen dem Rastplatz Bönningstedt und Schnellsen Nord ist ein Auto liegen geblieben. Dann haben wir noch Rehe, Vorsicht in beiden Richtungen, zwischen Schleswig-Jagel und Schubider sind die Rehe auf der A7 unterwegs. Und Reifenteile nach einem LKW liegenbleiber auf der A23 Richtung Heide, zwischen Itzehoe, Mitte und Nord. Die A1 Richtung Lübeck, zwischen dem Maschnerkreuz und dem Dreieck Norder Elbe 3 Kilometer Stau. A23 Richtung Heide, zwischen Pinneberg Mitte und Pinneberg Nord, ein Unfall, dadurch die Sperre. Und wir gehen rüber auf die A1 Richtung Lübeck, die Auffahrt Rathekau aktuell gesperrt. A7 Richtung Hamburg zwischen Schleswig-Jagel und Hofschlag, linke Spur wegen Reinigungsarbeiten bis zum Mittag gesperrt und dann nur eine Spur frei auf der A7 Richtung Hannover, Höhe Marmsdorf. Die Blitzer A21 Richtung Magdeheide, Höhe Lezen, B77 da in beiden Richtungen bei Dammstedt und Harrislee-Süderstraße stadtauswärts bei der Feuerwehr. Gute Fahrt euch durch den Norden.
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0: Wie wunderbar, dass ihr mit dabei seid, Leute. Leute, Nachbarn habt ihr doch sicherlich alle und kennt ihr auch so Nachbarn, die auf einmal ihre musikalische Ader finden? Darüber hat Valerie mal gesungen.

0: etwas geschehen.
1: Ja, aber was denn? Also die Auflösung hätte ich jetzt ganz gern bitte noch.
0: Gesagt, getan, ein Klacks. Ich kauf mir Oropax.
1: Ach so, so schnell geht das. So, und Delta-Hörerin Chelsea auch am Stand. Hast du auch so eine Nachbarschaftsstory?
2: Ja, moin. Ja, und zwar, ich habe mal neben einer Nachbarin gewohnt, die war irgendwie immer der Meinung, nachts um zwei höllischste Party zu machen aus dem Nichts heraus.
1: Oh.
2: Also manchmal war die Party cool, man hat dann auch mitgemacht, aber spätestens, wo ich dann halt Kinder habe, war es dann nicht mehr so geil, weil immer nachts um zwei laute Musik und Kind wach.
1: Da bist du zur Spießerin geworden.
2: Tatsächlich ein bisschen, ja.
1: Ja, aber ich kenne das auch, also bei mir manchmal der Nachbar, der gerne Freitagabend, da dröhnt der auch voll rum, aber ich sag dann ja auch nie was und ich habe auch nichts dagegen, wenn er halt mal feiert, aber der hat leider echt einen super schlechten Musikgeschmack, das ist eigentlich das größte Problem, muss man sagen, daran glaube ich.
2: Ja, nachts um zwei irgendwelche Schlager bräuchte ich jetzt auch
1: nicht. Nee, bräuchte ich nicht. Ich bräuchte jetzt Tiffany Harris und zum Glück kann ich da einfach einen Knopf drücken, dann kommt sie. Hier ist Vertigo. Habt ein schönes Wochenende.

0: ist letztes Jahr zum offiziellen Sommerhit gekürt worden. Huntrix mit Golden, gerade gespielt auf der Delta Playlist. Und der Sommerhit in diesem Jahr, der steht auch schon fest. Also jedenfalls, wenn man unserem Bundeskanzler Friedrich Merz glaubt, ist das ein Song, den wir in der nächsten Zeit noch des Häufigeren hören werden.
1: Ganz herzlichen Glückwunsch zum ersten Platz im European Song Contest mit Banga Ranga. Ganz Europa ist im Rausch dieses Songs und das wird wahrscheinlich der Ohrwurm des Sommers 2026 werden.
0: Wir von Delta haben übrigens eine exklusive Remix-Version von Daras Banga Ranga zusammen mit Friedrich

so ein Wort, was man früher als Kind voll oft gesagt hat, wenn man so Ausmalbücher vor sich hatte, wo dann diese ganzen Mandalas drin waren. Danach war das Wort eigentlich gefühlt aus meinem Wortschatz gestrichen. Also ich habe es zumindest nicht mehr benutzt, bis dann Green kam, der Rapper mit den drei E's.

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1: Gleich Viertel vor 11.
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1: Gleich Viertel vor 11.
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0: Daran hatte die Landesregierung auf Finanzierungslücken hingewiesen und Zweifel geäußert, ob sich ein Bankenkonsortium für die Finanzierung finden würde. Diese Informationen lagen den Abgeordneten bei ihrer Entscheidung aber nicht vor, heißt es. Auch der Landesrechnungshof wirft der Landesregierung deshalb grobe Fehler und Verstöße gegen die Haushaltsordnung vor.
1: Das Millionendebakel um die Pkw-Maut hat für Ex-Verkehrsminister Scheuer ein juristisches Nachspiel. Er soll sich vor Gericht dafür verantworten. Das Landgericht Berlin hat die Anklage gegen Scheuer zugelassen. Fabian Hoffmann berichtet.
2: Der CSU-Politiker soll vor dem Bundestagsuntersuchungsausschuss zur Maut gelogen haben. Scheuer bestreitet das. Die Pkw-Maut war das Prestigeprojekt der CSU. 2019 wurde das Ganze vom Europäischen Gerichtshof gekippt. Der deutsche Staat und damit der Steuerzahler musste den Betreiberfirmen über 240 Millionen Euro Schadenersatz zahlen. Wann der Prozess um die mutmaßliche Falschaussage beginnt, ist noch unklar.
1: Erstmals in diesem Jahr sind in Deutschland wieder weniger als 3 Millionen Menschen arbeitslos. Im Mai waren es 2,95 Millionen, so die Bundesagentur für Arbeit. Das waren knapp 60.000 weniger als im April. Die Frühjahrsbelebung ist trotzdem nicht richtig in Fahrt gekommen, so BA-Chefin Nahles. Badeunfall in Timmendorfer Strand. Ein 30-Jähriger aus Bayern ist dort gestern Abend beim Schwimmen in Not geraten. Ein Bekannter holte ihn aus dem Wasser und rief die Rettungskräfte. Der 30-Jährige wurde in eine Klinik gebracht. Er schwebt laut Polizei in Lebensgefahr. Abseits der Unklarheit in den Verhandlungen um eine Waffenruhe wird auch die Fußball-WM zum Streitpunkt zwischen den USA und dem Iran. 2 Wochen vor dem Turnier hat die iranische Nationalmannschaft noch immer keine Visa für die Einreise. Der iranische Botschafter spricht von nicht eingehaltenen Zusagen. Die nächsten Delta-News gibt's in einer Stunde.
3: Verkehr. Rehe laufen auf der A7, Vorsicht an beiden Richtungen, zwischen Schleswig-Jagel und Schubi. Dann die A23 Richtung Hamburg. Bei der Abfahrt Schenefeld ist ein Auto liegen geblieben. In der Gegenrichtung ein kaputter LKW zwischen Itzehoe Nord und Mitte. Reifenteile liegen da auf der Autobahn verteilt. Die A1 Richtung Lübeck zwischen dem Maschener Kreuz und dem Dreieck Nordelbe. 4 Kilometer Stau. A23 Richtung Heide zwischen Pinneberg und

Auch da kommt ihr aktuell nicht durch. Die A1 Richtung Lübeck, da ist die Auffahrt Rathekau dicht. Dann haben wir noch Reinigungsarbeiten auf der A7 Richtung Hamburg zwischen Schleswig-Jagel und Ufschlag. Linke Spur deswegen bis zum Mittag gesperrt. Und A7 Richtung Hannover, Höhe Malmsdorf, ist nur eine Spur frei. Die Blitzer A7 Richtung Flensburg. Zwischen Schnelsen und Schnelsen Nord, in der Gegenrichtung zwischen dem Dreieck und West und dem Tunnel Stellingen und dann auf der B201 Richtung Kappeln bei Doll-Rottfeld. Alle Staus, alle Blitzer bei uns im Web und in der App.

Me Tonight ist ja letztens erst rausgekommen mit Jennifer Lopez. Und jetzt, weil das halt so richtig schön heiß ist, hat er gedacht, ey, bringt er das Ding einfach nochmal neu raus, aber auf Spanisch und mit leicht anderen Beats. Hier sind David Guetta und Jennifer Lopez. No.

Wenn auf dem Dorf der Nachbar die Rollläden 2 Tage lang zu hat, dann ist das Dorfgespräch Nummer 1. Was ist denn da los bei ihm? In der Stadt ist es aber total egal, ne? Da wohnt man Tür an Tür miteinander, ja teilweise viel näher dran als auf dem Dorf, weil man wohnt halt einfach im selben Haus. Aber so richtig kennt man die Person nebenan gar nicht. Darüber haben die Jungs von SDP in unserem Delta-Deutsch-Stream auch einen Song mal gemacht.

0: Tür an Tür mit seinem Nachbarn lebt, gibt es die Seite nebenan.de. Philipp ist da seit anderthalb Jahren Chef von dieser riesen Nachbarschafts-Community und er sagt, eigentlich kann auch jeder mitmachen.
1: Nebenan.de ist eigentlich für alle Menschen gedacht, die Lust haben, in ihrem sozialen Umfeld auch Zusammenhalt und andere Menschen kennenzulernen.
0: Ja, und dann sind die Zeiten vorbei, wo man irgendwie wartet, dass der Nachbar aus dem Treppenhaus verschwunden ist, bevor man dann auch in den Hausflur huschen kann. Sondern in der Zukunft geht man einfach mal schnell rüber, um sich was auszuleihen, wenn man was braucht.
1: Tatsächlich ist ein Grund für ganz vieles die praktische Hilfe im Alltag. Meine Bohrmaschine ausleihen dauert bei uns anderthalb Minuten, die sich gegenseitig bei anderen Sachen zu unterstützen. Also diese Hilfe ist ein großer Grund. Dann tatsächlich der soziale Zusammenhalt. Also es gibt ganz viele Nachbarschaftsinitiativen, Menschen, die Babysitten, Leute, die irgendwie mal die Mama oder den Papa oder die Oma betreut haben möchten für eine gewisse Zeit und tatsächlich auch ganz viele Veranstaltungen, die Spielabende, Grillabende, solche Sachen sind tatsächlich so die drei Hauptgründe.
0: Ja, voll cool. Wo seid ihr denn besonders am Start?
1: Vertreten sind wir tatsächlich fast überall, aber deutlich stärker natürlich in den ganz großen Städten, also in Berlin, Hamburg, München, Köln haben wir jeden dritten Haushalt tatsächlich bei uns angemeldet. Krass. Und je kleiner die Städte dann entsprechend werden, wird das auch tatsächlich weniger. Also im ländlichen Raum sind wir sehr wenig vertreten.
0: Aber da ist ja meistens auch so eine Dorf-Community von sich am Start, habe ich so gemerkt bei meinen ganzen Freunden, die auf dem Dorf wohnen. Jetzt sagtest du ja gerade, so eine Baumaschine ausleihen dauert anderthalb Minuten. Gibt es irgendwie noch coole Beispiele, wo sich Nachbarn geholfen habt oder beziehungsweise ihr mit dem Portal geholfen habt?
1: Es gibt eine Frauengruppe in Kiel am Bücherplatz, die sich regelmäßig treffen. Es gibt jemanden, der hat einen Hundesitter in Kiel-Ravensberg gesucht.
0: Ja, voll cool. Also, wenn ihr vielleicht eure Nachbarn besser kennenlernen wollt oder einfach mal spontan in der Gemeinschaft die Zeit vertreiben wollt, dann guckt doch einfach mal nach nebenan.de.

0: Ihr habt bestimmt, wer gewinnt.
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0: Wir haben 4 Leute aus der Delta-Community gegeneinander antreten lassen mit ihren Videos. Die haben wir alle zeitgleich bei uns auf dem Insta-Profil hochgeladen. Und wer jetzt innerhalb einer Woche die meisten Likes gesammelt hat, der kriegt einfach mal 4 Tickets fürs Hurricane. Und ich sag mal so, das Finale von unserer Hurricane-Karre ist einfach mal spannender als das Finale von Germany's Next Topmodel. Da standen ja die Gewinner schon lange fest. Bei uns war das aber bis heute Morgen geheim, denn wir haben die Like-Anzeige einfach mal ausgeschaltet. Also ihr könnt natürlich trotzdem jede Menge Herzen bei Insta verteilen, aber man hat da nicht insgesamt gesehen, welches Video schon wie viele Likes hat. Das wurde erst heute Morgen in der Morningshow bei Schwenker und Feist aufgelöst und die haben dann natürlich erstmal, wie der Bundestrainer kurz vor der Kaderbekanntgabe, alle mal angerufen und gesagt, ob sie jetzt beim Hurricane dabei sind oder eben nicht. Unter anderem haben sie auch bei Delta-Hörer Paul geklingelt.
2: Dein Video hat nicht die meisten Views gehabt, Aufrufe.
3: Nicht die meisten Aufrufe.
4: Und dein Video hat auch leider nicht die meisten Kommentare gehabt. Das ist die zweite schlechte Nachricht.
2: Oh. Ich habe hier gerade mal kurz in die Teilnahmebedingungen geguckt. Es geht ja darum, die meisten Likes zu haben.
3: Ach Mensch.
2: Und da bist du vorne.
5: Glückwunsch.
3: Ja.
5: Du gewinnst das Ding. Volle Karre Hurricane. 4 Tickets geht an dich.
3: Ich freue mich so doll.
2: Du hast es tatsächlich von vornherein gerockt, muss man sagen. Also du hattest die beste Community.
3: Ja, meine Freunde haben da wirklich mit mir zusammen gute Arbeit geleistet. Das war sonst was für WhatsApp-Gruppen.
4: Das haben sie. So, und das Schöne ist ja, du hast ja auch für dich und deine Freunde jetzt insgesamt 4 Tickets fürs Hurricane gewonnen.
3: Oh, ich freue mich so doll. So wollte ich geweckt werden.
0: 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Welshley Arms sind das mit Legendary.

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19: Verkehr. Rüber zu euch auf die A23 Richtung Hamburg. In der Abfahrt Schenefeld ist ein Auto liegen geblieben. Dann die A1 Richtung Lübeck zwischen dem Maschnerkreuz und dem Dreieck oder Elbe 4 Kilometer. A7 Richtung Flensburg zwischen Othmarschen und Volkspark 2 Kilometer. In der Gegenrichtung 4 zwischen Heimfeld und Marmsdorf. Die A23 Richtung Heide zwischen Pinneberg Nord und Mitte ist nach einem Unfall gesperrt. In Eggebüllendorf ist die Pinneberger Straße zwischen Grüne Tweete und Dorfstraße in beiden Richtungen nach einem Unfall dicht. Dann ist in Hamburg die B447 gesperrt zwischen der B5 und dem Eppendorfer Weg. Da gab es nämlich einen Unfall und wir haben noch Störungen auf der A1 Richtung Lübeck, die Auffahrt Rathekau aktuell dicht. A7 Richtung Hannover, Höhe Marmsdorf, da ist nur eine Spur frei und es blitzt auf der A7 Richtung Flensburg zwischen Schnelsen und Schnelsen Nord in der Gegenrichtung zwischen dem Dreieck Nordwest und dem Puddel Stellingen und in Belau auf der Dorfstraße beidseitig da beim Altenheim. Und dann haben wir gerade noch reinbekommen, die A7 Richtung Hannover. Zwischen Heimfeld und dem Dreieck Südwest, da liegen Gegenstände auf der Straße. Stau auf 4 Kilometer Länge macht eine Viertelstunde plus.
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19: Hello, schön, dass ihr mit dabei seid, Leute. Es ist New Music Friday. Einfach mal mit zwei brandheißen David Guetta Songs. Einen habe ich euch schon gespielt, den anderen spiele ich euch später auch noch garantiert. Und in dieser halben Stunde kriegt ihr neue Musik von Ariana Grande. Vor noch Glockenbach, Tom Walker und das hier ist

Es gibt Leute, die haben Angst, dass Ariana Grande keine Songs mehr rausbringt, sondern sich voll und ganz auf die Schauspielkarriere fokussiert. Ich meine, mit Wicked lief es für sie ja auch echt sehr, sehr gut. Aber keine Sorge, Leute, sie macht auch trotzdem weiter mit Musik. Delta ist hier mit wieder Joshua. Für Ende Juli hat sie nämlich ein neues Album angekündigt und daraus gibt's jetzt die erste Single. Den Song hat sie produziert mit Leuten, die schon für Katy Perry, Britney Spears, Ed Sheeran oder auch Tate McRae gearbeitet haben. Also eigentlich muss das Ding ein Hit werden. Hier kommt Ariana Grande auf Delta mit Hate That I Made You Love Me.

0: ist eigentlich schöner, Frauen oder Männer? Das hat jetzt eine riesengroße Studie untersucht mit über 1,5 Millionen Menschen. Delta ist hier mit Bilal Joshua und am Ende hat man rausgefunden, dass Frauengesichter attraktiver sind als die von Männern. Gut, da hätte man sich das ganze Forschungsgeld auch sparen können, weil ganz ehrlich, guck doch einfach mal morgens in den Bus oder auch in die Bahn. Also ich glaube, da wird das schnell ziemlich deutlich, wer da attraktiv ist. Aber hey, zum Glück müssen wir Männer gar kein hübsches Gesicht haben. Da reicht auch so eine sexy Radiostimme.
1: Cringe.

0: es gibt neue Musik.
1: Und zwar von Sam Harper, den kennt ihr aus diesem Track hier von James Hype namens Waterfalls. Und er hat nicht alleine gekocht im Studio, sondern mit Producer Maluji. Auch der steht für gute Beats. Und die beiden haben sich ja bereits schon mal gefunden für einen Song namens Afila. Ihr merkt, es geht immer voll auf die 12. Da müssen Beats

0: hat denn bitte gesagt, dass die Party ins Wochenende erst abends starten kann? Die richtige Musik für eure Mittagsrave hätten wir auf jeden Fall gespielt. Malucci und Sam Harper mit Honestly. 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Ich will ins Wochenende starten mit Songs, bei denen ich mitsingen kann, wo ich jedes Wort verstehe. 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
5: Es ist 11:45.
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7: Mit Sönke Röhling. Die Landesregierung hat das Parlament nicht ausreichend über Risiken bei der Hilfe für Northvolt informiert. Das hat das Landesverfassungsgericht klargestellt. Das sei nun schon das zweite Mal, dass der Regierung Verfassungsbruch nachgewiesen wurde, so Bernd Buchholz von der FDP. Er erinnerte Ministerpräsident Günther an dessen Amtseid.
8: Dieser Amtseid heißt, dass er die Gesetze des Landes wahren wird. Er hat sie so zu wahren, wie sie sind und nicht, wie er sie auslegt. Und deshalb ist schon am Mittwoch die Einlassung des Ministers für mich schwer verdaubar gewesen. Man kann nicht einfach behaupten, dass der Landesrechnungshof und übrigens auch der Bundesrechnungshof feststellt, das ist so, dass ich dann als Ministerpräsident sagen könnte, ja, ich sehe das anders.
7: Im Zusammenhang mit der gescheiterten Pkw-Maut soll Ex-Verkehrsminister Scheuer vor Gericht. Das Landgericht Berlin hat jetzt die Anklage wegen Falschaussage gegen den CSU-Politiker zugelassen. Ein Termin für den Prozess steht noch nicht fest. Laut Staatsanwaltschaft hat Scheuer vor dem Mautuntersuchungsausschuss gelogen. Er bestreitet das. Die Pkw-Maut wurde 2019 vom Europäischen Gerichtshof gekippt. Deutschland musste den Betreiberfirmen über 240 Millionen Euro Schadenersatz zahlen. Die geplante Erhöhung der Tabaksteuer könnte für die Bundesregierung nach hinten losgehen. Davon geht der Steuerzahlerbund aus, berichtet die Bild. Eine Studie zeigt demnach, dass die extra Steuermilliarden kleiner ausfallen dürften, als man sich das im Finanzministerium ausrechnet. Beschlossen ist die Erhöhung noch nicht. Zwei Teenager sollen für den Brand eines leerstehenden Einfamilienhauses in Flensburg verantwortlich sein. Wie die Polizei jetzt mitteilte, gab eine Zeugin den entscheidenden Hinweis. Demnach sollen zwei zum Tatzeitpunkt 14-Jährige das Feuer gelegt haben. Der Schaden in dem Gebäude wird auf 100.000 Euro geschätzt. Die meisten Menschen in Deutschland kommen gut mit ihren Nachbarn klar. In einer NTV-Umfrage sagen 7 von 10 Befragten, dass das Verhältnis gut oder sehr gut ist. Besonders wichtig sind den meisten Respekt und ein freundliches Grüßen. Die nächsten Delta-News gibt's in einer Stunde.
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10: Ja, dann grüße ich euch auch, meine Nachbarn hier durchs Radio. A1 Richtung Hamburg, zwischen dem Kreuz Wagner Heide und der Raststätte Budikade West liegen Holzteile auf der Straße und es raucht. A7 Richtung Flensburg. Zwischen Henschitt, Ülzburg und Kaltenkirchen, da liegen Gegenstände und noch mehr Gegenstände auf der B200 Richtung Husum, zwischen Japlow und Weding und der A7 Flensburg. A7 Richtung Flensburg, zwischen Othmarschen und Volkspark, 3 Kilometer Stau, 10 Minuten plus. In der Gegenrichtung gab es einen Unfall, deswegen 4 Kilometer Stau zwischen Heimfeld und Marmsdorf. In Hamburg ist die Eppendorfer Landstraße zwischen dem Eppendorfer Marktplatz und der Lehnhardtstraße wegen eines Straßenfestes in beiden Richtungen bis Montag früh gesperrt und wegen eines Straßenfestes auch in Hamburg Roter Baum bis heute Nacht einiges gesperrt. Bei der Elbfähre Glückstadt Wischhafen gerade Wartezeiten von bis zu 90 Minuten und es blitzt auf der B432 Richtung Hamburg Höhe des Ortseingangs Norderstedt. Flensburg Marz-Klausen-Straße stadteinwärts und Belau Dorfstraße beidseitig, da beim Altenheim. Alles

vorletzten Sommer in Österreich abgesagt werden wegen Terrorgefahr. Man hat damals dann auch einen Verdächtigen festgenommen und der hat seine Pläne auch zugegeben. Deswegen kam er vor Gericht. Gestern Abend ist der Prozess zu Ende gegangen und er kriegt jetzt dafür 15 Jahre Haft. Und ihr kriegt Taylor Swift mit Opel.

0: In Love gerade gespielt. 6 nach 12, Delta ist hier am Tag der Nachbarschaft. Da wollen wir doch mal mit euch klären. Mögt ihr eure Nachbarn? Oder seid ihr mit denen im Clinch? Und wenn, dann gebt uns bitte Gossip. Über was habt ihr euch bei den Nachbarn schon so richtig schön aufgeregt?
1: Hallo Delta. Ich wohne in einem Wohnheim und habe deshalb nicht direkt selber Probleme mit meinen Nachbarn. Aha. Aber was sehr, sehr lustig ist, ist, dass wir eine App haben, bei der Menschen immer ihre Beschwerden reinschreiben. Und dann ist das zu laute Musik oder zu starker und konstanter Weed-Geruch. Und das ist auf jeden Fall eine große Unterhaltungsquelle.
0: Oh ja, sagt Delta-Hörerin Dina. Ich kenne das anders, nicht mit einer App. Ich kenne das noch, dass man so richtig passiv-aggressive Zettel irgendwie im Treppenhaus legt. Wie sieht's bei euch aus zum Thema Nachbarn? Über was habt ihr euch so richtig schon beim Nachbarn aufgeregt? Können auch die ganz kleinen Dinge sein, aber manchmal nerven die ja auch ganz besonders dolle, ne? 0431 986 986 11. Ich weiß zum Beispiel, mein Nachbar, der kann einfach nicht ordentlich eine Tür zumachen. Das knallt immer. Ich weiß immer, wann der geht und kommt. Diese Haustür wird so zugeballert. Unglaublich. 0431 986 986 11. Wie sieht's bei euch aus? Ich will eure Nachbarschaftsstories hören.

0: Minuten nach 12 der Delta Radio Verkehr ist hier. Vorsicht, ein Auto ist liegen geblieben. Da sind jetzt Personen auf der Autobahn, deswegen zwischen Stellingen und dem Dreieck Nordwest. Da sind Personen auf der Piste, nachdem da ein Auto liegen geblieben ist.
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wegen dem Mann kriegt er heute Abend... Nee, ich muss den Satz neu anfangen. Wegen Harry Styles kriegt er heute kein Delta-Nachmittag mit Amy, weil Amy ist großer Harry Styles-Fan. Und wenn der da ja seine 10 Konzerte in Amsterdam spielt, dann muss sie mindestens bei einem dabei sein. Vielleicht hat sie sogar 2 Tickets, also sie hat eh mehrere Tickets, aber vielleicht auch für mehrere Konzerte. Auf jeden Fall ist sie heute nicht hier, weil sie beim Harold chillt in Amsterdam. Wir wünschen da allen, die auch da vielleicht hin auf dem Weg sind. Ich habe schon einige Freunde von mir auch in der Insta-Story gesehen, die fahren alle zum Harry. Viel Spaß dabei auf jeden Fall. Und wir kümmern uns im Radio gleich, dass auch nach Harry Styles noch weiterhin gute Musik läuft.

0: Kurz der Blick auf die Straßen. Reifenteile liegen auf der A1 Richtung Lübeck zwischen dem Kreuzberg der Heide und Bad Oldesloe.
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1: Bei Schnack auf Zack treffen drei Comedians aus der deutschen Stand-Up-Szene aufeinander und präsentieren Ausschnitte aus ihren aktuellen Programmen. Spontan, schnell und garantiert unterhaltsam für euch. Wenn ihr also mal wieder richtig Bock auf Bauchschmerzen vor Lachen habt, dann ab ins Haus 73 mit euch heute in Hamburg. Da geht's um 19 Uhr los und der Eintritt, der kostet euch 20 Euro.
2: Er findet mich anscheinend genauso gut, wie ich es bei ihm tue.
1: So wollt ihr euch auch mal wieder fühlen? Dann habe ich was für euch. Denn in Kiel wird heute geflirtet, gefeiert und getanzt. Die Single-Party Date Night Kiel verbindet Partyabend mit Speed-Dating, Flirtbotschaften und jeder Menge Kennenlernaktion. Musikalisch gibt's Charts, 90er, 2000er, Black Music und House. Also perfekt für alle, die neue Leute treffen und locker ins Wochenende starten wollen. Um 21 Uhr geht's für die Singles unter euch ab in die Traum GmbH in Kiel. Ticketpreise gehen ab 14 Euro los.
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3: A1 Richtung Lübeck zwischen dem Kreuz Barkerheide und Bad Oldesloe, da liegen Reifenteile. Die A1 Richtung Lübeck zwischen dem Maschner Kreuz und der Norderelbrücke, 4 Kilometer Stau. A7 Richtung Flensburg zwischen Othmarschen und Volkswagen, 3 Kilometer. In der Gegenrichtung auch nochmal 3 zwischen Heimfeld und Marmsdorf, da gab es nämlich einen Unfall. A23 Richtung Hamburg zwischen Hohenfelde und Steinburg, 3 Kilometer Stau. An der Elbfähre Glückstadt-Wischhafen, Wartezeiten von bis zu 90 Minuten. Und die Blitzer B432 Richtung Hamburg, da beim Ortseingang Norder steht Flensburg, Matz-Klausen-Straße stadteinwärts und Handewitt, Flensburger Straße, auch da stadteinwärts, Höhe der Brücke. Alle Staus, alle Blitzer bei uns im Web und in der App. Gute Fahrt.
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3: Vollkommen umsonst hat man sich den Grill gekauft, denn ist an diesem Wochenende immer wieder so heiß, dass man auch einfach den Wäscheständer rausstellen kann und da seinen Fleischlauf drauflegen kann.

0: Ja, es wird heiß, heute und auch am Wochenende, aber für Delta-Hörerin Heike ist das gar kein Problem, weil sie hat sich gut mit Eis eingedeckt. Sag mal, was zahlst du für die Kugel?
1: Ja, Daniel Joshua, ganz ehrlich, also ich habe angefangen mit 50 Cent und jetzt kostet das schon 2,50 Euro.
2: Ja, du, hier in Kiel teilweise 3,60. Es ist wirklich so krass, du kannst dir überlegen, kaufst du dir eine Kugel Eis bei der Eisdiele oder so ein 2-Liter-Pack im Lidl.
1: Ja, nur so ein Pack, der reicht ja nicht aus bei mir, ne? Also das ist wirklich so, wenn ich denn zum Supermarkt gehe und hole mir diese kleinen Riegel. Ja. Die Packung, die hält nur einen Tag. Das ist zu klein. Ich brauche große Kugeln und das ist ja gerade mein Problem.
2: Also ich habe das Problem, ich habe halt keine Tiefkühltruhe zu Hause, ich kann nur an der Eisdiele
1: das holen. Ist ja doof. Mhm. Ja. Es gibt so ganz, ganz kleine, die man so unter den Tisch, unter den Schreibtisch, da reicht gerade mal so eine Packung Eis dann. Also das ist ganz praktisch, aber ich habe hier auch ein Tiefkühlfach, das nicht besonders groß ist. Mhm. Deswegen warte ich ja immer auf den Mr. Ding Dong, nenne ich ihn, also wenn der Eiswagen kommt, Mr. Ding Dong. Vor allen Dingen, wenn ich dann gerade am Telefonieren bin mit Leuten, Ding Dong und leg auf und dann müssten die eigentlich schon checken, was los ist.

0: In 2 Wochen ist es soweit, da bringt diese Dame hier ihr 4. Album raus. Hier mit wieder Joshua und ich sehe gerade, Bebe Rexha will uns noch unbedingt was sagen und sie ist nicht alleine.
1: It's Bebe Rexha and
2: David Guetta.
1: And our song Sad Girls is coming out May 29th, which is this Friday.
2: Oh, Friday!
0: Ja, Freitag lieben wir doch alle und Freitag ist doch auch heute. Ah ja, dann ist der Song jetzt ja draußen. Na, dann wollen wir ihn doch auch jetzt mal gerne hören. Hier sind Bebe Rexha und David Guetta mit Sad Girls auf Delta.
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0: Gleich 1:15.
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13: Mit Sönke Röhling. Nächste Klatsche für die Landesregierung in Sachen Northvolt, diesmal vor dem Landesverfassungsgericht. Die Richter sind zu dem Schluss gekommen, vor der Abstimmung über die Bürgschaft für den Bau der Batteriefabrik bei Heide hat die Landesregierung den Landtag nicht ausreichend informiert. Geklagt hatten FDP und SPD. FDP-Mann Bernd Buchholz.
14: Ehrlicherweise, dies ist innerhalb von 1,5 Jahren das zweite Mal, dass das Verfassungsgericht dieser Landesregierung sagt, dass die Verfassung gebrochen wurde. Das ist ein schwerer Vorwurf und heftiger Schlag, der die Landesregierung da trifft. Ich glaube, dass dies zu Konsequenzen führen muss. Für die Beziehung zwischen der Landesregierung und dem Landtag ist der Chef der Staatskanzlei verantwortlich und der muss auch verantwortlich gemacht werden für das, was hier als Verfassungsbruch stattgefunden hat.
13: Das Millionendebakel um die Pkw-Maut hat für Ex-Verkehrsminister Scheuer ein juristisches Nachspiel. Er soll sich vor Gericht dafür verantworten. Das Landgericht Berlin hat die Anklage gegen Scheuer zugelassen. Fabian Hoffmann berichtet.
15: Der CSU-Politiker soll vor dem Bundestagsuntersuchungsausschuss zur Maut gelogen haben. Scheuer bestreitet das. Die Pkw-Maut war das Prestigeprojekt der CSU. 2019 wurde das Ganze vom Europäischen Gerichtshof gekippt. Der deutsche Staat und damit er bestreitet das. Die Pkw-Maut war das Prestigeprojekt der CSU. 2019 wurde das Ganze vom Europäischen Gerichtshof gekippt. Der deutsche Staat und damit der Steuerzahler musste den Betreiberfirmen über 240 Millionen Euro Schaden.

0: Die Spargelbauern in Schleswig-Holstein ziehen eine positive Zwischenbilanz der Saison. Nach einem schwierigen Start, weil zu Ostern noch zu wenig Spargel auf dem Markt war, sind die Bauern mit den Verkaufszahlen jetzt im Mai zufriedener, heißt es von der Landwirtschaftskammer. Die Saison geht noch bis zum 24. Juni. Die nächsten Delta-News gibt's in einer Stunde.
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2: Ich hätte euch jetzt eigentlich den Verkehr vorgelesen, aber die Stimme hat jetzt Delta mit Dan Joshua gesagt und nicht Verkehr. Was machen wir denn da jetzt? Komm, wir gönnen trotzdem nochmal den Blick auf die Straßen. Gegenstände liegen auf der A23 Richtung Hamburg zwischen Tornesch und Pinneberg Nord. Dann die A1 Richtung Lübeck zwischen dem Maschener Kreuz und der Norderelbrücke 5 Kilometer Stau. A7 Richtung Flensburg zwischen Othmarschen und Volkspark 3 Kilometer. Dann noch die Gegenrichtung mit 4 Kilometern Stau am Start zwischen Heimfeld und Marmsdorf. A23 Richtung Hamburg zwischen Hohenfelde und Steinburg 3 Kilometer Stau. Und weiter mit der Elbfähre Glückstadt-Wischhafen, da gerade Wartezeiten von 90 Minuten. Die A7 Richtung Hannover bei Marmsdorf nur eine Spur frei. Und wegen Markierungsarbeiten gibt es gerade Probleme auf der B203 Richtung Rendsburg zwischen Großefeld und Große-Wittensee. Immer mal einige Spursperrungen auch am Start. Die Blitzer B432 Richtung Hamburg, da beim Ortseingang Norderstedt, Lübeck, Josephinenstraße stadtauswärts und Stockelsdorf. Das heißt, da stehen sie auf der Segeberger Straße beidseitig beim Ortseingang. Alle Staus, alle Blitzer bei uns im Web und in der Delta Plus App. Leute, es wird luxuriös in dieser halben Stunde, denn ich spiele euch Prada von Castle Ray und die Block Europe. Und vor noch den Soundtrack zum Film Der Teufel trägt Prada 2. Wir sind Lady Gaga und Doji mit Runway.

0: gespielt mit Million Good Reasons und Leute, ja, es ist heiß, klar, aber ehrlicherweise lieben wir das doch auch nach so einem langen Winter, dass da jetzt überall schön 23 Grad oder auch mal 24 Grad auf dem Thermometer stehen. Und da kann man auch richtig gut draußen feiern, ne? Wenn dann irgendwann so gegen 22 Uhr die Temperaturen von 30 Grad runtersinken, ach, dann ist es doch richtig entspannt, da am Strand zu stehen. Und dazu könntet ihr dann euch Robin Schulz gönnen. Der ist nämlich am 10. September am Timmendorfer Strand. Und die Karten, die gewinnt ihr jetzt im Backstage-Bereich der kostenlosen Delta Plus App. Und ein Delta-Hörer, der hat bereits Tickets heute Morgen gewonnen. Und zwar nicht nur eins, auch nicht zwei Tickets, nicht drei Tickets, sondern gleich mal vier Tickets. Und das war Paul. Der fährt nämlich jetzt mit seinen Freunden zum Hurricane Festival auf unseren Nacken.
1: Vielen Dank nochmal. Oh, es ist sehr, sehr geil.
0: Hast du das denn mittlerweile so ein bisschen realisiert?
1: Also, das ist so viel Kohle, ja, muss man ja erstmal, was wir dadurch uns sparen. Mhm. Ich habe jetzt mit meinen Freunden abgemacht, hier, vielleicht wird dann eine Person von uns ein bisschen weniger fürs Bierchen bezahlen. Ne?
0: Okay.
1: Und dann so machen wir das. Ja, sehr, sehr cool ist das. Also ich freue mich sehr doll.
0: Habt ihr jetzt schon irgendwie euch einen Plan gemacht, welche Bands auf jeden Fall angeschaut werden müssen?
1: Eindeutig PA69 und ansonsten SSIO habe ich gesehen. Der ist im Timetable ja so spät, aber da muss ich auf jeden Fall hin.
0: Ja, man kann sich doch alles gönnen. Festival ist ja gefühlt auch nur einmal im Jahr. Ja. So, auch Ikimel ist natürlich mit am Start und eure Deichsbrand-Festival-Tickets, die

Das war mit uns Liebe auf den ersten Blick. Manche würden da vor Rührung direkt dahin schmelzen. Andere fragen nach, ja, und was war beim zweiten Blick? Warst du dir dann da auch noch so sicher? Delta ist hier mit mir, dann Joshua. Rapper Chivo, der hat gedacht, okay, bevor ich das gefragt werde, versichere ich meiner Teuersten direkt, dass ich dich nicht nur auf den ersten, sondern auch auf

Wer will schon Schmuck geschenkt bekommen, wenn einem der Partner so einen wunderschönen Song widmet? Toll. Schivo, gerade gehört auf jeden Blick, aber falls ihr trotzdem Schmuck wollt, ich hätte zumindest hier Prada rumliegen. Von Castle Ray und D-Block Europe kriegt ihr jetzt auf Delta. Schönen Freitag.

0: Kirschblütenfest in Hamburg. Heute Abend geht's los mit einem fetten Feuerwerk um 22:30 und dann das ganze Wochenende. Und wenn ihr sagt, ey, Hamburg ist mir zu weit weg, um da von Flensburg aus runterzufahren, keine Sorge, wir haben auch was für eure Ecke gefunden. Gleich in 4 Minuten.
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20: Bei Schnack auf Zack treffen drei Comedians aus der deutschen Stand-Up-Szene aufeinander und präsentieren Ausschnitte aus ihren aktuellen Programmen. Spontan, schnell und garantiert unterhaltsam für euch. Wenn ihr also mal wieder richtig Bock auf Bauchschmerzen vor Lachen habt, dann ab ins Haus 73 mit euch heute in Hamburg. Da geht's um 19 Uhr los und der Eintritt, der kostet euch 20 Euro.
21: Er findet mich anscheinend genauso gut, wie ich es bei ihm tue.
20: So wollt ihr euch auch mal wieder fühlen? Dann habe ich was für euch. Denn in Kiel wird heute geflirtet, gefeiert und getanzt. Die Single-Party Date Night Kiel verbindet Partyabend mit Speed-Dating, Flirtbotschaften und jeder Menge Kennenlernaktion. Musikalisch gibt's Charts, 90er, 2000er, Black Music und House. Also perfekt für alle, die neue Leute treffen und locker ins Wochenende starten wollen. Um 21 Uhr geht's für die Singles unter euch ab in die Traum GmbH in Kiel. Ticketpreise gehen ab 14 Euro los.
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0: A7 Richtung Hannover zwischen Othmarschen und Waltershof das Öl ausgelaufen, deswegen nur zwei Spuren frei. A1 Richtung Lübeck zwischen dem Maschner Kreuz und der Norderelbbrücke, 5 Kilometer Stau, dauert eine Viertelstunde länger. Die A7 Richtung Flensburg zwischen Othmarschen und Volkspark, 3 Kilometer. A23 Richtung Hamburg zwischen Hohenfelde und Steinburg, 3 Kilometer. Und die B203 ist gerade komplett gesperrt, da gab es einen Unfall zwischen dem Schulweg und dem Böhn-Rühner Weg. Bei der Elbfähre Glückstadt Wischhafen gibt es gerade 2 Stunden Wartezeit und es blitzt in Lübeck auf der Josephinenstraße stadtauswärts, in Stockelsdorf auf der Segeberger Straße beidseitig und in Henstedt-Ulzburg Hamburger Straße stadtauswärts. Alle Staus, alle Blitzer jederzeit bei uns im Web und in der Delta Plus App. Gute Fahrt euch!
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0: Leute, wir starten in ein sehr heißes Wochenende rein, gerade so 24 Grad hier bei uns in Norddeutschland. Ich habe die Abkühlung im Radio mit dabei, nämlich den ganz coolen Sound BTS. Die sind zum Abkühlen nämlich einfach schon mal schwimmen gegangen. Hier ist Swim.
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Musik aus unserem I Love Hamburg Stream von Felix Jehn, gerade gespielt auf Delta. Und apropos I Love Hamburg Stream, in Hamburg gibt's ja so viele Gründe, sich gut zu fühlen. Unter anderem, weil man da ja auch sowohl in der zweiten Liga als auch in der ersten Liga super guten Fußball sehen kann. Vielleicht auch deswegen gibt's jetzt immer mehr Mitglieder beim HSV. Haben sie jetzt gerade eine riesengroße Feier angekündigt, weil sie haben die 150.000 Mitgliedermarke beim HSV geknackt und sind damit einer der 6 mitgliedsstärksten Vereine in Deutschland. Das muss gefeiert werden. Und ich bin mir sicher, all diese 150.000

So, ich muss es mal schnell ausmachen, sonst steigen mir die St. Pauli-Fans aufs Dach. Aber ihr könnt das gerne in voller Länge bei uns anhören im Eiler Hamburg-Stream. Rüber zum Country-Stream zu Dasher.

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1: Ganz neue Musik von Dasher, heute rausgekommen. Ihr Song Mad About It, gerade als allererstes Mal gespielt hier auf Delta. Wenn ihr sagt, ey, das ist genau meine Musik, dann geht doch mal an die Delta Plus App und drückt auf Play bei unserem Delta Radio.

0: mein Name ist Danjoscha und jetzt spiele ich euch so einen richtig schönen 2000er. Eminem mit The Real Slim Shady.
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0: Wusstet ihr eigentlich, dass dieser Song durch eine Fernsehshow entstanden ist?
2: Welcome to Tell the Truth.
0: In dieser Show treten drei Kandidaten auf, die alle von sich behaupten, dieselbe Person zu sein, aber nur eine von ihnen sagt die Wahrheit. Durch Fragen soll dann irgendwann ein Rateteam klären, who's the real one? Am Ende der Fragerei muss dann die echte Person sich zu erkennen geben. Dafür fragt dann der Moderator, would the real name please stand up? Und genau das hat Eminem für seinen Song genutzt.

0: Habt ihr gerade mit The Fate of Ophelia hier gehört in der Delta Playlist. Und eine Swiftie ist auch Madeline. Die ist gerade mal 8 Jahre alt und hat einen Nachbarn, der die ganze Zeit Gitarre spielt. Und sie hätte gerne mal, dass er auch einen Taylor Swift-Song spielt. Und jetzt ist sie nicht einfach rübergegangen, hat geklingelt und gefragt, ey, kannst du mal auch was anderes spielen, zum Beispiel Taylor Swift? Nein. Sie hat die Frage auf ein Blatt Papier geschrieben, das dann zusammengefaltet zu einem Papierflieger. Und diesen Papierflieger hat sie dann über einen Gartenzaun geworfen. Die Mutter von dem kleinen Mädchen hat das alles mitgefilmt. Das Video ist dann total viral gegangen im Netz. Und sogar Taylor Swift hat dieses Video gesehen und war davon so gerührt, dass sie einfach mal 2 Gitarren verschickt hat. Eins an das kleine Mädchen und die andere Gitarre an den Nachbarn, da er jetzt natürlich dann auch ein Taylor Swift gespielt hat. Richtig süß. Und dann gab es natürlich auch noch so einen handgeschriebenen Brief für die Madeline von Taylor Swift persönlich. Also das finde ich eine richtig, richtig, richtig süße Aktion. Hat's Granat nochmal mehr Bock gemacht, den Song zu hören. The Fate of Ophelia, wie gesagt, hier gerade gespielt. Gleich geht's weiter mit ganz viel gutem Sound. Alex Warren mit dabei, Fever Dream oder auch Ben Spoon, Sorry, I'm Here for Someone Else.
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26: Viertel vor zwei.
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26: Viertel vor zwei.
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0: Schuldenbürgschaft für die Batteriefabrik bei Heide. Die Regierung habe dem Parlament vor der Abstimmung Risiken und Finanzierungslücken verschwiegen. Für die Kommunikation mit dem Parlament ist die Staatskanzlei zuständig. Aus der heißt es, das Urteil werde nun sorgfältig ausgewertet, um dann ein standardisiertes Verfahren für solche Vorhaben zu entwickeln.
1: Die Polizei in Flensburg fahndet jetzt mit Fotos nach einem Mann, der Anfang April Anschläge auf Parteibüros in Flensburg verübt haben soll. Die Büros von SSW, CDU und SPD wurden beschmiert. Bei Grünen, SPD und Linken wurden außerdem Molotow-Cocktails gefunden. Egal ob Flächenbrand, Unfall oder Hochwasser, Landwirte und Lohnunternehmer unterstützen in vielen Lagen die Feuerwehren in Schleswig-Holstein. Auf der neuen Plattform Red Farmer können Trecker, Güllefässer mit Löschwasser oder Teleskoplader angemeldet und für den Ernstfall zur Verfügung gestellt werden. Das Angebot ergänzt die gelebte Praxis, sagte uns Landesbrandmeister Jörg Nero.
2: Da steckt jetzt ein System hinter, dass ich im Grunde eine Datenbank habe und auch über die Ortsgrenze hinaus weiß, wo bekomme ich Landwirte und Lohnunternehmer mit entsprechendem Equipment für meine Lage, die ich gerade habe. Und wenn ich da anrufe und sage, kannst du kommen, mehr als nein kann ich nicht kriegen, dann nehme ich den nächsten. Und vielleicht wird mir da geholfen und ich bin mir ganz sicher, mir wird da geholfen.
1: Das Millionendebakel um die Pkw-Maut hat für Ex-Bundesverkehrsminister Scheuer ein juristisches Nachspiel. Das Landgericht Berlin hat jetzt die Anklage gegen den CSU-Politiker zugelassen. Scheuer soll vor dem Bundestagsuntersuchungsausschuss zur Maut gelogen haben. Er bestreitet das. Gerade erst hat er seinen 80. gefeiert, jetzt liegt Rocklegende Udo Lindenberg im Krankenhaus. Auf Anraten seiner Ärzte braucht er die kommenden Wochen eine Auszeit, heißt es in einer Absage für eine Veranstaltung nächste Woche. Weswegen Lindenberg genau behandelt wird, wurde aber nicht gesagt. Die nächsten Delta News gibt's in einer Stunde.
3: Verkehr. Öl ist ausgelaufen auf der A7 Richtung Hannover, deswegen nur zwei Spuren frei zwischen Othmarschen und Waltershof. A23 Richtung Heide, zwischen Itzehoe Süd und Mitte liegen Gegenstände auf der Piste. In der Gegenrichtung ist ein Auto liegen geblieben zwischen Hohenfelde und Horst Elmshorn, und zwar auf der linken Spur. A1 Richtung Lübeck zwischen dem Mönchner Kreuz und der Norderelbrücke 5 Kilometer Stau. A1 Richtung Hamburg zwischen Öjendorf und den Norderelbrücken 5 Kilometer, 20 Minuten on top. Die A7 Richtung Flensburg zwischen Hausbruch und dem Elbtunnel 3 Kilometer stockend. A7 Richtung Flensburg zwischen Othmarschen und Volkspark 3 Kilometer.

0: zwischen Hohenfelde und Steinburg 3 Kilometer und auf der A1 ist in Richtung Lübeck die Auffahrt Rathekau gesperrt. Bei der Elbfähre Glückstadt-Wischhafen gibt es in Richtung Glückstadt 2 Stunden plus, in der Gegenrichtung, also nach Wischhafen, 90 Minuten Wartezeit. Die Blitzer Neumünster-Mühlenstraße, Harresle-Süderstraße, statt aussetzt, da bei der Feuerwehr und Hochdonn-Eckstädter Weg beidseitig. Alle Staus, alle Blitzer bei uns im Web und in der App. Gute Reise!
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0: Damit ihr uns mit glasklarem Sound hört, sind wir natürlich mit euch verbunden über DAB Plus und wir sind in einem schalldichten Studio. Das heißt aber auch, dass wir hier bei Delta kein Fenster aufmachen können. Keine Sorge, wir Moderatoren ersticken hier drin nicht. Es gibt ja eine Belüftungsanlage und die steht draußen und in die hat es irgendwie gerade so ein bisschen reingeregnet. Ich weiß jetzt nicht, wie gut das für die Elektronik ist, aber es führt auf jeden Fall dazu, dass die hier so kühle Petrichor-Luft reinpustet. Also es riecht jetzt hier im Studio so richtig schön nach Regen und dabei bin ich kein bisschen nass geworden.

Tage sind's noch, dann startet die Fußball-Weltmeisterschaft. Delta ist hier mit mir, dann Joshua, und so langsam wissen wir auch bei den meisten Sendern, welchen Song die dann da immer drunter legen bei irgendwie so Collagen von schönen Toren oder wenn sie halt einfach rüberschalten zu den Nachrichten. Beim ZDF hat man sich für Vincent Weiss entschieden.

Ja, das Ding heißt Heute Nacht und irgendwie passt das ja auch ehrlicherweise ganz gut, muss man sagen, weil die Fußball-WM hat ja durch die Zeitverschiebung so komische Anstoßzeiten für uns, dass die ja eigentlich größtenteils nachts stattfinden, die Spiele. Aber ich bin mir sicher, wenn Deutschland weit kommt, dann liegen wir uns auch um 2 Uhr nachts noch freudig in den Armen. Und manche liegen sich ja auch nicht nur einfach so freudig in den Armen, sondern auch ganz verliebt. Und für die hat DJ Bun den perfekten Sound rausgebracht. Heute frisch released Love Tonight. Wenn ihr ihn übrigens live sehen wollt und dann diesen Song, den ich euch gleich spielen will, auch mal direkt fühlen wollt, wenn ihr vor seinem DJ-Pult steht, dann könnt ihr das machen. Und zwar am 23. August, da spielt er auf der Trabrennbahn in Hamburg.

0: Peter ist hier mit mir, dann Joshua, und wir reden heute mit euch über Nachbarschaftsstreitigkeiten. Das sind manchmal so wirklich ganz kleine Dinge, über die man sich aber wahnsinnig aufregen kann, und genau die wollen wir von euch heute hören. 0431 986 986 11. Und Kollegin Pia hat mal eine Strichliste geführt, was die häufigsten Gründe für Nachbarschaftsstreitereien sind.
1: Laute Musikanlagen und dröhnende Fernseher, die bringen wohl das größte Streitpotenzial mit sich. 27% der Befragten sind wohl mehr als genervt davon. Auch hoch im Kurs für Streitthemen stehen Müll, Kinderlärm und bellende Hunde.
2: Sniffer, aus jetzt!
1: Und dann gibt es auch noch die ganz speziellen Streitgründe, wie zum Beispiel riesige Pflanzen, die den ganzen Tag Schatten werfen, oder auch gern mal lautes Gestöhne, wenn es in der Wohnung nebenan wieder heiß hergeht.
3: Oh, Wahnsinn.
1: Aber jetzt kommt's. 86% der befragten Nachbarn und Nachbarinnen schieben die Schuld auf die anderen. Nur 14% haben dann auch mal den Mut zuzugeben, dass sie vielleicht selbst auch Teil des Problems sein könnten. Die größten Zoffmeister leben übrigens in Hamburg, während die Berliner anscheinend ein bisschen entspannter sind.
4: Scheiße ist das! Mann, ey, boah!
1: Aber bevor ihr jetzt alle zum Anwalt rennt, die meisten Menschen lösen ihre Nachbarschaftsstreitigkeiten selbst. Nur 11% gehen den offiziellen Weg. Also, wenn ihr das nächste Mal die Musik ein bisschen lauter aufdreht oder euch beim Sex nicht zurückhalten könnt, dann denkt doch auch mal an die armen Nachbarn.
4: Ach, die Nachbarn! Ja. Wie toll!
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0: Partout noch so viel mehr guter Delta-Sound in der nächsten halben Stunde. Bleibt da einfach dran.
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12: Verkehr. Plastik liegt auf der A7 Richtung Hamburg zwischen Henschedt-Ulzburg und Quickborn. Dann ein Unfall auf der A7 Richtung Hamburg zwischen Volkspark und Bahrenfeld. In der Gegenrichtung ist Öl ausgelaufen zwischen Othmarschen und Waltershof, deswegen nur 2 Spuren frei. Und eine kaputte Karre auf der A23 Richtung Hamburg zwischen Hohenfeld und Horst-Elmshorn, dadurch die linke Spur dicht. Plastik liegt auf der A23 Richtung Hamburg zwischen Halstenbek-Rupunna und Eidelstedt. Und dann noch die Staus A1 Richtung Lübeck zwischen dem Maschener Kreuz und der Norderelbrücke. 5 Kilometer dauert eine Viertelstunde länger. In der Gegenrichtung nochmal 5 Kilometer zwischen Öhendorf und der Norderelbrücke. A7 Richtung Flensburg zwischen Hausbruch und dem 1103 Kilometer Stocken, 10 Minuten plus. Und A7 Richtung Hamburg zwischen dem Dreieck Nordwest und dem 1108 Kilometer Stau. Das dauert über eine Stunde länger auf dem Weg ins Wochenende. A23 Richtung Hamburg zwischen Hohenfelde und Steinburg, 2 Kilometer Stau. Die Blitzer gibt es gerade auf der B77, beidseitig da bei Dammstedt, Neumünster-Mühlenstraße und Harresdee-Süderstraße schon auswärts, da bei der Feuerwehr. Und auch bei der Elbfähre Glückstadt-Wischhafen gerade mal wieder sehr lange Wartezeiten, 2 Stunden plus in Richtung Glückstadt, in Richtung Wischhafen 1,5 Stunden Wartezeit. Das wäre es gewesen. Gute Reise euch.
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12: So Leute, wie viele Tage haben wir in dieser Woche gearbeitet? Ja, und das Schöne ist, Bruno Mars hat richtig gezählt und trotzdem ist schon Wochenende, weil es ist eine kurze Woche dank Pfingsten gewesen. Finden wir geil und spielen euch dazu den aktuellen Bruno-Hit. Hier ist I Just Might auf Delta.

0: Heute reden wir mit euch die ganze Zeit über Nachbarn am Tag der Nachbarschaft und da darf er hier natürlich nicht fehlen. Okay, Ihre Majestät, Ennio ist ja selbsternannter König der Nachbarschaft und heute hat er einen neuen Song rausgebracht namens Barcelona.
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hart gearbeitet, dass wir uns das Wochenende doch redlich verdient haben. Oder passenderweise kommt jetzt hier auch ein neuer Song von Nate Stevens, der heißt Earn It. In diesem Sinne ist das wohl der Beweis, dass wir es jetzt verdient haben, in den Feierabend zu gehen. Ich freue mich, wenn wir uns dann am Montagvormittag wieder hören, ab 9:45.

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17: Wir haben es genau, 15:45.
18: Drei.
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19: Mit Finn Riebesel, Freundlieb. Die schwarz-grüne Landesregierung hat in Sachen Northvolt die nächste Klatsche kassiert. Das Landesverfassungsgericht hat geurteilt, vor der Abstimmung über die Bürgschaft für den Bau der Batteriefabrik bei Heide hat die Regierung den Landtag nicht ausreichend informiert. Geklagt hatten FDP und SPD. Die SPD-Fraktionsvorsitzende Serpil Mediatli sagte uns:
9: Jetzt braucht es tatsächlich auch die Einsicht, die Reue und Demut, auch vor den Bürgern und Bürgern, für eine Millionenpleite ja auch für das Land und für die SteuerzahlerInnen. Und deswegen fordern wir den Ministerpräsidenten auf, auch personelle Konsequenzen zu ziehen. Und das bedeutet, der Chef der Staatskanzlei, der ja alle Strippen im Hintergrund gezogen hat, dass er seinen Platz räumen muss und dass er ihn entlassen muss.
19: Bei mindestens drei in Tarp und Eggebek gepackt.

0: Bevölkerung dazu aufrufen, wie auch sowieso immer angeraten, vor der Fahrt einmal eine Fahrzeugkontrolle zu machen und dabei auch nochmal um das Fahrzeug rumzugehen mit entsprechender Sichtkontrolle auch der Reifen.
1: Im Zusammenhang mit dem Millionendebakel um die Pkw-Maut soll Ex-Bundesverkehrsminister Scheuer vor Gericht. Das Landgericht Berlin hat jetzt die Anklage wegen Falschaussage gegen den CSU-Politiker zugelassen. Er soll vor dem Maut-Untersuchungsausschuss gelogen haben. Scheuer bestreitet das. Kiel feiert in den kommenden Tagen eine große Darts-Party. In der Ostseehalle sind die Baltic Sea Darts Open gestartet. Mit bunten Kostümen und internationalen Topstars wie Vize-Weltmeister Gian van Veen, Fanliebling Steven Bunting und Deutschlands Hoffnung Martin Schindler. Insgesamt geht es bis Sonntag um fast 270.000 Euro Preisgeld. Die nächsten Delta-News gibt's in einer Stunde.
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3: Ein bisschen was ist los bei euch auf den Straßen. Wir fangen an auf der A7 Flensburg Richtung Hamburg zwischen dem Dreieck Bordesholm und Neumünster Nord. Da gibt es eine ungesicherte Unfallstelle in der Gegenrichtung. Da ist zwischen Othmarschen und Waltershof wegen einer Ölspur die Straße auf zwei Spuren verengt. Nochmal A7 Hamburg Richtung Flensburg zwischen Schnelsen und Schnelsen Nord. Da liegen Gegenstände auf der Fahrbahn. Und nochmal die A7 Hamburg Richtung Flensburg zwischen Hamburg-Schnelsen Nord und der Raststätte Holmoor Ost. Da liegen Reifenteile auf der Straße. Und dann zur Abwechslung die A23 Heide Richtung Hamburg zwischen Hohenfels und Horst im Zorn, da ist ein Auto liegen geblieben und zwar auf der linken Spur. Also hier bitte auch schön aufpassen. Stop and Go derzeit auf der A1 Bremen Richtung Lübeck zwischen dem Maschener Kreuz und der Norderelbbrücke. Da sind es 5 Kilometer. In der Gegenrichtung zwischen Öjendorf und der Norderelbbrücke 4 Kilometer. A7 Hannover Richtung Flensburg zwischen Hausbruch und dem Elbtunnel. Da stockt es auf 3 Kilometer. In der Gegenrichtung ein bisschen mehr und zwar 10 zwischen Schnelsen Nord und dem Elbtunnel. Und A23 Heide Richtung Hamburg zwischen Hohenfelde und Steinburg. Da 3 Kilometer Stau. Wir schauen nach Hamburg rein und zwar B4 Recher-Lübcke-Damm bis Amsingstraße. Zwischen dem Deichtortunnel und der B75 Bilhonner-Röhrendamm, da stockt es. Dann ist auf der B73 Cuxhavener Straße in Höhe Waltershofer Straße die Ampelanlage derzeit außer Betrieb. Dann haben wir nochmal stockenden Verkehr auf der B447 Kollaustraße zwischen Netterfeld und Papenreihe. Und dann ist in Hamburg noch die Eppendorfer Landstraße zwischen dem Eppendorfer Marktplatz und der Lenhardtstraße in beiden Richtungen wegen des Straßenfests bis Montagmorgen gesperrt. Und in Hamburg-Roter Baum kommt es wegen eines ebenso Straßenfestes bis heute Nacht zu Sperrungen und Verkehrsbehinderung. Bei der Elbfähre Glückstadt bis Schafendamm müsst ihr in beiden Richtungen mit langen Wartezeiten von derzeit bis zu 90 Minuten rechnen. Und ein paar Blitzer, mit denen müsst ihr auch rechnen, und zwar auf der B77 Rendsburg-Itzehoe. Da wird beidseitig in Höhe Dammstedt geblitzt. 70 sind da maximal erlaubt. Ebenso Maximum 70 gilt auf der B207 Lübeck Richtung Bergedorf zwischen Kronsvorder Allee und dem Flughafen Lübeck. Neumünster, da stehen sie auf der Mühlenstraße in der 30er-Zone. Den nächsten haben wir in Hochdorf. Eckstädter Weg, da wird beidseitig in der 50er-Zone geblitzt und ebenso Maximum 50 gilt in den Wangels, auch hier beidseitig geblitzt in der Seestraße. 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
3: Wir machen gleich ganz was Feines und zwar hören wir in unser Album der Woche rein, was ja dieses Mal nicht von einem Künstler oder Künstlerin kommt, nicht von zwei, nicht von dreien, sondern noch von vielen mehr. Warum, wieso, weshalb, das gleich nach zwei Songs. Es gibt nämlich vorab jetzt noch Martin Garrix und Ed Sheeran und davor darf noch Ray ran mit Where is my husband?

0: Was haben Frieda Gold, Unheilig, Mark Forster, Giovanni Zarella, Dream und deine Cousine gemeinsam? Die sind alle bei der aktuellen Staffel von Sing Mein Song, das Taufkonzert. Mit dabei läuft ja auf Vox. Und da werden ja immer an einem Abend die Songs von einem der Teilnehmer oder Teilnehmerin von den anderen wiederum neu interpretiert. So, und dazu gibt es auch immer ein Album. Und dieses Album ist so gut, dass es diese Woche unser Album der Woche hier bei Delta ist. Heißt, wir hören hier jeden Tag in einen Song von diesem Taufkonzert rein. Und jetzt habe ich was, das sich im Original so anhört und von Giovanni Zarella kommt.
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0: Fantastico heißt der Song von Giovanni Zarella und dieser wurde jetzt im Rahmen von Sing Mein Song neu interpretiert und zwar vom Graf von Unheilig. Und wie sich das anhört, das checken wir jetzt mal aus von unserem Album der Woche. Hier ist der Graf von Unheilig mit Fantastico.
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1: Das war ein Song aus unserem Album der Woche. Mehr Infos zum Album checkt ihr jetzt auf deltaradio.de oder in der Delta+.

ist Delta, mein Name ist Pia und stellt euch mal folgendes Szenario vor. Ihr werft einen Papierflieger über den Gartenzaun und ein paar Tage später schickt euch Taylor Swift höchstpersönlich eine signierte Gitarre. Genau das ist gerade in den USA passiert. Die 8-jährige Madeline aus Ohio hat ihren Nachbarn Ethan nämlich über den Gartenzaun öfter mal mit der Gitarre spielen hören und wollte ihn dann eigentlich fragen, dass er einen Taylor Swift Song für sie covert. Aber sie war ein bisschen zu schüchtern, deswegen hat sie einfach mal einen Papierflieger gefaltet und ihre Songanfrage draufgeschrieben und über den Zaun geworfen. Und ihr Nachbar hat dann tatsächlich Love Story für sie im Garten gespielt. Madelines Mutter hat das Ganze gefilmt und auf TikTok gepostet und das Video Millionen Aufrufe. Irgendwann hat es dann offenbar auch Taylor selbst gesehen. Kurz darauf meldete sich ihr Team und plötzlich standen da einfach zwei Gitarren bereit. Eine für Madeline und eine für ihren Nachbarn. Ja, für die 8-Jährige gab es sogar noch einen persönlichen Brief von Taylor Swift. Darin schreibt sie, dass ihr das Video sofort ein Lächeln ins Gesicht gezaubert hat und dass sie hofft, dass Madeline mit der neuen Gitarre vielleicht irgendwann auch selber mal Musik macht. Und ganz ehrlich, das ist wahrscheinlich die netteste Papierfliegergeschichte aller Zeiten. Und deswegen hören wir sie jetzt auch hier, Taylor Swift mit Opalite. Einfach eine nette Frau. 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
1: Aktuell müsst ihr immer noch aufpassen auf der A7 Flensburg Richtung Hamburg zwischen dem Dreieck Bordesholm und Neumünster Nord. Da ist eine ungesicherte Unfallstelle und in der Gegenrichtung zwischen Othmarschen und Waltershof, da ist die Straße wegen der Ölspur auf zwei Spuren verengt. Außerdem A21 Kiel Richtung Bagdeheide zwischen Lezen und Bad Oldesloe Nord. Auch hier eine ungesicherte Unfallstelle und da liegen zusätzlich auch noch Gegenstände auf der Straße. Also hier schön vorsichtig fahren. Stop and Go gibt es momentan bei euch auf der A1 Bremen Richtung Lübeck zwischen dem Maschener Kreuz und der Norderelbbrücke. Da sind es 5 Kilometer. In der Gegenrichtung 4 und zwar zwischen Öjendorf und den Norderelbbrücken. A7 Flensburg Richtung Hamburg zwischen Schnelsen-Nord und dem Elbtunnel. Da staut es sich auf 10 Kilometer. A23 Heide Richtung Hamburg zwischen Hohenfelde und Steinburg. Da aktuell 3 Kilometer Stau. Wir gucken nach Hamburg. B4 wird die Brandstraße bis Amsingstraße zwischen Dovenfleet und Högerdamm. Da stockt es ein bisschen. Dann ist nach wie vor auf der B73 Cuxhavener Straße in Höhe der Waltershofer Straße die Ampelanlage außer Betrieb. Ansonsten müsst ihr auf dem Schirm haben, dass die Eppendorfer Landstraße zwischen dem Eppendorfer Marktplatz und der Lenhardtstraße in beide Richtungen wegen des Straßenfestes bis Montagmorgen noch gesperrt ist. Und auch in Hamburg-Roterbaum, da kommt es wegen eines Straßenfestes bis heute Nacht zu Sperrungen und auch Verkehrsbehinderungen. Bei der Elbfähre Glückstadt bis Schafen, da müsst ihr euch wieder auf längere Wartezeiten einstellen, von bis zu 90 Minuten aktuell und zwar in beiden Richtungen. Die Blitzer B77 Rendsburg-Itzehoe, da wird beidseitig in Höhe Dammstedt geblitzt. Hier sind maximal 70 für euch erlaubt. Ebenso Maximum 70 gilt auf der B207 Lübeck Richtung Bergedorf zwischen Kronsvorder Allee und dem Flughafen Lübeck. In Neumünster stehen sie in der Mühlenstraße, hier bitte nicht schneller als 30 fahren. In Belau, da wird beidseitig auf der Dorfstraße geblitzt in der 30er-Zone. Wangels Seestraße auch hier beidseitig und da heißt es nicht schneller als 50 bitte. So, dann ist noch was reingekommen von der A7 Flensburg Richtung Hamburg zwischen Neumünster Süd und Großen Aspe. Da liegen nämlich Gegenstände auf der Straße, also fahrt hier bitte auch schön vorsichtig. Und ansonsten wisst ihr ja, alle Staus und Blitzer, die kriegt ihr, wann immer ihr es braucht und immer aktuell. 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
1: Für die Kolleginnen Amy und Melle ist, glaube ich, heute die einzige Good News, die zählt, dass sie Harry Styles in Amsterdam live sehen. Ich wünsche den beiden ganz, ganz viel Spaß. Und für alle, die jetzt traurig sind, dass sie ihn nicht live sehen können, keine Panik. Wir hören ihn gleich hier mit American Girls. Und ich habe noch eine andere Good News für uns. Die betrifft aber dann eher Korallenriffe. Mehr dazu gibt's gleich.
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0: Macht euch einen wunderschönen Freitagnachmittag bzw. fast Abend. Hier ist Delta, mein Name ist Pia und jetzt gibt's tatsächlich mal gute Klimanews aus den Ozeanien.
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0: Forscher haben nämlich vor der Westküste Australiens Korallenriffe entdeckt, die dem Klimawandel erstaunlich gut standhalten. Während viele andere Riffe weltweit durch die steigenden Meerestemperaturen ausbleichen oder sogar absterben, sehen einige Korallen dort noch richtig gesund aus. Die Wissenschaftler sprechen sogar von möglichen Refugien, also Schutzorten für Korallen in Zeiten des Klimawandels. Besonders spannend dabei, selbst unter extrem Hitzebedingungen im Labor haben die Korallen deutlich länger überlebt als vergleichbare Arten. Teilweise waren sie fast viermal widerstandsfähiger. Ein Grund dafür könnten spezielle Algen sein, die mit den Korallen zusammenkleben und sie mit Energie versorgen. Genau diese Kombination könnte helfen, dass die Riffe stabil bleiben. Die Region liegt zwischen tropischen und gemäßigten Gewässern und genau das könnte laut Forschern eine wichtige Rolle spielen. Trotzdem sagen die Wissenschaftler auch ganz klar, diese Entdeckung macht Hoffnung, ersetzt aber nicht den Klimaschutz. Denn wenn die Temperaturen weiter steigen und ein starkes El Niño-Ereignis vorkommt, dann bleiben Korallen weltweit massiv gefährdet. Aber immerhin zeigt die Studie, die Natur, die gibt noch nicht auf.
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0: Wir schreiben den 29. Mai, heißt der Juni, der steht schon sehr, sehr dicht bei uns vor der Tür. Delta hier mit mir, Pia. Und neuer Monat heißt ja auch immer neue Regeln. Und im Juni ändert sich dieses Mal tatsächlich einiges, von Online-Shopping bis Honigglas. Wir gucken da jetzt mal gemeinsam mit Kollege Leo drauf. Leo, hau doch mal raus, was kommt denn im Juni alles auf uns zu?
1: Tja, der Juni wird überraschend voll. Eine der größten Änderungen betrifft Online-Käufe. Mhm. Ab dem 19. müssen viele Unternehmen einen sichtbaren Widerrufsbutton anbieten. Also kein ewiges, wo kündige ich das denn da jetzt bitte?
0: Ja, endlich, würde ich mal sagen. Diese Kündigungsbuttons waren ja teilweise immer besser versteckt als die Ostereier.
1: Absolut. Und gleichzeitig werden auch sogenannte Dark Patterns verboten, also Webseitentricks, die Nutzer zu schnellen Käufen oder komplizierten Kündigungen drängen sollen.
0: Sehr gut. Weniger Online-Stress also, schon mal check. Was gibt's noch?
1: Beim Thema Gehalt wird's transparenter. Neue EU-Regeln sollen helfen, Lohnunterschiede besser nachvollziehen zu können.
0: Okay, und sogar beim Thema Frühstück tut sich ja was, ne?
1: Ab Mitte Juni gelten strengere Regeln für Milchprodukte und Honig. Auf Milchprodukten sollen zum Beispiel Infos wie Laktosegehalt oder die verwendete Milchart ganz klar erkennbar sein für euch. Und beim Honig muss künftig genau draufstehen, aus welchen Ländern der denn kommt.
0: Okay, also auch im Kühlschrank wird es ein bisschen transparenter.
1: Genau. Und noch eine wichtige Änderung, die Lebendorganspende wird erleichtert. Künftig sind unter ganz bestimmten Voraussetzungen auch sogenannte Tauschspenden möglich, um mehr Transplantation zu ermöglichen.
0: Danke dir, Leo. Und für uns heißt das also, im Juni geht es um mehr Transparenz, fairere Regeln und teilweise auch echte Erleichterung im Alltag.

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13: Es ist 45 Minuten nach
14: 3.
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15: Mit Finn Riebesel, Freundlieb. Die Landesregierung hat bei der Förderung für den Bau einer Northvolt-Batteriefabrik bei Heide ihre Informationspflicht gegenüber Landtagsabgeordneten verletzt. Das hat das Landesverfassungsgericht in Schleswig entschieden. Mehr dazu von Cornelius Dreger.
16: Geklagt hatten FDP und SPD. Ihnen fehlten vor der Abstimmung Hinweise zu Finanzierungslücken und Risiken. Konkret geht es um eine Kabinettsvorlage aus dem Dezember 23. Darin hatte die Landesregierung auf Finanzierungslücken hingewiesen und Zweifel geäußert, ob sich ein Bankenkonsortium für die Finanzierung finden würde. Diese Informationen lagen den Abgeordneten bei ihrer Entscheidung aber nicht vor, heißt es. Auch der Landesrechnungshof wirft der Landesregierung deshalb grobe Fehler und Verstöße gegen die Haushaltsordnung vor.
15: In Rendsburg ist ein mutmaßlicher Telefonbetrüger gefasst worden. Der 29-Jährige hatte laut Polizei Geld von einem 84-Jährigen abgeholt, der zuvor am Telefon auf den Enkeltrick reingefallen war. Ein Nachbar hatte die Geldübergabe beobachtet und die Beamten alarmiert. Der mutmaßliche Täter sitzt mittlerweile in U-Haft. In Schleswig-Holstein ist jetzt die Online-Plattform Red Pharma an den Start gegangen. Landwirte und Lohnunternehmer können da ihre Geräte und Maschinen registrieren, um bei Feuerwehreinsätzen zu unterstützen. Das System erweitert die bisherige Absprache über den Dorffunk. Landwirtschaftsministerin Schmachtenberg.
17: Letztendlich ist so, wenn wir als Team arbeiten, dann erreichen wir mehr. Und das ist auch bei Bränden der Fall, dass sie schneller gelöscht werden können und wir besser zum Erfolg können. Und jetzt ist es so, dass es letztendlich ist so, wenn wir als Team arbeiten, dann erreichen wir mehr. Und das das ist auch bei Bränden der Fall, dass die schneller gelöscht werden können und wir besser zum Erfolg können. Und jetzt ist es so, dass es systematisiert stattfindet. Das heißt, wir wissen ganz genau, welche Maschinen stehen zur Verfügung.

0: und das Geld ist auch weg. Die nächsten Delta News gibt's in einer Stunde.
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2: Wir schauen zu euch auf die Straßen. Da müsst ihr aktuell aufpassen auf der A7 Flensburg Richtung Hamburg zwischen Neumünster Süd und Großen Aspe. Da liegen Gegenstände auf der Straße. Außerdem A7 Flensburg Richtung Hamburg zwischen Volkspark und Bahrenfeld. Da gibt es eine ungesicherte Unfallstelle. Und auf der A24 Hamburg Richtung Schwerin. Da hat es zwischen Schwarzenbeck-Grande und Thalkau einen Unfall gegeben. Also bitte hier auch Obacht. Stop and Go momentan auf der A1 Bremen Richtung Lübeck zwischen dem Maschener Kreuz und der Norderelbbrücke. Da sind es 5 Kilometer. In der Gegenrichtung ebenso 5. Und zwar zwischen Öjendorf und Norderelbbrücke. A7 Flensburg Richtung Hamburg zwischen Schnelsen Nord und dem Elbtunnel. Da seid ihr mit 10 Kilometer Stau mit dabei. Und dann schauen wir direkt nach Hamburg rein. Da stockt es und zwar Kollaustraße B447 zwischen Nedderfeld und Papenreihe. Außerdem ist da in Hamburg auf der B73 Cuxhavener Straße in Höhe der Waltershofer Straße die Ampelanlage immer noch außer Betrieb. Also da bitte auch schön ranrollen. Dann gibt es in Hamburg die Eppendorfer Landstraße. Die ist nämlich zwischen dem Eppendorfer Marktplatz und der Lehnhardtstraße in beiden Richtungen wegen eines Straßenfestes noch bis Montagmorgen gesperrt. Und Hamburg-Roterbaum, da kommt es ebenso wegen des Straßenfestes bis heute Nacht zu Sperrungen und Verkehrsbehinderung. Wir schauen wieder rüber zur Fähre, nämlich Glückstadt-Wischhafen. Da kommt es in beiden Richtungen immer noch zu langen Wartezeiten und verändert 90 Minuten sind es da. Und dann habe ich noch ein paar Blitzer für euch. B77 Rendsburg-Itzehoe, da wird beidseitig in Höhe Dammstedt geblitzt. Hier nicht schneller als 70. B207 Lübeck Richtung Bergedorf zwischen Kronsvorder Allee und dem Flughafen Lübeck. Auch hier blitzt es, wenn ihr mit schneller als 70 km/h unterwegs seid. Neumünster-Mühlenstraße, da nicht schneller als 30. Ebenso Maximum 30 gilt in Belau auf der Dorfstraße. Da wird beidseitig geblitzt. Und Quickborn neu dazugekommen, Hauptstraße statt auswärts, hier in der 50er-Zone. 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
2: Ich kann mich aktuell, was Nachbarschaft angeht, ehrlich gesagt überhaupt gar nicht beschweren. Ich wohne nämlich neben meiner besten Freundin und das ist schon schön. Aber ich habe auch schon Nachbarn und Nachbarinnen gehabt, wo es weniger schön war. Wo es dann auch vielleicht mal eine Beschwerde gab, weil man aus Versehen vielleicht eine Bananenschale nicht in die Biotonne geschmissen hat, sondern nur in den Restmüll. Ja, Nachbarn und Nachbarinnen sind manchmal ganz gut, sich über Lappalien aufzuregen. Und da habt ihr doch ganz sicher auch die ein oder die andere Geschichte. Und die wollen wir heute mal von euch hören. Klingelt durch unter der 0431 986 986 11 oder schickt mir gerne eine WhatsApp-Sprachnachricht. Ich bin mehr als gespannt.

0: Vielleicht aus Versehen den Müll mal in die falsche Tonne geschmissen, das Auto eine Sekunde zu lange auf dem falschen Parkplatz abgestellt, den Treppenhausdienst vergessen oder die Tür einen Tacken zu laut zugezogen. Das alles können Gründe sein, über die sich Nachbarn vielleicht hier und da mal ein bisschen aufregen können. Delta hier mit mir, Pia, manchmal berechtigt, manchmal auch nicht. Das ist heute unser großes Thema. Nachbarn von uns haben ja die meisten. Und wir wollen von euch wissen, über welche Lappalie haben sie sich bei euch denn schon mal aufgeregt? 0431 986 986 11. Unter der Nummer erreicht ihr mich hier im WhatsApp-Studio. Nee, nicht im WhatsApp-Studio, im Delta-Studio, so rum. Und eine WhatsApp-Sprachnachricht dürft ihr dazu natürlich auch sehr, sehr gerne reinschicken. Es gibt ja aber auch noch so ein paar andere Situationen, die wirklich typisch Nachbarn sind.
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2: 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Momentchen, ich hab da noch ein Paket für euch. Entschuldigung, kann ich mir vielleicht ein bisschen Mehl von euch leihen? Ja, ich habe mal wieder vergessen, Zettel hinzulegen, aber es könnte heute Abend vielleicht ein bisschen lauter werden. Du, kannst du mal kurz gucken kommen? Also es wäre super, wenn du vielleicht meine Blumen gießen könntest. Ich bin nämlich leider das Wochenende nicht da. Hast du schon gehört? Ich muss dir unbedingt was erzählen. Ja, also ihr seid denn letzte Woche im Treppenhaus dran, ne? Oh, der Keller sieht ja schon wieder aus. Haha, ah ja. Die waren also schon wieder Bier kaufen. Ist klar. Sag mal, wirst du deine Hecke wohl auch mal wieder schneiden? Die ragt ja schon wieder komplett auf meine Seite. Frechheit. Geht's denn noch lauter?
3: Ja, ich mach ja schon. Aber bitte nicht die Polizei rufen.
1: 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Calvin Harris, Jesse, Satisfy.

0: Nico Santos, Number One Delta hier mit Pia und meine Number One, was Eis angeht, ist ganz klassisch Stracciatella.
1: Ich dachte, du wolltest mich als deine Number One anmoderieren.
0: Ja, es geht ja um Eissorten, sonst bist du natürlich immer meine Number One, das ist doch gar keine Frage. Ich glaube, darüber brauchen wir hier gar nicht reden, das ist doch logisch. Ja, wie ihr hört, ist der sehr selbstbewusste Kollege Dan Joshua hier noch bei mir im Studio, was immer eine Freude ist. Und erzähl mal, was ist deine Nummer 1 Eissorte?
1: Maracuja.
0: Auch geil. Ja.
1: Sehr, sehr geil. Ich war früher immer so schokoladig unterwegs und nussig, also diese ganzen Sahnesachen.
0: Ja.
1: Aber mittlerweile bin ich eher im Fruchteis angekommen.
0: Okay, ja. Nee, bei mir ist es noch andersrum, aber ja, so Maracuja, Mango, da lasse ich auch mit mir reden. Mhm. Und letztens hatte ich so ein richtig leckeres Joghurt-Eis. Also wirklich einfach nur Joghurt, ganz klassisch, ohne irgendwie Schnickschnack. Das war auch richtig lecker, aber da hat die Laktose leider gekickt. Too much information gerade. Darüber wollen wir jetzt auch gar nicht reden. Du bist eigentlich hier, weil es gibt ja so Tricks, weil mittlerweile die Kugeln werden gefühlt immer kleiner.
1: Die Preise immer größer.
0: Die werden immer größer. Aber es gibt ja so ein paar Kniffe, die man anwenden könnte, damit die Kugeln doch ein bisschen größer werden, ne?
1: Ja, freundlich sein. Also sollte man sowieso immer. Das aber stimmt. Wenn man zum Beispiel mit so einem Kompliment reinkommt wie, ey, hier schmeckt das immer am besten oder das ist das beste Eis von Kiel, dann freuen die sich natürlich und dann ist die Kugel meistens so ein bisschen größer und noch größer wird die Kugel, wenn man vor der Bestellung schon mal Trinkgeld auf den Tresen
0: legt. So ein bisschen schon vorab einspringen lässt und so ein bisschen in die, ich sag jetzt mal, in die Schleimertrickkiste greift.
1: Ja, genau.
0: Okay, dann
1: so Bestechung könnte man das auch nennen.
0: Ja.

Gone, Gone, Gone, David Guetta, Teddy Swims und Tones and I war das gerade hier bei Delta mit mir, Pia. Und gleich gibt es für euch Miles Smith. Stargazing gleich in voller Länge. Außerdem Tiffany Aris mit Vertigo.

0: schön dranbleiben.
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17: 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Achtung, gerade auf der A7 Flensburg Richtung Hamburg zwischen Neumünster Süd und Großen Asper. Da liegen immer noch Gegenstände auf der Straße. Und in der Gegenrichtung zwischen Quickborn und Hennstedt-Ulzburg, da befindet sich eine Ölspur auf der Straße. Und zusätzlich ist da auch noch ein Auto liegen geblieben. A24 Hamburg Richtung Schwerin zwischen Schwarzenbeck-Rande und Thalkau. Hier hat es auch einen Unfall gegeben. Stop and Go gibt es momentan bei euch auf der A1 Bremen Richtung Lübeck zwischen dem Maschener Kreuz und der Norderelbbrücke. Da sind es 5 Kilometer. In der Gegenrichtung zwischen Öjendorf und Norderelbbrücke da 6 Kilometer Stau. Und auf der A7 Flensburg Richtung Hamburg zwischen Schnelsen Nord und dem Elbtunnel seid ihr derzeit mit 10 Kilometer Stau mit dabei. Auch in Hamburg stockt es ein bisschen. B4 Willy-Brandt-Straße bis Amsingstraße und zwar zwischen Dovenfleet und Högerdamm. Dann ist immer noch auf der B73 Cuxhavener Straße in Höhe der Waltershofer Straße die Ampel außer Betrieb. Dann solltet ihr noch auf dem Schirm haben, dass die Eppendorfer Landstraße zwischen dem Eppendorfer Marktplatz und der Lenhardtstraße in beiden Richtungen wegen des Straßenfestes noch bis Montagmorgen gesperrt ist. Und ebenso in Hamburg-Roter Baum, da gibt es ein Straßenfest, deswegen ist es da auch bis heute Nacht mit Sperrungen und Verkehrsbehinderung zu rechnen. An der Elbfähre Glückstadt-Wischhafen, da kommt es in beiden Richtungen zu langen Wartezeiten von derzeit bis zu 60 Minuten und ein paar Blitzer, die gibt es auch noch. Der erste steht auf der B207 Lübeck Richtung Bergedorf zwischen Kronsvorder Allee und dem Flughafen Lübeck. Hier bitte nicht schneller als 70. 50 fahren. 20 und nicht schneller gilt in Lübeck, Alexander-Flemming-Straße. Dann haben wir eine Neumünster auf der Mühlenstraße stehen, hier 30 Maximum. Es wird beidseitig immer noch in Belau geblitzt und zwar auf der Dorfstraße. Auch hier heißt es 30 und nicht schneller. Und Quickborn, Hauptstraße stadtauswärts, auch hier eine Radarfalle und zwar in der 50er-Zone. 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
17: Leute, es ist wieder Zeit hierfür.
0: Slay.
17: Ja, denn das Jugendwort wird natürlich auch im Jahre 2026 wieder einmal gesucht. Ich muss euch ehrlich gesagt gestehen, mir kommt das so vor, als würde das einfach mindestens dreimal pro Jahr gesucht werden. Aber nein, ich verwechsel das wahrscheinlich auch mit dem Boomerwort und komme da mittlerweile ein bisschen durcheinander. Jedenfalls gucken wir gleich mal in der Internetinspektion drauf, welche Wörter da vielleicht schon als Favoriten gehandelt werden. Vorab gibt's jetzt noch zwei Songs.
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0: Schön, dass ihr eingeschaltet habt. Hier ist Delta mit mir, Pia, und es wird wieder gesucht. Das Jugendwort des Jahres 2026. Der Verlag Pons Langscheid sammelt ab sofort wieder Vorschläge für das Jugendwort des Jahres. Letztes Jahr hat übrigens das Crazy gewonnen. Laut Jury sowas wie die Allzweckwaffe, wenn einem einfach nichts mehr einfällt. Jetzt wird also der Nachfolger gesucht. Mit dabei sind aktuell schon Wörter wie tough für besonders stylisch oder cool oder mocked. Das bedeutet, jemanden komplett schlecht aussehen zu lassen im direkten Vergleich. Vorschläge können noch eingereicht werden bis zum 16. Juli. Ende Juli kommen dann die Top 10 raus und im Oktober wird das ganze Gewinnerwort gekürt. Ihr Netz habt auf jeden Fall schon ordentlich Vorschläge.
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0: Rasmus sagt 6-7. Xenia nur so, Timmy vor Jugendwort und Jonas noch, Mehrzweckeier wäre doch was. Und dieser User fragt sich noch, entscheidet wieder ein Seniorengremium, was die jungen Leute sagen?
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0: Somebody von Holly Humberstone habt ihr gehört hier im Delta Nachmittag mit mir Pia und weiter geht's jetzt mit ein bisschen Info zu einem Song.
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0: Bevor ihr ihn hört, der Track war in über 10 Ländern auf Platz 1, ein weltweiter Crossover-Hit also. Und die Rede ist von Airplanes von B.O.B. und Hayley Williams kriegt ihr jetzt hier bei

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14: Es ist gleich 16:45.
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15: Mit Finn Riebesel freundlieb. Die Landesregierung hat die Abgeordneten nicht ausreichend über Risiken bei der Hilfe für Northvolt informiert. Das hat das Landesverfassungsgericht klargestellt. Es geht um die Batteriefabrik bei Heide. Der Hersteller Northvolt ist pleite gegangen. Das sei nun schon das zweite Mal, dass der Regierung Verfassungsbruch nachgewiesen wurde, so Bernd Buchholz von der FDP. Er erinnerte Ministerpräsident Günther an dessen Amtseid.
16: Dieser Amtseid heißt, dass er die Gesetze des Landes wahren wird. Er hat sie so zu wahren, wie sie sind und nicht, wie er sie auslegt. Und deshalb ist schon am Mittwoch die Einlassung des Ministerpräsidenten für mich schwer verdaubar gewesen. Man kann nicht einfach behaupten, dass der Landesrechnungshof und übrigens auch der Bundesrechnungshof feststellt. Das ist so, dass ich dann als Ministerpräsident sagen könnte, ja, ich sehe das anders.
15: Der Arbeitsmarkt in Schleswig-Holstein entwickelt sich aktuell in die richtige Richtung. Diesen Monat waren offiziell 94.300 Arbeitslose registriert. Das sind etwa 600 weniger als vor einem Jahr und sogar 2.100 weniger als noch im April. Der Rückgang ist saisonal typisch, so die Arbeitsagentur Nord. Er fiel aber stärker aus als im Vorjahr. Das Millionendebakel um die Pkw-Maut hat für Ex-Bundesverkehrsminister Scheuer ein juristisches Nachspiel. Er soll sich dafür vor Gericht verantworten. Das Landgericht Berlin hat jetzt die Anklage gegen Scheuer zugelassen. Fabian Hoffmann berichtet.
17: Der CSU-Politiker soll vor dem Bundestagsuntersuchungsausschuss zur Maut gelogen haben. Scheuer bestreitet das. Die Pkw-Maut war das Prestigeprojekt der CSU. 2019 wurde das Ganze vom Europäischen Gerichtshof gekippt. Der deutsche Staat und damit der Steuerzahler musste den Betrag Betreiberfirmen über 240 Millionen Euro Schadenersatz zahlen. Wann der Prozess um die mutmaßliche Falschaussage beginnt, ist noch unklar.
15: Die Vorbereitung der deutschen Nationalmannschaft auf die Fußball-WM geht in die heiße Phase. Aktuell läuft das Trainingslager in Herzogenaurach. Übermorgen testet das DFB-Team in Mainz gegen Finnland. Nächste Woche gibt's die Generalprobe in Chicago gegen die USA. Das erste WM-Vorrundenspiel findet in gut zwei Wochen gegen Curaçao statt. Die nächsten Delta-News gibt's in einer Stunde.
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14: Achtung bitte auf der A7 Hamburg Richtung Hannover, da ist nämlich im Elbtunnel ein Auto liegen geblieben. Stop and Go gibt es derzeit auf der A1 Bremen Richtung Lübeck zwischen dem Maschener Kreuz und der Norderelbbrücke, da sind es 4 Kilometer. A1 Hamburg Richtung Lübeck zwischen Ahrensburg und Budikate aktuell 3 Kilometer Stau. In der Gegenrichtung zwischen Öjendorf und den Norderelbbrücken da 6 Kilometer Stau. 10 sind es bei euch auf der A7 Flensburg Richtung Hamburg zu Budikate aktuell 3 Kilometer Stau. In der Gegenrichtung zwischen Öjendorf und den Norderelbbrücken da 6 Kilometer Stau. 10 sind es bei euch auf der A7 Flensburg Richtung Hamburg zwischen Schnelsen Nord und dem Elbtunnel und B206 Bad Segeberg Richtung

0: Straße zwischen Nederfeld und Papenreihe. Hier stockt es auch so ein bisschen. Dann ist in Hamburg die Eppendorfer Landstraße zwischen dem Eppendorfer Marktplatz und der Lenhardtstraße in beide Richtungen wegen des Straßenfestes noch bis Montagmorgen gesperrt. Und Hamburg-Roter Baum, da kommt es auch wegen des Straßenfestes bis heute Nacht zu Sperrungen und Verkehrseinschränkungen. Die Fähre, die Elbfähre Glückstadt Wischhafen, da müsst ihr wieder in beiden Richtungen mit längeren Wartezeiten von derzeit bis zu 60 Minuten rechnen. Und ein paar Blitzer gibt es zum Feierabend auch noch. Lübeck-Josephinenstraße, da wird stadtauswärts in der 30er Zone geblitzt. Wir haben noch einen in Lübeck und zwar auf der Alexander-Flemming-Straße, hier nicht schneller als 20. 50 Maximum gilt in Hennstedt-Ulzburg auf der Hamburger Straße stadtauswärts. Es wird immer noch beidseitig in der Dorfstraße in Belau geblitzt und hier gilt auch Maximum 30. Quickborn Hauptstraße stadtauswärts, da ist eine Radarfalle in der 50er Zone aufgestellt. Alle Staus, alle Blitzer, die kriegt ihr, wann immer ihr es braucht und immer aktuell bei uns in der Delta Plus App oder online auf deltaradio.de. Gute Fahrt euch!
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0: Nachbarschaftsstreitigkeiten, so ein paar Lappalien, das ist heute unser Thema. Wir wollen von euch wissen, wegen welcher Kleinigkeit haben sich eure Nachbarn vielleicht schon mal so richtig aufgeregt und bei euch beschwert. War es vielleicht, weil ihr einmal den Treppenhausdienst vergessen habt oder die eine WG-Party doch vielleicht ein bisschen lauter war, ein bisschen länger ging. Kann ja alles sein. Sagt gerne mal Bescheid. 0431 986 986 11. Das ist die Nummer zu mir rein ins Studio oder die Nummer für eure WhatsApp-Sprachnachricht. Beides ist erlaubt und erwünscht. Und gleich holen wir mal hier mal den hauseigenen Experten rein, nämlich Leo, der kennt sich wirklich aus, was man so als Nachbar tun und lassen darf, / sollte. Zwei Songs gibt's noch vorher.

0: Auf eine gute Nachbarschaft, das ist hier heute mehr oder weniger das Motto bei Delta. Ich bin Pia, hallo, und über Nachbarn wollen wir heute mit euch reden. Und da fragen wir auch mal, was darf ich denn eigentlich beim Thema Nachbarn? Wie viel Lärm ist noch okay? Kollege Leo aus der Nachbarschaftsredaktion hat die wichtigsten Regeln und Tipps, wie wir Konflikten mit den Nachbarn ganz easy vermeiden können. Leo, hau mal raus, was sind denn die wichtigsten Punkte, die wir in der Nachbarschaft beachten sollten?
1: Erstens Partys und Musik, Pia. Feiern ist okay, aber abends, da muss die Lautstärke runter, auch wenn du mal wieder Delta der beste Rock Papi Loaded anhast als
0: Stream. Erwischt.
1: Ja, wird nix. Ein Zettel im Treppenhaus hilft zwar, Ärger zu vermeiden, aber wenn ihr übertreibt, riskiert ihr Bußgelder. In Hamburg sind das sogar bis zu 1000 Euro.
0: Ui.
1: Auch tagsüber sollte Musik nicht durch die Wände dröhnen, vor allem in hellhörigen Altbauten.
0: Mhm. Und was ist mit so alltäglichen Dingen wie Waschen oder Gemeinschaftsflächen?
1: Nachts waschen ist erlaubt, solange die Maschine nicht zu laut ist, aber Rücksicht nehmen ist total wichtig, vor allem wenn sie an der Wand zum Nachbarn steht. Du hast gar keine Waschmaschine zu Hause, Pia, oder?
0: Doch, ich habe eigentlich auch tatsächlich schon mal Ärger bekommen, deswegen war ich sie abends so spät anhatte.
1: Ansonsten Fahrräder im Hausflur meistens tabu, weil die Rettungswege natürlich frei bleiben müssen. Und Wäsche auf dem Balkon trocknen ist auch nicht so gut. Solange nichts tropft und es niemanden stört, ist aber alles noch feini.
0: Balkon habe ich übrigens nicht, Waschmaschine schon, das wollte ich hier nur mal anmerken. Und wie sieht es so mit den typischen Nachbarschaftsthemen wie Rauchen oder Müll aus?
1: Ja, Rauchen auf dem Balkon, das ist schon erlaubt, aber wenn der Qualm regelmäßig stört, dann können Einschränkungen kommen. Mülltrennung in Schleswig-Holstein ganz streng geregelt, falsch getrennt, kann Strafen geben. Übrigens auch von mir mal der Tipp, benutzte Pizzakartons müssen in den schwarzen Müll meistens und nicht in den Papiermüll. In Hamburg ist es ein bisschen entspannter, aber auch da haftet direkt das ganze Haus, wenn es ein Problem gibt.
0: Okay, also die wichtigsten Regeln zum Nachbarschaftsrecht auf einen Blick. Man könnte meinen, du bist da wirklich Experte, Leo. Mhm. Ja, und ein bisschen Rücksicht und Wissen über eure Rechte und Pflichten können euch da ein bisschen weiterhelfen.
2: Vor

0: hat bei den Kollegen Schwenker und Feist der gute Paul was richtig Feines abgesahnt, nämlich Tickets fürs Hurricane Festival für sich und seine ganze Freundescrew.
1: Da bist du vorne!
2: Glückwunsch!
1: Ja! Du gewinnst das Ding! Volle Kanne Hurricane, 4 Tickets gehen an dich!
2: Ich freue mich so doll.
0: Und wenn ihr so sagt, boah, ich wäre auch so gerne mit dabei, gar kein Problem, denn nächste Woche schicken wir euch zum Deichbrand und zwar hiermit.
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11: Bei Schnack auf Zack treffen 3 Comedians aus der deutschen Stand-Up-Szene aufeinander und präsentieren Ausschnitte aus ihren aktuellen Programmen. Spontan, schnell und garantiert unterhaltsam für euch. Wenn ihr also mal wieder richtig Bock auf Bauchschmerzen vor Lachen habt, dann ab ins Haus 73 mit euch heute in Hamburg. Da geht's um 19 Uhr los und der Eintritt, der kostet euch 20 Euro.
12: Er findet mich anscheinend genauso gut, wie ich es bei ihm tue.
11: So wollt ihr euch auch mal wieder fühlen? Dann habe ich was für euch. Denn in Kiel wird heute geflirtet, gefeiert und getanzt. Die Single-Party Date Night Kiel verbindet Partyabend mit Speed-Dating, Flirtbotschaften und jeder Menge Kennenlernaktion. Musikalisch gibt's Charts, 90er, 2000er, Black Music und House. Also perfekt für alle, die neue Leute treffen und locker ins Wochenende starten wollen. Um 21 Uhr geht's für die Singles unter euch ab in die Traum GmbH in Kiel. Ticketpreise gehen ab 14 Euro los.
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11: Ihr müsst aktuell aufpassen auf der A1 Hamburg-Bremen, da vorsichtig in beiden Richtungen zwischen dem Dreieck Norderelbe und Stillhorn. Da ist nämlich eine Person auf der Straße unterwegs. Also hier bitte schön aufpassen, A1 Hamburg-Bremen in beiden Richtungen. Zwischen dem Dreieck Norderelbe und Stillhorn ist eine Person auf der Straße. A7 Flensburg Richtung Hamburg zwischen Bordesholm und Neumünster-Nord, da hat es einen Unfall gegeben. Dann haben wir Stop and Go auf der A1 Bremen Richtung Lübeck zwischen dem Maschener Kreuz und der Norderelbbrücke, da sind es 4 Kilometer. A1 Hamburg Richtung Lübeck zwischen Ahrensburg und Budikate, da 3 und in der Gegenrichtung zwischen Öhiendorf von Norderelbbrücke. Aktuell 6 Kilometer Stau. A7 Hannover Richtung Flensburg zwischen Hausbruch und Elbtunnel seid ihr mit 4 Kilometer mit dabei. In der Gegenrichtung sind es 8 und zwar zwischen Schnelsen Nord und dem Elbtunnel. Dann schauen wir nach Hamburg rein. Da ist immer noch die Ampelanlage auf der B73 Cuxhavener Straße in Höhe der Waltershofer Straße aktuell außer Betrieb und es stockt auf der B447 Kollaustraße zwischen Netterfeld und Papenreihe. Außerdem ist die Eppendorfer Landstraße zwischen dem Eppendorfer Marktplatz und der Lenhardtstraße in beiden Richtungen wegen eines Straßenfestes noch bis bis Montagmorgen gesperrt. Und ebenso ein Straßenfest gibt es in Hamburg-Roterbaum. Deswegen ist da bis heute Nacht mit Sperrungen und Verkehrsbehinderungen zu rechnen. Bei der Fähre Elbfähre Glückstadt-Wischhafen, da kommt es in Bayern Richtung zu langen Wartezeiten von derzeit bis zu einer Stunde. Und dann sind wir auch schon bei den Blitzern angekommen. B207 Lübeck Richtung Bergedorf zwischen Kronsvorder Allee und dem Flughafen Lübeck. Da steht er in der 70er-Zone. Maximal 30 dürft ihr fahren in Lübeck, Josephinenstraße stadtauswärts. Wir haben noch einen in Lübeck und zwar auf dem Alexander-Flemming-Straße. Hier nicht schneller als 20 bitte. Es blitzt außerdem in Hennstedt-Ulzburg, Hamburger Straße stadtauswärts in der 50er-Zone und Quickborn Hauptstraße stadtauswärts. Hier stehen sie in der 50er-Zone. Alle Staus, alle Blitzer, die kriegt ihr entweder online bei uns auf deltaradio.de oder bei uns zu jeder Zeit in der Delta Plus App. Ich wünsche euch eine gute Fahrt.
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11: Wir starten rein, natürlich, wie es sich gehört, mit Platz 6. Und da ist jemand, der sich, ich sag mal so, schon wacker hier im Delta Sixpack hält, nämlich Alex Warren mit Fever Dream. Kriegt ihr jetzt.
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Von Fever Dream kommen wir jetzt zu Fabulous von Meek hier im Delta Sixpack. Moin, mein Name ist Pia und das ist natürlich logischerweise euer Platz

0: Wir zählen rückwärts und dann kommt nach der 5 natürlich die 4. Hey ho, hier ist Delta mit mir Pia und wir sind gerade zum Start in euer Wochenende mittendrin in unserem Delta Sixpack. Das sind ja eure meistgevotetsten Songs der Woche und jetzt geht's hier weiter mit Dominik Feig und Babydoll.
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0: Wir nähern uns jetzt ganz stark der Top 3 von eurem Delta Sixpack diese Woche. Hi, ich bin Pia und weiter geht's jetzt mit Tampa City und Self-Aware. Die sind nämlich auf Platz 3 gelandet.
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Tampa City Self-Aware hier im Delta Sixpack. Mein Name ist Pia und weiter geht's jetzt mit Platz 2, der für zwei meiner Kolleginnen aber definitiv wahrscheinlich gerade heute eher auf die Top 1 gehören würde, nämlich American Girls von Harry Styles, denn da sind Kollegin Amy, die ja eigentlich diese Sendung macht, und Kollegin Melle heute auf dem Konzert. Ich wünsche den beiden auf jeden Fall ultra viel Spaß und um ein bisschen einzuheizen, falls ihr auch da seid oder falls ihr noch geht oder falls ihr schon da wart oder falls ihr Harry Styles einfach toll findet, jetzt euer Platz 2 hier im Delta Sixpack, American Girls.

0: Harry Styles mit American Girls. Heute Abend spielt er ja in Amsterdam. Die Kolleginnen Melle und Amy sind da auf jeden Fall vor Ort. Und ich garantiere euch, spätestens dann am kommenden Montag wird Amy euch hier am Nachmittag sehr viel über dieses Event erzählen. Dafür stehe ich hier mit meinem Namen, der übrigens Pia ist. Hallo. Und weiter geht's jetzt mit eurem meistgevotesten Song der Woche überhaupt. Denn Platz 1 wartet auf euch. Und dieser Song, der hat vor, lasst mich ganz kurz rechnen, ja, über 10 Tagen, nämlich vor 13 Tagen, seinen großen Durchbruch gehabt, nämlich beim ESC. Und ich glaube, ihr wisst jetzt alle schon, von welchem Song ich spreche, nämlich natürlich von Bangaranga von Dara. Und den kriegt ihr jetzt hier als Platz 1 in eurem Delta Sixpack.
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6: Mit Finn Riebesel, freundlieb. Die Landesregierung hat in Sachen Northvolt die nächste Klatsche kassiert. Das Landesverfassungsgericht hat geurteilt, vor der Abstimmung über die Bürgschaft für den Bau der Batteriefabrik bei Heide hat die Regierung den Landtag nicht ausreichend informiert. Geklagt hatten FDP und SPD. Die SPD-Fraktionsvorsitzende Serpil Mediatle sagte uns:
7: Jetzt braucht es tatsächlich auch die Einsicht, die Reue und Demut, auch vor den Bürgern und Bürgern, die eine Millionenpleite ja auch für das Land und für die SteuerzahlerInnen. Und deswegen fordern wir den Ministerpräsidenten auf, auch personelle Konsequenzen zu ziehen. Und das bedeutet, der Chef der Staatskanzlei, der ja alle Strippen im Hintergrund gezogen hat, dass er seinen Platz räumen muss und dass er ihn entlassen muss.
6: Die Polizei rät Autofahrern rund um Tarp und Eggebek vor der Fahrt noch mal genauer hinzuschauen. In den vergangenen Wochen waren an mindestens 3 geparkten Autos Radmuttern lose. Die Beamten gehen davon aus, dass sie vorsätzlich gelöst worden sind. 2 Autos haben dadurch auch Reifen verloren, sagte uns Polizeisprecherin Katharina Petersen.
8: Da haben die Fahrzeugführer und Fahrzeugführerinnen auf jeden Fall Glück im Unglück gehabt. Es ist niemand verletzt worden, es ist nur Sachschaden entstanden. Das hätte bei höheren Geschwindigkeiten oder an anderen Orten sicherlich auch anders ausgehen können.
6: Das Millionendebakel um die Pkw-Maut hat für Ex-Bundesverkehrsminister Scheuer ein juristisches Nachspiel. Das Landgericht Berlin hat jetzt die Anklage gegen den CSU-Politiker zugelassen. Scheuer soll vor dem Bundestagsuntersuchungsausschuss zur Maut gelogen haben. Er bestreitet das. Die Spargelbauern in Schleswig-Holstein ziehen eine positive Zwischenbilanz der Saison. Nach einem schwierigen Start, weil zu Ostern noch zu wenig Spargel auf dem Markt war, sind die Bauern mit den Verkaufszahlen jetzt im Mai zufriedener, heißt es von der Landwirtschaftskammer. Die Saison geht noch bis zum 24. Juni. Politische Spannungen belasten weiter auch die Vorbereitungen der Fußball-WM. Kurz vor Beginn hat die iranische Nationalmannschaft offenbar immer noch kein Visa für die USA. Dort finden alle Vorrundenspiele des Iran statt. Zuvor hatte das Team sein WM-Quartier schon von den USA nach Mexiko verlegt. Die nächsten Delta-News gibt's in einer Stunde.
9: Verkehr. A7 Flensburg Richtung Hamburg zwischen Bordesholm und Neumünster-Nord, da hat es einen Unfall gegeben. Dann haben wir Stop and Go auf der A1 Bremen Richtung Lübeck zwischen dem Maschener Kreuz und der Norderelbbrücke, da sind es 4 Kilometer. A1 Hamburg Richtung Lübeck zwischen Ahrensburg und Budikate, da 3 und in der Gegenrichtung zwischen Öjendorf und Norderelbbrücke aktuell 6 Kilometer Stau. A7 Hannover Richtung Flensburg zwischen Hausbruch und Elbtunnel seid ihr mit 4 Kilometer mit dabei. In der Gegenrichtung sind es 8 und zwar zwischen Schnellsen-Nord und dem Elbtunnel. Dann schauen wir nach Hamburg rein, da ist immer noch die Ampelanlage auf der B3 73 Cuxhavener Straße in Höhe der Waltershofer Straße aktuell außer Betrieb und es stockt auf der B447 Kollaustraße zwischen Nederfeld und Papenreihe. Außerdem ist die Eppendorfer Landstraße zwischen dem Eppendorfer Marktplatz und der Lenhardtstraße in beiden Richtungen wegen eines Straßenfestes noch bis Montagmorgen gesperrt. Und ebenso ein Straßenfest gibt es in Hamburg-Roterbaum. Deswegen ist da bis heute Nacht mit Sperrungen und Verkehrsbehinderungen zu rechnen. Und dann sind wir auch schon bei den Blitzern angekommen. B207 Lübeck Richtung Bergedorf zwischen Kronsvorder Allee und dem Flughafen Lübeck. Da steht er in der 70er-Zone. Maximal 30 dürft ihr fahren in Lübeck-Josephinenstraße statt auswärts. Wir haben noch einen in Lübeck und zwar auf dem Alexander-Flemming-Straße. Hier nicht schneller als 20 bitte. Es blitzt außerdem in Hennstedt-Ulzburg, Hamburger Straße statt auswärts in der 50er-Zone und Quickborn-Hauptstraße statt auswärts. Hier stehen sie in der 50er-Zone. Alle Staus, alle Blitzer, die kriegt ihr entweder online bei uns auf deltaradio.de oder bei uns zu jeder Zeit in der Delta Plus App. Ich wünsche euch eine gute Fahrt.
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9: Für die Kolleginnen Amy und Melle ist, glaube ich, heute die einzige Good News, die zählt, dass sie Harry Styles in Amsterdam live sehen. Ich wünsche den beiden ganz, ganz viel Spaß. Und für alle, die jetzt traurig sind, dass sie ihn nicht live sehen können, keine Panik. Wir hören ihn gleich hier mit American Girls. Und ich habe noch eine andere Good News für uns. Die betrifft aber dann eher Korallenriffe. Mehr dazu

0: Macht euch einen wunderschönen Freitagnachmittag bzw. fast Abend. Hier ist Delta, mein Name ist Pia und jetzt gibt's tatsächlich mal gute Klimanews aus den Ozeanien.
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0: Forscher haben nämlich vor der Westküste Australiens Korallenriffe entdeckt, die dem Klimawandel erstaunlich gut standhalten. Während viele andere Riffe weltweit durch die steigenden Meerestemperaturen ausbleichen oder sogar absterben, sehen einige Korallen dort noch richtig gesund aus. Die Wissenschaftler sprechen sogar von möglichen Refugien, also Schutzorten für Korallen in Zeiten des Klimawandels. Besonders spannend dabei, selbst unter extremen Hitzebedingungen im Labor haben die Korallen deutlich länger überlebt als vergleichbare Arten. Teilweise waren sie fast viermal widerstandsfähiger. Ein Grund dafür könnten spezielle Algen sein, die mit den Korallen zusammenkleben und sie mit Energie versorgen. Genau diese Kombination könnte helfen, dass die Riffe stabil bleiben. Die Region liegt zwischen tropischen und gemäßigten Gewässern und genau das könnte laut Forschern eine wichtige Rolle spielen. Trotzdem sagen die Wissenschaftler auch ganz klar, diese Entdeckung macht Hoffnung, ersetzt aber nicht den Klimaschutz. Denn wenn die Temperaturen weiter steigen und ein starkes El Niño-Ereignis vorkommt, dann bleiben Korallen weltweit massiv gefährdet. Aber immerhin zeigt die Studie, die Natur, die gibt noch nicht auf.
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Snap. Snap von Rosalyn habt ihr gehört hier im Delta Nachmittag mit mir Pia und weitermachen wir jetzt an diesem wunderhübschen Freitag mit wunderhübscher neuer Musik. Kommt von Young Pep und der hat mit seinem 17 Jahren früher einen riesigen Feature-Wunsch gehabt und das hat jetzt geklappt. Kid Capri ist sein erster Feature und damit Beweis Nummer 1, dass ihr immer an euch glauben solltet, wie auch unter dem Release-Post von den beiden steht. Ganz oben heißt der Song und den kriegt ihr jetzt hier ganz frisch auf die Ohren geballert bei Delta.

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8: Bei Schnack auf Zack treffen drei Comedians aus der deutschen Stand-Up-Szene aufeinander und präsentieren Ausschnitte aus ihren aktuellen Programmen. Spontan, schnell und garantiert unterhaltsam für euch. Wenn ihr also mal wieder richtig Bock auf Bauchschmerzen vor Lachen habt, dann ab ins Haus 73 mit euch heute in Hamburg. Da geht's um 19 Uhr los und der Eintritt, der kostet euch 20 Euro.
9: Er findet mich anscheinend genauso gut, wie ich es bei ihm tue.
8: So wollt ihr euch auch mal wieder fühlen? Dann habe ich was für euch. Denn in Kiel wird heute geflirtet, gefeiert und getanzt. Die Single-Party Date Night Kiel verbindet Partyabend mit Speed-Dating, Flirtbotschaften und jeder Menge Kennenlernaktion. Musikalisch gibt's Charts, 90er, 2000er, Black Music und House. Also perfekt für alle, die neue Leute treffen und locker ins Wochenende starten wollen. Um 21 Uhr geht's für die Singles unter euch ab in die Traum GmbH in Kiel. Ticketpreise gehen ab 14 Euro los.
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10: Auf der A1 Hamburg Richtung Lübeck staut es sich zwischen Ahrensburg und Buddikate auf 3 Kilometern. In der Gegenrichtung, auf der A1 Lübeck Richtung Hamburg, sind es zwischen Öjendorf und der Norderelbbrücke 2 Kilometer Stau. Dann gibt es auf der A1 Bremen Richtung Lübeck zwischen dem Maschener Kreuz und Hamburg-Harburg 2 Kilometer stockenden Verkehr. Auf der A7 Flensburg Richtung Hamburg staut es sich zwischen Schnellsen Nord und dem Elbtunnel auf 6 Kilometern. Und in der Gegenrichtung, auf der A7 Hannover Richtung Flensburg, gibt es zwischen Hausbruch und dem Elbtunnel 3 Kilometer Stop and Go. In Hamburg ist die Eppendorfer Landstraße zwischen dem Eppendorfer Marktplatz und der Lennartsstraße in beiden Richtungen wegen eines Straßenfests bis Montagmorgen gesperrt. Außerdem kommt es in Hamburg-Roterbaum wegen eines Straßenfestes bis heute Nacht zu Sperrungen und Verkehrsbehinderungen. Geblitzt wird in Neumünster auf der Mühlenstraße und in Hennstedt-Ulzburg stadtauswärts auf der Hamburger Straße. 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
8: Ich kann mich aktuell, was Nachbarschaft angeht, ehrlich gesagt überhaupt gar nicht beschweren. Ich wohne nämlich neben meiner besten Freundin und das ist schon schön. Aber ich habe auch schon Nachbarn und Nachbarinnen gehabt, wo es weniger schön war. Wo es dann auch vielleicht mal eine Beschwerde gab, weil man aus Versehen vielleicht eine Bananenschale nicht in die Biotonne geschmissen hat, sondern nur in den Restmüll. Ja, Nachbarn und Nachbarinnen sind manchmal ganz gut, sich über Lappalien aufzuregen. Und da habt ihr doch ganz sicher auch die ein oder die andere Geschichte. Und die wollen wir heute mal von euch hören. Klingelt durch unter der 0431 986 986 11 oder schickt mir gerne eine WhatsApp-Sprachnachricht. Ich bin mehr als gespannt.
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0: haben wir es mal wieder. Fast 12 Millionen deutsche Haushalte können sich einfach nicht ab. Laut einer Studie zoffen sich 29% der Haushalte mit ihren Nachbarn. Delta hier mit mir, Pia, und über Nachbarn wollen wir heute mal reden. Und was genau sind denn die größten Gründe, um sich mit den Nachbarn mal so richtig in die Wolle zu kriegen? Das habe ich für euch mal genauer untersucht. Laute Musikanlagen und dröhnende Fernseher, die bringen wohl das größte Streitpotenzial mit sich. 27% der Befragten sind wohl mehr als genervt davon. Auch hoch im Kurs für Streitthemen stehen Müll, Kinderlärm und bellende Hunde.
1: Sniffer, aus jetzt!
0: Und dann gibt es auch noch die ganz speziellen Streitgründe, wie zum Beispiel riesige Pflanzen, die den ganzen Tag Schatten werfen, oder auch gern mal lautes Gestöhne, wenn es in der Wohnung nebenan wieder heiß hergeht.
2: Oh, Wahnsinn.
0: Aber jetzt kommt's. 86% der befragten Nachbarn und Nachbarinnen schieben die Schuld auf die anderen. Nur 14% haben dann auch mal den Mut zuzugeben, dass sie vielleicht selbst auch Teil des Problems sein könnten. Die größten Zoffmeister leben übrigens in Hamburg, während die Berliner anscheinend ein bisschen entspannter sind.
3: Scheiße ist das! Mann, ey, boah!
0: Aber bevor ihr jetzt alle zum Anwalt rennt, die meisten Menschen lösen ihre Nachbarschaftsstreitigkeiten selbst. Nur 11% gehen den offiziellen Weg. Also, wenn ihr das nächste Mal die Musik ein bisschen lauter aufdreht oder euch beim Sex nicht zurückhalten könnt, dann denkt doch auch mal an die armen Nachbarn.
3: Ach, die Nachbarn! Ja. Wie toll!
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1: Auf der A7 Hamburg-Flensburg in beiden Richtungen in Höhe Kaltenkirchen sind Personen auf der Straße. Bitte passt dort besonders gut

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1: Das ist Sternenstaub von Joris und da gibt's schon so einiges Feedback in den Kommentaren und eigentlich mein Lieblingskommentar, den ich da mal rausgepickt habe, ist, wenn das nicht der Sommersong wird, dann weiß ich auch nicht. Also hört jetzt gut zu und dann könnt ihr für euch selber entscheiden, ob Sternenstaub von Joris für euch auch schon der Sommersong 2006 ist.

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9: Mit Finn Riebesel, Freundlieb. Die Landesregierung hat vor dem Schleswiger Landesverfassungsgericht eine Klatsche in Sachen Northvolt-Finanzierung kassiert. Die Oppositionsfraktionen fordern nun den Rücktritt oder die Entlassung des Chefs der Staatskanzlei Schröter. Mehr von Cornelius Dreger.
10: Die Richter haben entschieden, die Landesregierung hat ihre Informationspflichten verletzt. Konkret ging es um die Millionenbürgschaft für die Batteriefabrik bei Heide. Die Regierung habe dem Parlament vor der Abstimmung Risiken und Finanzierungslücken verschwiegen. Für die Kommunikation mit dem Parlament ist die Staatskanzlei zuständig. Aus der heißt es, das Urteil werde nun sorgfältig ausgewertet, um dann ein standardisiertes Verfahren für solche Vorhaben zu entwickeln.
9: Die gescheiterte Pkw-Maut hat für Ex-Bundesverkehrsminister Scheuer ein juristisches Nachspiel. Das Berliner Landgericht hat die Anklage gegen ihn zugelassen. Scheuer wird eine Falschaussage vor dem Maut-Untersuchungsausschuss vorgeworfen. Er weist das zurück. Ein Termin für den Prozess gibt es noch nicht. Die Pkw-Maut war das Prestigeprojekt der CSU. 2019 wurde das Ganze vom Europäischen Gerichtshof gekippt. Der deutsche Staat und damit der Steuerzahler musste den Betreiberfirmen über 240 Millionen Euro Schadenersatz zahlen. Feuerwehren und Landwirte in Schleswig-Holstein sind für den Ernstfall jetzt noch besser vernetzt. Auf dem Online-Portal Red Farmer können sich Landwirte mit ihren Maschinen und Geräten anmelden. Bei einem Brand oder Hochwasser können Feuerwehren auf die Hilfe zurückgreifen. Der Vizepräsident des Bauernverbands Malte Jakobsen sagte uns:
11: Es sind schon über 100 Landwirte, die dort auf dieser Plattform sich haben mit ihren Geräten registrieren lassen. Und das ist, finde ich, ohne große Werbung schon ein toller Erfolg. Und wenn wir das jetzt noch ein bisschen präsenter machen, dann glaube ich, wird das mit Leben erfüllt werden.
9: Politische Spannungen belasten weiter auch die Vorbereitungen der Fußball-WM. Kurz vor Beginn hat die iranische Nationalmannschaft offenbar immer noch kein Visa für die USA. Dort finden alle Vorrundenspiele des Iran statt. Zuvor hatte das Team sein WM-Quartier schon von den USA nach Mexiko verlegt. Die nächsten Delta News gibt's in einer Stunde.
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12: Auf der A7 Hamburg-Flensburg. Vorsicht, in beiden Richtungen sind in Höhe Kaltenkirchen Personen auf der Straße. Auf der A1 Hamburg Richtung Lübeck staut es sich zwischen Ahrensburg und Buddikate auf 3 Kilometern. Auf der A7 Flensburg Richtung Hamburg sind es zwischen Schnellsen Nord und dem Elbtunnel 6 Kilometer Stau. Und auf der A7 Hannover Richtung Flensburg gibt es zwischen Hausbruch und dem Elbtunnel 3 Kilometer stockenden Verkehr. In Hamburg ist die Eppendorfer Landstraße zwischen dem Eppendorfer Marktplatz und der Lennartsstraße in beiden Richtungen wegen eines Straßenfests bis Montagmorgen gesperrt. Außerdem kommt es in Hamburg-Roterbaum wegen eines Straßenfestes bis heute Nacht zu Sperrungen und Verkehrsbehinderungen. Geblitzt wird auf der B207 Lübeck Richtung Bergedorf zwischen Kronsforder Allee und dem Flughafen Lübeck. In Neumünster auf der Mühlenstraße. Außerdem blitzt es in Lübeck auf der Alexander-Flemming-Straße. Alle Staus und Blitzer gibt's wann immer ihr es braucht. In Neumünster auf der Mühlenstraße. Außerdem blitzt es in Lübeck auf der Alexander-Flemming-Straße. Alle Staus und Blitzer gibt's wann immer ihr es braucht und immer aktuell in unserer Delta Plus App und auf Delta Radio.

0: Ich grüße euch, ihr hört Delta, ich bin Pia und bei der Fußball-WM 2026 könnte nicht nur der Gegner anstrengend werden, sondern auch einfach das Wetter.
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0: Experten warnen aktuell vor extremen Temperaturen in den WM-Stadien in den USA, Kanada und Mexiko. In 14 der 16 Stadien könnten laut Forschern sogar gesundheitlich gefährliche Werte erreicht werden. Und jetzt kommt das Überraschende, es gibt bisher keine klare WM-Regel, ab wann ein Spiel wegen Hitze abgesagt wird. Aktuell entscheiden das im Zweifel die Schiedsrichter zusammen mit den Teams. Offiziell vorgesehen sind nur Maßnahmen wie Trinkpausen und zwar ab 32 Grad sollen zusätzliche Vorsichtsmaßnahmen besprochen werden. Für die WM wurden immerhin verpflichtende Trinkpausen eingeführt und klimatisierte Ersatzbänke bereitgestellt. Experten sagen aber, das reicht nicht. Einige fordern schon Spielverschiebung ab 28 Grad oder deutlich längere Kühlpausen. Zum Vergleich, der DFB empfiehlt in Deutschland ab 35 Grad Spielverlegung und ab 40 Grad soll gar nicht mehr gespielt oder trainiert werden. Und genau deshalb wächst jetzt die Kritik an der FIFA, denn viele sagen, bei einer WM sollte nicht nur die Stimmung hitzig sein, sondern vor allem die Spieler und auch die Zuschauer sicher bleiben. 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

0: Wir schreiben den 29. Mai, heißt der Juni, der steht schon sehr, sehr dicht bei uns vor der Tür. Delta hier mit mir, Pia. Und neuer Monat heißt ja auch immer neue Regeln. Und im Juni ändert sich dieses Mal tatsächlich einiges, von Online-Shopping bis Honigglas. Wir gucken da jetzt mal gemeinsam mit Kollege Leo drauf.
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0: Leo, hau doch mal raus, was kommt denn im Juni alles auf uns zu?
2: Tja, der Juni wird überraschend voll. Eine der größten Änderungen betrifft Online-Käufe. Ab dem 19. müssen viele Unternehmen einen sichtbaren Widerrufsbutton anbieten. Also kein ewiges, wo kündige ich das denn da jetzt bitte?
0: Ja, endlich, würde ich mal sagen. Diese Kündigungsbuttons waren ja teilweise immer besser versteckt als die Ostereier.
2: Absolut. Und gleichzeitig werden auch sogenannte Dark Patterns verboten, also Webseitentricks, die Nutzer zu schnellen Käufen oder komplizierten Kündigungen drängen sollen.
0: Sehr gut. Weniger Online-Stress also, schon mal check. Was gibt's noch?
2: Beim Thema Gehalt wird's transparenter. Neue EU-Regeln sollen helfen, Lohnunterschiede besser nachvollziehen zu können.
0: Okay, und sogar beim Thema Frühstück tut sich ja was, ne?
2: Ab Mitte Juni gelten strengere Regeln für Milchprodukte und Honig. Auf Milchprodukten sollen zum Beispiel Infos wie Laktosegehalt oder die verwendete Milchart ganz klar erkennbar sein für euch. Und beim Honig muss künftig genau draufstehen, aus welchen Ländern der denn kommt.
0: Okay, also auch im Kühlschrank wird es ein bisschen transparenter.
2: Genau, und noch eine wichtige Änderung, die Lebendorganspende wird erleichtert. Künftig sind unter ganz bestimmten Voraussetzungen auch sogenannte Tauschspenden möglich, um mehr Transplantation zu ermöglichen.
0: Danke dir, Leo. Und für uns heißt das also, im Juni geht es um mehr Transparenz, fairere Regeln und teilweise auch echte Erleichterung im Alltag.
1: Hey.

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8: Auf der A7 Hamburg-Flensburg. Vorsicht, in beiden Richtungen sind zwischen Schleswig-Jagel und Schleswig-Schubi-Rehe auf der Straße. Dann gibt es auf der A7 Flensburg Richtung Hamburg zwischen Schnellsen-Nord und dem Elbtunnel 3 Kilometer Stau. Auf der A7 Hannover Richtung Flensburg stockt es zwischen Hausbruch und dem Elbtunnel auf 2 Kilometern. In Hamburg ist die Eppendorfer Landstraße zwischen dem Eppendorfer Marktplatz und der Lennartsstraße in beiden Richtungen wegen eines Straßenfests bis Montagmorgen gesperrt. Außerdem kommt es in Hamburg-Roterbaum wegen eines Straßenfestes bis heute Nacht zu Sperrungen und Verkehrsbehinderungen. Geblitzt wird auf der B207 Lübeck Richtung Bergedorf zwischen Kronsforder Allee und dem Flughafen Lübeck. In Neumünster auf der Mühlenstraße. Außerdem blitzt es in Lübeck auf der Alexander-Flemming-Straße. 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
9: Leute, es ist wieder Zeit hierfür.
10: Slay.
9: Ja, denn das Jugendwort wird natürlich auch im Jahre 2026 wieder einmal gesucht. Ich muss euch ehrlich gesagt gestehen, mir kommt das so vor, als würde das einfach mindestens dreimal pro Jahr gesucht werden. Aber nein, ich verwechsel das wahrscheinlich auch mit dem Boomerwort und komme da mittlerweile ein bisschen durcheinander. Jedenfalls gucken wir gleich mal in der Internetinspektion drauf, welche Wörter da vielleicht schon als Favoriten gehandelt werden. Vorab gibt's jetzt noch zwei Songs.
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0: Schön, dass ihr eingeschaltet habt. Hier ist Delta mit mir, Pia, und es wird wieder gesucht. Das Jugendwort des Jahres 2026. Der Verlag Pons Langscheid sammelt ab sofort wieder Vorschläge für das Jugendwort des Jahres. Letztes Jahr hat übrigens das Crazy gewonnen. Laut Jury sowas wie die Allzweckwaffe, wenn einem einfach nichts mehr einfällt. Jetzt wird also der Nachfolger gesucht. Mit dabei sind aktuell schon Wörter wie tough für besonders stylisch oder cool oder mocked. Das bedeutet, jemanden komplett schlecht aussehen zu lassen im direkten Vergleich. Vorschläge können noch eingereicht werden bis zum 16. Juli. Ende Juli kommen dann die Top 10 raus und im Oktober wird das ganze Gewinnerwort gekürt. Ihr im Netz habt auf jeden Fall schon ordentlich Vorschläge.
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0: Rasmus sagt 6-7. Xenia nur so, Timmy vor Jugendwort und Jonas noch, Mehrzweckeier wäre doch was. Und dieser User fragt sich noch, entscheidet wieder ein Seniorengremium, was die jungen Leute sagen?
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0: Kuckuck, hier ist Selta mit mir Pia, aber nicht mehr lang mit mir Pia, denn ich übergebe gleich in die Hände von Kollege Leo. Der steht hier schon in den Startlöchern, denn gleich um 7:45 startet das Selta Musikspezial. Leo ist jetzt auch schon bei mir. Erzähl mal, wer ist heute dein Gast?
1: Es ist der wunderbare Z. Klingt schön verträumt. Perfekt, wenn ihr gerade vielleicht so Richtung Sonnenuntergang fahrt, Fenster runter.
0: Ich finde auch so perfekt für irgendwie Fenster runterkurbeln und einfach irgendwie so ein bisschen den Moment genießen.
1: Mhm. Ja. Zack tatsächlich hat nur einen Insider, er heißt eigentlich Zack, muss ich dazu sagen, aber ich habe ihn bisher immer Zack genannt mit Kollegin Amy. ja, und es wird ganz schön, weil Zack kommt ja aus Hamburg, ist ja Pauli-Fan und nimmt uns auch mal ein bisschen mit in die schönsten Spots von Hamburg. Er wohnt nämlich im Karo-Viertel. Was halten wir davon, Pia?
0: Das Karo-Viertel ist nett. Ja, okay. Das finde ich auch nett. Also gut, da würde ich auch hinziehen, wenn ich irgendwann mal eine Wohnung finden würde, die
1: vielleicht
0: bezahlbar ist.
1: Vielleicht hat Zack ja noch eine übrig. Also kann ja sein, dass er mal umziehen will.
0: Ja, dann kann er mal Bescheid sagen.
1: Ich werde das auf jeden Fall gleich mal fragen und wir quatschen ein bisschen darüber, wie er sich seinen Ängsten stellen will. Und ich habe den Ketchup-Song mitgebracht. Denn mit dem hat er damals mit Musik angefangen, mit dem Ketchup-Song. Also schon mal, I said a hip, hop, hip, hip und so.
0: Da macht man jetzt auch direkt schon wieder diese Handbewegung mit, die ich immer nicht gecheckt habe, aber irgendwie so, glaube ich, geht's.
1: Wir testen
0: es doch mal. Ich würde sagen, auf jeden Fall, ihr solltet dranbleiben. Das Delta Musikspezial gleich mit Leo und mit Zack oder eher gesagt Zack. Gibt's gleich ab 7:40.

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3: Mit Finn Riebel, sehr freundlieb. Nächste Klatsche für die Landesregierung in Sachen Northvolt. Diesmal vor dem Landesverfassungsgericht. Die Richter sind zum Schluss gekommen, vor der Abstimmung über die Bürgschaft für den Bau der Batteriefabrik bei Heide hat die Landesregierung den Landtag nicht ausreichend informiert. Geklagt hatten FDP und SPD. FDP-Mann Bernd Buchholz.
4: Ehrlicherweise, dies ist innerhalb von anderthalb Jahren das zweite Mal, dass das Verfassungsgericht dieser Landesregierung sagt, dass die Verfassung gebrochen wurde. Das ist ein schwerer Vorwurf und heftiger Schlag, der die Landesregierung da trifft. Ich glaube, dass dies zu Konsequenzen führen muss. Für die Beziehung zwischen der Landesregierung und dem Landtag ist der Chef der Staatskanzlei verantwortlich und der muss auch verantwortlich gemacht werden für das, was hier als Verfassungsbruch stattgefunden hat.
3: Bei mindestens drei in Tarp und Eggebek geparkten Autos sind in den vergangenen Wochen Radmuttern gelöst worden. In zwei Fällen ging dadurch auch ein Reifen verloren. Glück hatte ein Autofahrer auf der A7, der es noch rechtzeitig auf einen Parkplatz geschafft hat. Polizeisprecherin Katharina Petersen.
5: Wir gehen davon aus, dass es sich um vorsätzliche Taten handelt und möchten daher die Bevölkerung dazu aufrufen, wie auch sowieso immer angeraten, vor der Fahrt einmal eine Fahrzeugkontrolle zu machen und dabei auch nochmal um das Fahrzeug rumzugehen mit entsprechender Sichtkontrolle auch der Reifen.
3: Egal ob Flächenbrand, Unfall oder Hochwasser, Landwirte und Lohnunternehmer unterstützen in vielen Lagen die Feuerwehren in Schleswig-Holstein. Auf der neuen Plattform Red Farmer können Trecker, Güllefässer mit Löschwasser oder Teleskoplader angemeldet und für den Ernstfall zur Verfügung gestellt werden. Das Angebot ergänzt die gelebte Praxis, sagte uns Landesbrandmeister Jörg Nero.
6: Da steckt jetzt ein System hinter, dass ich im Grunde eine Datenbank habe und auch über die Ortsgrenze hinaus weiß, wo bekomme ich Landwirte und Lohnunternehmer mit entsprechendem Equipment für meine Lage, die ich gerade habe. Und wenn ich da anrufe und sage, kannst du kommen? Mehr als ein Nein kann ich nicht kriegen, dann nehme ich den nächsten. Und vielleicht wird mir da geholfen und ich bin mir ganz sicher, mir wird da geholfen.
3: Kiel feiert in den kommenden Tagen eine große Darts-Party. In der Ostseehalle sind die Baltic Sea Darts Open gestartet. Mit bunten Kostümen und internationalen Topstars wie Vize-Weltmeister Gian van Veen, Fanliebling Steven Bunting und Deutschlands Hoffnung Martin Schindler. Insgesamt geht es bis Sonntag um fast 270.000 Euro Preisgeld. Die nächsten Delta News gibt's in einer Stunde.
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7: Auf der A7 Hamburg-Flensburg. Vorsicht, in beiden Richtungen sind zwischen Schleswig-Jagel und Schleswig-Schubi-Rehe auf der Straße. Dann gibt es auf der A7 Flensburg Richtung Hamburg zwischen Schnellsen-Nord und dem Elbtunnel 3 Kilometer Stau. In Hamburg ist die Eppendorfer Landstraße zwischen dem Eppendorfer Marktplatz und der Lennartsstraße in beiden Richtungen wegen eines Straßenfests bis Montagmorgen gesperrt. Außerdem kommt es in Hamburg-Roterbaum wegen eines Straßenfestes bis heute Nacht zu Sperrungen und Verkehrsbehinderungen. Geblitzt wird auf der B207 Lübeck Richtung Bergedorf zwischen Kronsforder Allee und dem Flughafen Lübeck. In Neumünster auf der Mühlenstraße. Außerdem blitzt es in Lübeck auf der Alexander-Flemming-Straße. 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
8: Einen wunderschönen Freitagabend euch. Wir blicken ab jetzt eine Stunde lang hinter die Kulissen eurer Lieblingsartists und der wunderbare Zack ist bei mir. Hallöchen.
9: Hallo, hallo.
8: Na, wo kommst du gerade her? Was ging heute bisher so?
9: Bisher nicht viel. Ich bin jetzt zu Hause in Hamburg im schönen Karo-Viertel und hab die große Ehre, jetzt heute mit euch hier zu sein.
8: Und ich habe schon gehört, du bist weiterhin noch ein bisschen traurig. Ich meine, dein Pauli ist abgestiegen. Du bist Pauli-Fan, das haben wir jetzt schon mal geklärt.
9: Um es ganz klar zu sagen, es ist nur Fußball. Aber ja, ich mag diesen Verein schon sehr. Viele Verbundenheiten auch irgendwie mit diesem Verein. Zum Beispiel, wir dürfen immer proben in St. Pauli-Stadion, im Levi's Musikstudio. Zweite Liga hat davor auch Spaß gemacht. Das heißt, alles in Ordnung.
8: Umso größer die Freude auch auf die Aufstiegsproben
9: im St. Pauli-Stadion, im Levi's Musikstudio. Zweite Liga hat davor auch Spaß gemacht. Das heißt, alles in Ordnung.
8: Umso größer die Freude auch auf die Aufstiegsfeier dann nächstes Jahr.
9: Ja, genau.
8: Warum 6? Super ungeduldig.

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1: Ein Tag lang mal Musikerin oder Musiker sein, das könnt ihr bei Delta zumindest teilweise eine Stunde lang, immer freitags abends ab 20 vor 8. Hier ist das Delta Musik Spezial, ich bin Leo und bei mir heute Abend der wunderbare Zack. Wir sind nach Hamburg zu ihm zugeschaltet und damit wir dich jetzt besser kennenlernen können, Zack, spielen wir mal ein kleines This or That. Ganz schnelle Antworten auf die erste Frage. Kaffee oder ein Energy Drink vorm Auftritt?
2: Eher Kaffee. Energy Drink ist gar nicht so mein Ding, ehrlich gesagt.
1: Festival-Show oder Club-Show?
2: Beides darf ich nicht sagen, ne?
1: Schwierig, nee, das geht nicht.
2: Ich sag Club-Show.
1: Nie wieder ans Handy oder nie wieder Musik machen?
2: Nie wieder ans Handy, auf jeden Fall.
1: Immer overdressed oder ganz lässig im Hoodie? Oder heute Poloshirt?
2: Ja, ich glaube eher lässig. Ich glaube, ich bin eher underdressed meistens.
1: Und dann noch aus der Kategorie Ups, Song vergessen auf der Bühne oder Handy ins Publikum fallen lassen?
2: Ich glaube eher den Song vergessen. Also wenn das Handy dann reinfällt, dann, das war aus Versehen, ich weiß nicht. Ich glaube eher das Handy fallen lassen.
1: Alrighty, dann kennen wir dich ja jetzt schon mal ein bisschen besser und hören rein in einen deiner neuesten Songs, der heißt Shadows. Vor den eigenen Ängsten wegrennen ist gar nicht so einfach. Das hast du selber auch gemerkt, ne?
2: Ja, also es geht auch nicht nur um Ängste. Ich glaube, es geht generell um einfach so irgendwie so Bad Habits, die vielleicht auch im Endeffekt gar nicht so groß sind, aber die einen einfach selber krass stören und man weiß, dass man sie hat und man hat so gefühlt eigentlich so das Werkzeug, um irgendwie dagegen vorzugehen, aber es funktioniert irgendwie nicht so richtig und dass vielleicht auch einfach die Akzeptanz darin auch was Schönes sein kann.
1: Hast du irgendwie so eine Sache oder auch so ein Bad Habit, wo du sagen würdest, ah, das würde ich am liebsten auch irgendwie wegkriegen?
2: Ja, auf jeden Fall. Also ich bin extremst ungeduldig. Das würde ich sehr gerne irgendwie mal entspannen. Also ich bin sehr jemand, der sehr schnell, wenn irgendwie was vielleicht nicht klappen sollte oder so, direkt eigentlich schon so ein bisschen ans Schlimmste denkt. Ich glaube, das wäre auf jeden Fall mal was, wo ich sehr gerne einfach ein bisschen entspannter wäre.
1: Zum Glück sind wir heute in der Sendung ganz pünktlich unterwegs. Ein Glück.
2: Ja.
1: Der passende Song dazu jetzt, hier ist Zack für euch auf der Delta-Playlist mit Shadows.

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1: Wild Girl, hier im Delta Musik Spezial, euer fester Platz, wo eure Lieblingsartists immer zu Hause sind und mal so ein bisschen aus dem Nähkästchen plaudern. Ich bin Leo, ich habe heute 60 Minuten lang den wunderbaren Zack zu Gast. Du machst englischen Indie. Ich habe mal so ein bisschen natürlich auch dein TikTok vorgestalkt und da habe ich gesehen, dass du was gepostet hast, wo du gefragt hast, ob englischer Indie in Deutschland überhaupt ein Ding ist. Jetzt bist du ja schon ein paar Jahre in der Industrie. Zu welcher Einschätzung bist du denn gekommen?
2: Ich glaube, was ganz wichtig ist, ist zu sagen, weil das war immer das, glaube ich, worauf ich zurückgekommen bin, ist halt zu sagen, nur weil man jetzt zum Beispiel oder ich jetzt irgendwie englischen Indie mache und das gerade jetzt vielleicht auch nicht super viel gehört wird oder so heißt, also ich finde es auch trotzdem ultra schön, dass es so viel tolle deutsche Musik gibt. Aber ich glaube, ich einfach, wie ich so auch mit Musik aufgewachsen bin, ich habe einfach schon immer englische Musik gehört und bin einfach ein riesen Fan von so dieser Oldschool-Indie-English-Bubble-Scene, so King Cool, irgendwie in die Richtung so. Da ist gerade relativ wenig in Deutschland, würde ich fast sagen. Ich weiß jetzt nicht, ob das nur meine Einschätzung so ist, aber genau, deswegen, ja, ich bin einfach, glaube ich, so ein Lost English Indie Boy.
1: Bedeutet das auch, dass wirklich alle deine Songentwürfe und so weiter immer direkt zu Englisch gedacht sind? Oder gibt es auch irgendwo mal in deinen Notizen oder sowas, wo du sagst, okay, da fällt mir jetzt eher was Deutsches zu ein und nicht direkt was Englisches?
2: Ja, crazy, gute Frage. Tatsächlich nie. Also ganz, ganz, ganz am Anfang, als ich so dann mit mehr Musik geschrieben habe und so, gab es mal so natürlich die Überlegung, wie wäre das so, wenn man das mal auf Deutsch probiert? Aber ich habe direkt gemerkt, irgendwie, wenn ich so versuche, irgendwie, ich habe eine Melodie und denke dann an ein Thema oder irgendwie dann könnte ich, also wenn ich versuche, auf Deutsch zu schreiben, bin ich da zu explizit quasi. Also ich kann schlecht so um dann ein Thema vielleicht auch so ein bisschen drumherum schreiben, habe auch das Gefühl, es ist einfach sehr stumpf und es fühlt sich einfach für mich besser an, auf Englisch zu schreiben irgendwie.
1: Total spannend, okay. Dann lass uns doch mal so ein bisschen weiter auf deine Anfänge gucken. Ich habe gelesen, dass deine erste Musikerinnerung der Ketchup-Song ist, mit deiner Mutter gemeinsam im Auto. Wir sind ja zum Glück im Radio. Klappt der Dance-Move dazu?
2: Boah, ich weiß vielleicht noch zwei, ich wüsste den ganzen nicht mehr. Ich müsste ihn nochmal auffrischen, glaube ich.
1: Zum Glück hat das gerade keiner gesehen, wenn man keine Webcam hier.
2: Ja, ja.
1: Wie ging das danach, seit dem Ketchup-Song bei dir so weiter, sowohl instrumentalisch als auch musikalisch? Wie war deine Reise da so?
2: Ich glaube, nach dem Ketchup-Song ging auf jeden Fall so diese, durch meinen Bruder vor allem viel, irgendwie so amerikanischer Hip-Hop, so diese ganze Zeit mit Get Rich or Die Tryin' von 50 Cent und 8 Mile. So, ich glaube, da hatte ich erst einen CD-Player und dann 8 Mile irgendwie oder Eminem ultra viel gehört. Mich selber irgendwie gefühlt, so als wäre ich, habe ich auch bald ein Rap-Battle und keine Ahnung. Ich glaube, das war danach dann relativ viel, was ich gehört habe. Und dann ging es so langsam in so Indie-Folk und da dann auch zum ersten Mal los mit selber Musik machen. Und daran hat sich das dann auch sehr daran irgendwie angelegt, irgendwie auch selber englischen Indie zu machen.
1: Das heißt, es könnte vielleicht doch nochmal, wenn du ganz an deine Anfänge gehst, irgendwann nochmal ein Rap-Battle mit dir geben? Oder wie muss ich mir das vorstellen?
2: Ja, wissen wir nicht. Könnte sein. Könnte sein.
1: Bleiben wir mal gespannt. Zack auf der Delta-Playlist. Und hier ist einer der Songs, wo alle bei uns in der Redaktion direkt mitgesungen haben. Follow Me jetzt für euch.

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2: Zack ist ein richtig entspannter Musiker. Wir haben gerade schon von ihm gehört, dass er vielleicht auch mal irgendwann ein Deutschrap-Battle macht, denn da hat er musikalisch angefangen. Jetzt macht er schön englischen Indie und kommt aus Hamburg. Da wohnt er mittlerweile. Die besten Spots, wo ihr ihn vielleicht mal treffen könnt, die werde ich mal gleich aus ihm rauskitzeln. Nach Nomuel mit Zack gemeinsam, You and I. Und hier ist er erstmal mit seinem Song. Okay.
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0: You and I, das sind Nomuel und Zack hier im Delta Musik Spezial mit Leo. Wir quatschen hier heute eine Stunde lang mit dem Hamburger Musiker und schauen mal so ein bisschen hinter die Kulissen der Musikbranche. Du hast mir auch schon erzählt, dass du am allerliebsten ja mit deinen Freunden Musik machst. Wieso ist das für dich so wichtig?
1: Also ich glaube generell so, dass so zwei Visionen treffen aufeinander und man hat so diesen einen Moment, wo beide Personen wissen so, das ist genau das, wonach wir gesucht haben. Das ist ein ultra schöner Moment und generell einfach die Begegnungen, glaube ich, die auch Musik schaffen kann, ist einfach ultra schön. Deswegen mache ich extrem gerne auch ja Musik mit sehr vielen anderen Menschen und umso schöner ist, wenn sich vor allem Freundschaften daraus entwickeln irgendwie.
0: Wenn wir jetzt mal abseits von Bühne und Studio gucken, da bist du ja wahrscheinlich relativ viel so in deiner Lebenszeit. Wo sieht man dich ansonsten noch?
1: Genau, also ich komme ja eigentlich so sehr, sehr aus dem Süden von Deutschland, also so Bayern, fast Österreich, Tirol die Ecke. Also habe in Innsbruck studiert und bin vor 4,5 Jahren oder so nach Hamburg gezogen. Und ich glaube, wenn ich jetzt gerade nicht irgendwie gerade an einem Musikprojekt oder irgendwie unterwegs bin, bin ich schon ganz gerne eigentlich auch zu Hause in den Bergen. Also das fehlt mir schon auch sehr hier in Hamburg, muss ich sagen, obwohl ich Hamburg unglaublich schön finde und den Norden generell. Aber ja, ich glaube, sonst bin ich auch sehr viel in den Bergen, Skateboard fahren, solche Sachen.
0: Hast du einen Lieblingsspot irgendwo in Hamburg, den du so allen empfehlen kannst?
1: Ja, ich glaube so generell hier eigentlich so, also Karoviertel, Planten und Blumen, also es ist natürlich auch sehr so jetzt 0815 mäßig irgendwie Schanze. Aber ich glaube, wenn halt auch irgendwie die meisten meiner Freunde wohnen hier in 5 bis 10 Minuten Gehminuten irgendwie entfernt, dadurch ist irgendwie so diese ganze Area irgendwie so ein bisschen der Home Kiez. Und man hängt die überall gerne ab, irgendwie habe ich das Gefühl.
0: Und wenn man genau sowas hat, dass irgendwie alle Friends beieinander wohnen oder so, dann finde ich, hat man das auch gar nicht mehr dieses Gefühl, dass Hamburg so eine Großstadt ist. Ich meine, das ist ja doch die zweitgrößte Stadt in Deutschland.
1: Ich war, glaube ich, auch tatsächlich so jetzt, wenn ich sagen würde, so Jungfernstieg oder so Mid-City, war ich vielleicht in diesen 4 Jahren bestimmt an der Hand absehbar. Also ich verlasse hier sehr selten irgendwie so den Block, so ein bisschen, kann man fast sagen.
0: Zecker auf jeden Fall. Zack hier im Delta Musik Spezial und den nächsten Song darfst du jetzt mal anmoderieren. Stage is yours. Kannst dir irgendwas aussuchen, was du gerne hörst. Bitteschön, mein Mikro ist jetzt aus.
1: Also ich hoffe, dass ich euch damit irgendwie so einen kleinen Hidden Borg irgendwie zeigen kann, weil ich glaube, den Künstler und auch den Song kennen ganz viele nicht. Und zwar, der Künstler heißt Jonah Jano und der Song heißt Home Run 2021. Und das geht so ein bisschen für mich in so eine bisschen neu aufgelegte Frank Ocean x McGeeish Vibe, aber auf eine super schöne und irgendwie weiche Art. Und deswegen würde ich euch den jetzt mal ganz gern zeigen, weil der Song mich in letzter Zeit auch irgendwie ganz viel begleitet hat und ich den einfach ganz, ganz toll finde.

0: More von Zack hier im Delta Musik Spezial mit Leo. Wir sind neuer, näher Delta. Quatsch, deswegen heute eine Stunde lang mit Zack. Jetzt auch noch ein bisschen More, wie der Song gerade auch. Denn dieses Jahr geht bei dir musikalisch ja doch auch noch ein bisschen mehr. Ne? Unter anderem kommt deine EP raus. Das wird ein Highlight, glaube ich.
1: Diese EP, Life is Weird Sometimes, ist, glaube ich, mit irgendwie so das Schwerste, was ich so in den letzten paar Jahren gemacht habe. Irgendwie einfach auch, glaube ich, einfach emotional hängt einfach extrem viel an diesen Songs dran, weil sie sehr viel davon geprägt sind, irgendwie aus so eher dunkleren Zeiten zu kommen, aus sehr viel Veränderung. Und ich habe diese ganze EP in London aufgenommen mit zwei unglaublich talentierten Künstlern. Dadurch hat die ganze Platte irgendwie nochmal so ein bisschen neuen Impact bekommen, aber ich würde eher sagen so, es ist sehr viel wieder eher aus meinen ersten Songs wieder eher drin, mit sehr viel neuen Elementen, und es ist sehr so cinematisch und sehr deep geworden, würde ich sagen.
0: Und du hast natürlich nicht nur wahrscheinlich dann die EP gerade schon so im Kopf, denn kurze Zeit später geht's dann ja auch schon weiter. Du kommst auch noch auf Tour. Wie sind da so die aktuellen Planungen? Ich meine, es ist ja noch ein halbes Jahr hin. Beschäftigt man sich da jetzt schon mit ganz vielen Sachen, die dann so auch ganz konkrete Details sind? Oder sagst du, erstmal jetzt EP und dann auch irgendwie ganz schnell in der Zeit danach alles andere?
1: Nee, ich bin schon komplett drin. Dazu gehört jetzt auch, glaube ich, einfach, wenn man jetzt kein Riesenmusikprojekt ist, dann macht man einfach ganz viel auch noch irgendwie relativ alleine. Es ist alles sehr DIY. Man hat jetzt auch keine irgendwie mehrere tausend Euro Budgets für so eine Show natürlich. Was ich aber probiere, ist immer so aus kleinen Mitteln oder so trotzdem irgendwie eine Show zu machen, die ein bisschen anders oder besonders ist. Ich fand ja, auf der letzten Tour hatte ich aus so alten Computerbildschirmen versucht, irgendwie eine Lightshow beziehungsweise eine Visual-Show zu machen. Und für dieses Jahr beziehungsweise für die kommende Tour habe ich mir auch wieder was überlegt. Und genau, damit geht das jetzt schon komplett los, genauso wie irgendwie Merch selber malen und solche Sachen. Und ich freue mich unfassbar auf diese Tour und diese Songs zu zeigen. Ich spiele ganz viele neue Instrumente auf der neuen Tour. Ich spiele jetzt neuerdings irgendwie Drums und Bass und Bongos sind tatsächlich sogar auch dabei. Also es wird sehr viel Neues und Spannendes geben. Deswegen freue ich mich sehr, wenn ich das zeigen darf und kann.
0: Sagt Zack hier im Delta Musik Spezial. Ich bin Leo, sag Dankeschön, mein Lieber. Das war eine richtig schöne Sendung heute mit dir. Das ganze Interview trackt ihr aus auf deltaradio.de. Sogar noch ein bisschen mehr, was wir hier so zwischen den Songs bequatscht haben. Da erfahrt ihr unter anderem, was bei Zack so Schönes bei Insta und Co. im Feed eingespült wird. Ich wünsche euch jetzt einen schicken Freitagabend. Gebe ab an Melle mit der Delta frische Ticke. Und hier ist noch sein Song Alright. Das ist Zack auf Delta.
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3: Mit Finn Riebesel, Freundlieb. Die Landesregierung hat bei der Förderung für den Bau einer Northvolt-Batteriefabrik bei Heide ihre Informationspflicht gegenüber Landtagsabgeordneten verletzt. Das hat das Landesverfassungsgericht in Schleswig entschieden. Mehr dazu von Cornelius Dreger.
4: Geklagt hatten FDP und SPD. Ihnen fehlten vor der Abstimmung Hinweise zu Finanzierungslücken und Risiken. Konkret geht es um eine Kabinettsvorlage aus dem Dezember 23. Darin hatte die Landesregierung auf Finanzierungslücken hingewiesen und Zweifel geäußert, ob sich ein Bankenkonsortium für die Finanzierung finden würde. Diese Informationen lagen den Abgeordneten bei ihrer Entscheidung aber nicht vor, heißt es. Auch der Landesrechnungshof wirft der Landesregierung deshalb grobe Fehler und Verstöße gegen die Haushaltsordnung vor.
3: Die Polizei rät Autofahrern rund um Tarp und Eggebek vor der Fahrt nochmal genauer hinzuschauen. In den vergangenen Wochen waren an mindestens 3 geparkten Autos Radmuttern lose. Die Beamten gehen davon aus, dass sie vorsätzlich gelöst worden sind. 2 Autos haben dadurch auch Reifen verloren, sagte uns Polizeisprecherin Katharina Petersen.
5: Da haben die Fahrzeugführer und Fahrzeugführerinnen auf jeden Fall Glück im Unglück gehabt. Es ist niemand verletzt worden, es ist nur Sachschaden entstanden. Das hätte bei höheren Geschwindigkeiten oder an anderen Orten sicherlich auch anders ausgehen können.
3: In Schleswig-Holstein ist jetzt die Online-Plattform Red Pharma an den Start gegangen. Landwirte und Lohnunternehmer können da ihre Geräte und Maschinen registrieren, um bei Feuerwehreinsätzen zu unterstützen. Das System erweitert die bisherige Absprache über den Dorffunk. Landwirtschaftsministerin Schmachtenberg.
6: Letztendlich ist es so, wenn wir als Team arbeiten, dann erreichen wir mehr. Und das ist auch bei Bränden der Fall, dass die schneller gelöscht werden können und wir besser zum Erfolg können. Und jetzt ist es so, dass es systematisiert stattfindet. Das heißt, wir wissen ganz genau, welche Maschinen stehen zur Verfügung, welche Landwirtinnen und Landwirte aber auch können im Zweifelsfall helfen. Und damit hoffen wir uns einen besseren Einsatz.
3: Steht Tim Walter auch in der kommenden Saison an der Seitenlinie bei Holstein Kiel? Der 50-jährige Trainer ist aktuell heißer Kandidat bei Bundesliga-Absteiger Wolfsburg. Medienberichten zufolge liegt ein konkretes Angebot auf dem Tisch. Walter hatte Holstein im Februar übernommen und zum Klassenerhalt geführt. Sein Ende Juni auslaufender Vertrag wurde bislang noch nicht verlängert. Die nächsten Delta News gibt's in einer Stunde.
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7: Auf der A1 Lübeck Richtung Hamburg, Achtung, zwischen Ahrensburg und Stapelfeld liegen Gegenstände auf der Autobahn. Auf der A7 Flensburg Richtung Hamburg befinden sich in Höhe Schnelsen Nord Reifenteile auf der Autobahn. In Hamburg ist die Eppendorfer Landstraße. Zwischen dem Eppendorfer Marktplatz und der Lennartsstraße in beiden Richtungen wegen eines Straßenfests bis Montagmorgen gesperrt. Außerdem kommt es in Hamburg-Roterbaum wegen eines Straßenfestes bis heute Nacht zu Sperrungen und Verkehrsbehinderungen. Geblitzt wird in Lübeck auf der Alexander-Flemming-Straße. 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
8: Was war das denn bitte für ein Prank, Leute? Jola und Dani Lia vor ein paar Wochen noch dieses Statement. Weiße Schrift, schwarzer Hintergrund, es gäbe kein böses Blut, man habe die Solo-Projekte nur zu sehr vernachlässigt. Ja, Pustekuchen, Leute. Jetzt die Entwarnung für alle, die die zwei als Duo noch viel mehr lieben. Es gibt neue Musik. Auf den Sack heißt der Track. Heute der erste Song hier bei mir in der Frischetheke. Ich bin Daniel und ich wünsche euch einen schönen Abend.
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Ja, das sind jetzt auch nur noch ein paar Tage, bis Bibi Rexha ihr neues Album rausbringt, ne? Am 12. Juni, einen Tag nach dem Beginn der WM, ist es soweit. Dirty Blonde kommt und der Track, den wir gerade gehört haben, Sad Girls, zusammen mit David Guetta, ist dann da auch mit drauf. Hier ist die frische Theke bei Delta. Schön, dass ihr mit am Start seid. Ich bin Daniel.

Und ich will uns alle ganz kurz mal so ein bisschen setteln, ne? Einfach mal runterkommen und überlegen, was ist eigentlich wirklich wichtig im Leben. Das sind doch die guten Zeiten, oder? Und wilde Erinnerungen, die Momente, wo wir denken, ja, jetzt lebe ich. Mein nächster Track kommt von Becker und heißt Birkenstocks und dazu schreibt sie auf Instagram: Ich habe mich offiziell entschieden, diesen Sommer so zu leben wie mit 18. So muss das sein, Leute.

0: Genuinely the best pop song I've heard this year. Das ist mal nur ein schneller Reddit-Kommentar, den ich gerade gefunden habe zu diesem Song, der gerade gelaufen ist. Hier Kim Petras mit Brutalist in der Delta-Frische-Theke. Mit dieser Einschätzung bester Popsong des Jahres, muss ich nochmal drüber nachdenken. Auf jeden Fall ist das aber mal eine Hausnummer, die Kim Petras da rausgehauen hat. Und ich bin großer Fan von diesem Song. Delta am Start, ich bin Daniel. Das ist die Frische-Theke hier mit den allerneuesten Songs. Und ich präsentiere euch hier direkt den nächsten, der kommt von Joris, heißt Sternenstaub. Aber worum geht's da eigentlich?
1: In meinem neuen Song Sternenstaub beschreibe ich dieses Gefühl, was ich im Sommer bekomme, wenn alle Menschen draußen sind, spät nachts noch unterwegs sind und diese Nacht uns alle vereint. Ja, das ist ein unglaublich schönes Gefühl und ich finde, der Song trägt das in sich.
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3: Der neue Song von Bella K heißt Stop und ist gerade gelaufen hier in der Delta Frische Theke. Ich bin Daniel und ich packe euch natürlich nach dieser Show die besten neuen Songs mit rein in unseren Delta Brand Neustream. Das ist der Ort, an dem ihr euch immer das Neueste abholt. 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So, und mit diesem Moment beginnt eine Transformation, die wir alle beobachten dürften. Sahide hatte im Dezember ihr Debütalbum rausgehauen. Jetzt gibt es zum ersten Mal seitdem wieder was Neues von ihr und sie verspricht nicht weniger als den Sprung zum Thron. Also bisher war es völlig fein, Sahide als Rapperin zu bezeichnen, aber jetzt beginnt ein neuer Weg, sie sagt selbst, hin zur Queen of Pop. Und genauso heißt auch ihr neuer Track. Bitteschön.

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4: Was eigentlich, wenn das damals doch zwischen uns funktioniert hätte? Jeder, wirklich jeder, hat diese eine Erinnerung, oder? Zumindest Leute glauben das, Weiß und Eske. Hier ist der neue Track Memories. Ich bin Daniel und ich wünsche euch einen schönen Abend.
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Das ist wirklich so ein Full-Circle-Moment, den wir gerade alle miterleben durften. Als Young Pep 13 Jahre alt war, hat er eines Tages seinen Spotify-Rap bekommen und ganz oben war Kid Capri. Ja, der lief also auf Dauerschleife bei Young Pep. 4 Jahre später haben die beiden ihren ersten gemeinsamen Song rausgehauen und der heißt ganz oben, ist gerade gelaufen hier in der Delta-Frische-Theke. Tolle Geschichte dahinter und der nächste Song bei mir kommt jetzt von Mae Stevens, die hat auch was Neues draußen. Hier ist Earn It.

0: Neuer Track von Raven Linnae, das war Handle. Die Delta-Frische-Theke am Start. Leute, schön, dass ihr mit dabei seid. Der nächste Track ist vielleicht nicht ganz so neu für euch, wenn ihr Ennio bei TikTok folgt. Der hat Barcelona nämlich einfach schon mal live zusammengebaut und gefilmt.
1: Wir produzieren jetzt Barcelona mit Hilfe einer Loop-Maschine und die ist hier.
0: Da kommt erst der Beat, dann der Bass. Dann spielt der Synth. Akustikgitarre. Und dann noch die E-Gitarre.
1: Klingt doch schon ganz geil, oder? Was sagt ihr? Okay, und jetzt brauche ich euch. Wir singen dreimal U. Let's go.
0: Zack, so einfach ist das, Leute. Song fertig. Aber noch geiler klingt der natürlich in der Studio-Variante. Und die habe ich jetzt hier für euch auf der Playlist in der Delta-Frische-Theke.

Also was ich an Fabian und Dalton und an diesem Track Kann es für immer so sein richtig mag, das ist, dass sie damit echt so einen ganz eigenen Vibe versprühen, oder? Für diesen Sommer 2026, das ist nicht nur ein Song, sondern das ist ein ganzes Lebensgefühl, was wir da gerade gehört haben. Delta am Start, hier ist die frische Theke, die allerneuesten Songs für euch auf dieser Playlist haben wir uns jetzt fast schon eine Stunde lang angehört. Das ist natürlich noch nicht das Ende, Leute. Daniel hier, von mir bekommt ihr jetzt nämlich noch den neuen Song von Meek. Und wenn ihr dann noch mehr neue Musik braucht, dann geht's quasi unendlich weiter für euch in der Delta Plus App im Delta Brand Neues Stream. Rund um die Uhr die freshesten Tracks für euch am Start. Und damit wünsche ich euch noch einen schönen Abend. Hier ist Meek mit Beautiful Freaks. Tschüss.

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1: Mit Dirk Justus. Die gescheiterte Pkw-Maut hat für Ex-Verkehrsminister Scheuer ein juristisches Nachspiel. Das Berliner Landgericht hat die Anklage gegen ihn und seinen damaligen Staatssekretär zugelassen. Die Pkw-Maut war das Prestigeprojekt der CSU. 2019 wurde das Ganze vom Europäischen Gerichtshof gekippt. Gerichtssprecherin Lisa Jani sagte dem ZDF,
2: den Angeklagten wird uneidliche Falschaussage vorgeworfen. Sie sollen vor dem sogenannten Pkw-Maut-Untersuchungsausschuss des Bundestages bewusst falsche Angaben gemacht haben.
1: Zwischen Österreich und Italien droht an diesem Wochenende ein Verkehrschaos. Die Brenner-Autobahn ist morgen nämlich gesperrt. Grund ist eine größere Demo. Genervte Anwohner in Tirol protestieren gegen Lärm und die vielen Staus. Auch heute hat es wegen einer Kundgebung erste Staus auf der Strecke gegeben. Bernd Emmerich vom ADAC sagte bei NTV, wenn es geht, sollte man lieber am Sonntag fahren oder eine andere Route nehmen.
3: Entweder über die Schweiz oder über Salzburg, über die Tauernautobahn, wobei diese Routen auch ohnehin schon stark ausgelastet sein werden und es auch da zu Verzögerungen kommen kann.
1: Die Preise in Deutschland sind im Mai nicht so stark angestiegen wie noch zuletzt. Die Inflationsrate ist auf 2,6% im Vergleich zum Vorjahresmonat zurückgegangen. Im April waren es noch 2,9%. Preistreiber ist weiterhin vor allem Energie. Lebensmittel sind dagegen kaum teurer geworden. Geldsegen für die neue ungarische Regierung nach der Orbán-Abwahl. Die EU hat über 16 Milliarden Euro an eingefrorenen Geldern freigegeben. Grund dafür seien die in kurzer Zeit erzielten großen Fortschritte bei wichtigen Reformen, sagte EU-Kommissionspräsidentin von der Leyen. Die Vorbereitung der deutschen Nationalmannschaft auf die Fußball-WM geht in die heiße Phase. Aktuell läuft das Trainingslager in Herzogenaurach. Sonntag testet das DFB-Team in Mainz gegen Finnland. Nächste Woche gibt's die Generalprobe in Chicago gegen die USA. Das erste WM-Vorrundenspiel findet in gut zwei Wochen gegen Curaçao statt. Die nächsten Delta-News gibt's in einer Stunde.
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4: Auf der A21 Bargteheide-Kiel, bitte aufpassen, zwischen Bad Segeberg Nord und Wahlstedt sind in beiden Richtungen Rehe auf der Fahrbahn. In Hamburg ist die Eppendorfer Landstraße zwischen dem Eppendorfer Marktplatz und der Lennartsstraße in beiden Richtungen wegen eines Straßenfests bis Montagmorgen gesperrt. Die Straße Bramkamp in Höhe der Alsterdorfer Straße ist nach einem Unfall gesperrt. Außerdem kommt es in Hamburg-Roterbaum wegen eines Straßenfestes bis heute Nacht zu Sperrungen und Verkehrsbehinderungen. Geblitzt wird in Lübeck auf der Alexander-Flemming-Straße. 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

0: Wir klären jetzt mal die Frage, wer das schönere Gesicht hat, Frauen oder Männer. Und ich beziehe mich jetzt nicht auf eine billige Straßenumfrage. Die Studie kommt vom Max-Planck-Institut. Die Forschenden haben dort insgesamt 1,5 Millionen Bewertungen von fast 30.000 Menschen aus der ganzen Welt ausgewertet. Mhm. Und natürlich sind die Frauengesichter schöner. Ja, interessant war dabei, dass vor allem Frauen andere Frauen oft attraktiver finden, während Männergesichter insgesamt eher schlechter abschneiden. Oh. Ich gucke mich kurz mal hier bei uns im Studio um. Mhm. Jo, passt schon. Aha. Kleines Aber gibt's aber noch. Es geht ja um weltweite Bewertungen von Gesichtern. Und da vermuten die Forschenden, dass Social Media, Styling und Make-up auch eine große Rolle spielen. Mhm. Haben sich die Mädels da etwa an die Spitze geschummelt? Ja. Naja.
1: Hast du euch schon mal was von Date gehört?
0: Klar, das ist ein Meinzelmännchen.
1: Ja, auch, aber den meinte ich nicht. DEET ist nämlich auch noch ein chemisches Insektenabwehrmittel und quasi der Goldstandard für Reisen in tropische Gebiete. Anscheinend kann das Ganze aber auch nach hinten losgehen. Forscher haben jetzt nämlich rausgefunden, dass Mückenspray, welches diesen Wirkstoff enthält, zu einem Lockmittel werden kann.
0: Hä?
1: Man hat dafür ein Experiment mit Gelbfiebermücken gestartet und dabei ist aufgefallen, dass die kleinen Biester lernen können, DEET mit Nahrung in Verbindung zu bringen.
0: Ach so.
1: Sie nehmen es also wahr, werden aber nicht unbedingt direkt abgeschreckt, sondern denken sich so, oh, das riecht doch nach einem schönen Schuss Blut. Da greife ich doch direkt mal an.
0: Lecker.
1: Man muss allerdings dazu sagen, dass die Mücken quasi gezielt drauf trainiert wurden. Ob das jetzt außerhalb eines Labors auch so ist, das lässt sich pauschal erstmal nicht sagen. Und ich glaube kaum, dass man als Nichtforscher anfängt, Mücken zu trainieren. Das wäre auf jeden Fall creepy.
0: Ich nehme weiter Knoblauch, das hilft auch bei Vampiren.
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0: Können Sie mal bitte eine zweite Kasse aufmachen? Das sind so Sätze, die man ja gerne mal in Supermarktwarteschlangen hört. Und damit soll jetzt Schluss sein.
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0: Penny hat nämlich jetzt eine KI am Start. Die beobachtet die ganze Zeit, wie viele Leute eigentlich an so einer Kasse anstehen. Sobald mehr als 5 Personen in der Schlange sind, kriegen die Mitarbeiter im Supermarkt eine Benachrichtigung und können dann schnell eine weitere Kasse öffnen.
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1: Mit Dirk Justus. Im Zusammenhang mit dem Millionendebakel um die Pkw-Maut soll Ex-Verkehrsminister Scheuer vor Gericht. Das Landgericht Berlin hat jetzt die Anklage wegen Falschaussage gegen den CSU-Politiker und seinen damaligen Staatssekretär zugelassen. Sie sollen vor dem Maut-Untersuchungsausschuss gelogen haben. Gerichtssprecherin Lisa Jani sagte dem ZDF.
2: Der Gesetzgeber sieht für die uneidliche Falschaussage einen Strafrahmen von 3 Monaten Freiheitsstrafe bis zu 5 Jahren Freiheitsstrafe vor. Es wäre jetzt aber komplett unseriös, hier gleich eine Freiheitsstrafe als mögliche Folge in den Raum zu stellen.
1: Eine der wichtigsten Verkehrsadern in den Alpen ist an diesem Wochenende dicht. Die Brenner-Autobahn zwischen Österreich und Italien ist morgen komplett gesperrt. Grund ist eine größere Demo, Colin Mock berichtet.
3: Der Protest geht von Anwohnern aus. Sie sind von dem Lärm und den vielen Staus in der Region genervt. Der ADAC rechnet damit, dass über 30.000 Reisende von der Brenner-Blockade betroffen sind. Für die gibt es einige Alternativen, wie den Gotthardtunnel, San Bernardino oder den Reschenpass. Aber auch auf diesen Routen dürfte viel los sein, betont der ADAC. Die Behörden empfehlen deshalb, wer in der Region aufs Auto verzichten kann, sollte das auch machen.
1: Erstmals in diesem Jahr sind in Deutschland wieder weniger als 3 Millionen Menschen arbeitslos. Im Mai waren es 2,95 Millionen, so die Bundesagentur für Arbeit. Das sind knapp 60.000 weniger als im April. Die Frühjahrsbelebung ist trotzdem nicht richtig in Fahrt gekommen, sagt BA-Chefin Nahles. Abseits der Unklarheit in den Verhandlungen um eine Waffenruhe wird auch die Fußball-WM zum Streitpunkt zwischen den USA und dem Iran. 2 Wochen vor dem Turnier hat die iranische Nationalmannschaft noch immer keine Visa für die Einreise. Der iranische Botschafter spricht von nicht eingehaltenen Zusagen. Die meisten Menschen in Deutschland kommen gut mit ihren Nachbarn klar. In einer NTV-Umfrage sagen 7 von 10, dass das Verhältnis gut oder sehr gut ist. Besonders wichtig sind den meisten Respekt und ein freundliches Grüßen. Die nächsten Delta-News gibt's in einer Stunde.
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4: Auf der A1 Lübeck Richtung Hamburg, bitte aufpassen, zwischen dem Kreuz Lübeck und Rheinfeld steht ein defektes Fahrzeug auf der Fahrbahn. In Hamburg ist die Eppendorfer Landstraße. Zwischen dem Eppendorfer Marktplatz und der Lennartsstraße in beiden Richtungen wegen eines Straßenfests bis Montagmorgen gesperrt. Die Straße Bramkamp in Höhe der Alsterdorfer Straße ist nach einem Unfall gesperrt. Außerdem kommt es in Hamburg-Roterbaum wegen eines Straßenfestes bis heute Nacht zu Sperrungen und Verkehrsbehinderungen. 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

0: Hier ist Delta, mein Name ist Pia und jetzt gibt's tatsächlich mal gute Klimanews aus den Ozeanien.
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0: Forscher haben nämlich vor der Westküste Australiens Korallenriffe entdeckt, die dem Klimawandel erstaunlich gut standhalten. Während viele andere Riffe weltweit durch die steigenden Meerestemperaturen ausbleichen oder sogar absterben, sehen einige Korallen dort noch richtig gesund aus. Die Wissenschaftler sprechen sogar von möglichen Refugien, also Schutzorten für Korallen in Zeiten des Klimawandels. Besonders spannend dabei, selbst unter extrem Hitzebedingungen im Labor haben die Korallen deutlich länger überlebt als vergleichbare Arten. Teilweise waren sie fast viermal widerstandsfähiger. Ein Grund dafür könnten spezielle Algen sein, die mit den Korallen zusammenkleben und sie mit Energie versorgen. Genau diese Kombination könnte helfen, dass die Riffe stabil bleiben. Die Region liegt zwischen tropischen und gemäßigten Gewässern und genau das könnte laut Forschern eine wichtige Rolle spielen. Trotzdem sagen die Wissenschaftler auch ganz klar, diese Entdeckung macht Hoffnung, ersetzt aber nicht den Klimaschutz. Denn wenn die Temperaturen weiter steigen und ein starkes El Niño-Ereignis vorkommt, dann bleiben Korallen weltweit massiv gefährdet. Aber immerhin zeigt die Studie, die Natur, die gibt noch nicht auf.
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0: Weil wir alle ChatGPT und andere KI-Systeme hypen, wird eine Insel in der Karibik gerade richtig reich. Delta ist hier mit wieder Joshua und zwar Anguilla. Die haben nämlich als Landesdomain .ai, also so wie wir in Deutschland halt .de haben, haben die .ai und das finden die KI-Konzerne total toll und hätten super gern diese Website-Domain. Und die Insel lässt die Konzerne halt dafür zahlen. Circa 47% der Einnahmen dieser Karibikinsel kamen im letzten Jahr allein durch diese Domainzahlungen. Und mit dem Geld bauen sie unter anderem ihren Flughafen aus und senken dort die Steuern.
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4: Mit Dirk Justus. Das Millionendebakel um die Pkw-Maut hat für Ex-Verkehrsminister Scheuer ein juristisches Nachspiel. Er soll sich dafür vor Gericht verantworten. Das Landgericht Berlin hat jetzt die Anklage gegen Scheuer zugelassen. Fabian Hoffmann berichtet.
5: Der CSU-Politiker soll vor dem Bundestagsuntersuchungsausschuss zur Maut gelogen haben. Scheuer bestreitet das. Die Pkw-Maut war das Prestigeprojekt der CSU. 2019 wurde das Ganze vom Europäischen Gerichtshof gekippt. Der deutsche Staat und damit der Steuerzahler musste den Betreiberfirmen über 240 Millionen Euro Schadenersatz zahlen. Wann der Prozess um die mutmaßliche Falschaussage beginnt, ist noch unklar.
4: Zwischen Österreich und Italien droht an diesem Wochenende ein Verkehrschaos. Die Brenner-Autobahn ist morgen nämlich gesperrt. Grund ist eine größere Demo. Genervte Anwohner in Tirol protestieren gegen Lärm und die vielen Staus. Auch heute hat es wegen einer Kundgebung erste Staus auf der Strecke gegeben. Bernd Emmerich vom ADAC sagte bei NTV, wenn es geht, sollte man lieber am Sonntag fahren oder eine andere Route nehmen.
6: Entweder über die Schweiz oder über Salzburg, über die Tauernautobahn, wobei diese Routen auch ohnehin schon stark ausgelastet sein werden und es auch da zu Verzögerungen kommen kann.
4: Der Iran hat US-Darstellungen zu einer verlängerten Waffenruhe widersprochen. Das Regime in Teheran spricht von einer Mischung aus Wahrheit und Lüge aus dem Weißen Haus. Zwar gäbe es Fortschritte, mehrere Punkte seien aber falsch. Etwa die Behauptung, Iran würde die Straße von Hormuz öffnen, ohne Geld zu verlangen. Die in ein Wohnhaus in Rumänien eingeschlagene Drohne ist aus Russland. Das hat das NATO-Oberkommando bestätigt. Durch den Drohneneinschlag wurden in der rumänischen Stadt Galați nahe der ukrainischen Grenze 2 Menschen verletzt. Russland verdächtigt dagegen Kiew. Die Verbraucherzentrale warnt zur Fußball-WM vor Abzocke im Netz. Viele Fans wollen etwa günstige Trikots kaufen und landen dabei oftmals auf Seiten, die nicht vertrauenswürdig sind. Die Verbraucherschützer betonen, wer auf einen Fake-Shop reinfällt, bekommt gar keine Ware und das Geld ist auch weg. Die nächsten Delta-News gibt's in einer Stunde.
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7: In Hamburg ist die Eppendorfer Landstraße. Zwischen dem Eppendorfer Marktplatz und der Lennartsstraße in beiden Richtungen wegen eines Straßenfests bis Montagmorgen gesperrt. Die Straße Bramkamp in Höhe der Alsterdorfer Straße ist nach einem Unfall gesperrt. Und in Hamburg-Roterbaum kommt es wegen eines Straßenfestes bis in die Nacht zu Sperrungen und Verkehrsbehinderungen. 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

0: Also wenn ich auf den Sonntag so eine Kiste Bier brauche, ne, ja, dann frage ich einfach Nico und Nicole von Nico und Nicole.
1: Ja, richtig.
0: Die haben immer was für mich da. Schwenker und Feist hier bei Delta. Und ja, ich muss sagen, bei mir läuft es in der Nachbarschaft eigentlich richtig gut, aber nicht bei jedem. Deswegen gibt es ein Portal, wo man sich so ein bisschen connecten und vernetzen kann.
1: Richtig. Nebenan.de heißt das Ganze. Und warum gibt es das? Wer hat das gemacht? Das werden wir jetzt einfach mal ganz kurz klären. Denn beim Nachbarschaftsnetzwerk Nebenan.de könnt ihr euch auch ganz easy einfach mal connecten. Wir sprechen hier mit Philipp. Er ist nämlich Chef von Nebenan.de. Philipp, erzähl mal, wie kam die Idee?
2: Die Idee ist gekommen, weil die Gründerin von Nebenan.de quasi das, was viele Menschen noch aus ihrer Jugend kennen, nämlich das Nachbarschaftsgefühl vermisst haben in der Großstadt. Und haben dann einfach überlegt, wie können wir das denn in die heutige Welt überführen und eine Art digitales schwarzes Brett für lokale Gemeinschaften schaffen. Und so ist die Idee zu Nebenan.de entstanden.
0: Okay, für wen ist Nebenan.de denn eigentlich wirklich gedacht?
2: Nebenan.de ist eigentlich für alle Menschen gedacht, die Lust haben, in ihrem sozialen Umfeld auch Zusammenhalt und andere Menschen kennenzulernen. Das heißt, das Ziel von Nebenan.de ist wirklich, eine digitale Brücke zu bauen, dass Menschen, die in unmittelbarer Nähe miteinander leben, sich im echten Leben auch begegnen können.
1: Okay, hast du da jetzt mal ein ganz cooles Beispiel, wo ihr richtig geholfen habt?
2: Es gibt eine Frauengruppe in Kiel am Bücherplatz, die sich regelmäßig treffen. Es gibt jemanden, der hat einen Hundesitter in Kiel-Ravensberg gesucht nach Silvester. Es sind in Berlin mehrere Wohnungen und Häuser abgebrannt und da haben tatsächlich Menschen sehr schnell gespendet. Die größte Zahl, von der ich weiß, ist, dass ein Mensch, der Musiker ist, dem die Wohnung ausgebrannt ist, der hat 50.000 Euro gesammelt. Und da kam ein sehr, sehr großer Teil von dem an.
0: Sehr coole Aktion auf jeden Fall. Vielen Dank dir, Philipp, fürs Bescheid sagen. Und vielleicht connectet ihr euch auch einmal über nebenan.de, falls es bei euch in der Nachbarschaft nicht ganz so gut funktioniert.

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1: Ohne Scheiße, ey. Es ist einfach geil.
2: Ja!
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9: Mit Dirk Justus. Millionen Fahrzeuge nutzen jedes Jahr die Brenner-Autobahn zwischen Österreich und Italien. Heute allerdings geht dort gar nichts. Die Autobahn ist komplett gesperrt. Denn genervte Anwohner demonstrieren gegen Lärm und die vielen Staus. Dazu sagte Karl Mühlsteiger, Bürgermeister der Gemeinde Gries am Brenner in der ARD.
10: Der Bevölkerung reicht's, es ist ein Hilfeschrei. Und wenn die Politik nicht reagiert darauf, werden weitere Demonstrationen die Folge sein.
9: Der ADAC rechnet damit, dass über 30.000 Reisende betroffen sind. Die Behörden raten, wer in der Region aufs Auto verzichten kann, sollte das auch machen. Im Zusammenhang mit dem Millionendebakel um die Pkw-Maut soll Ex-Verkehrsminister Scheuer vor Gericht. Das Landgericht Berlin hat jetzt Anklage wegen Falschaussage gegen den CSU-Politiker zugelassen. Er soll vor dem Mautuntersuchungsausschuss gelogen haben. Scheuer bestreitet das. US-Präsident Trump hat noch immer nicht entschieden, wie es in Sachen Iran-Krieg weitergeht. Laut US-Kreisen sollen sich Washington und Teheran auf einen Rahmen für weitere Verhandlungen geeinigt haben. Im Gespräch ist etwa eine Verlängerung der Waffenruhe. Der Iran dementiert das. Die Preise in Deutschland sind im Mai nicht so stark angestiegen wie noch zuletzt. Die Inflationsrate ist auf 2,6% im Vergleich zum Vorjahresmonat zurückgegangen. Im April waren es noch 2,9%. Preistreiber ist weiterhin vor allem Energie. Lebensmittel sind dagegen kaum teurer geworden. Das Filmdrama In die Sonne schauen ist bei der Verleihung des Deutschen Filmpreises als bester Spielfilm ausgezeichnet worden. Regisseurin Mascha Schilinski erhielt bei der Gala am Abend in Berlin die begehrte Lola. Die Preise für die beste weibliche und männliche Hauptrolle gingen an Senta Berger und August Diehl. Die WM-Vorbereitung der deutschen Fußballnationalmannschaft läuft auf Hochtouren. Das Team trainiert aktuell in Herzogenaurach. Und dann wird so langsam auch schon ernst. Sonntag gibt's noch einen Test in Mainz gegen Finnland. Und dann nächste Woche die Generalprobe in Chicago gegen die USA. Abwehrspieler Nico Schlotterberg sagt im ZDF.
11: Natürlich sind wir nicht bei 100% mit den ganzen Abläufen. Das wird sich jetzt entwickeln. Wir werden wahrscheinlich auch schon viele Abläufe gegen Finnland, USA probieren, was wir gegen Curaçao reinkriegen wollen.
9: Das erste Vorrundenspiel gegen Curaçao ist dann am Sonntag in 2 Wochen. Die nächsten Delta News gibt's in einer Stunde.
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12: In Hamburg ist die Eppendorfer Landstraße. Zwischen dem Eppendorfer Marktplatz und der Lennartsstraße in beiden Richtungen wegen eines Straßenfests bis Montagmorgen gesperrt. Die Straße Bramkamp in Höhe der Alsterdorfer Straße ist nach einem Unfall gesperrt. Außerdem kommt es in Hamburg-Roterbaum wegen eines Straßenfestes zu Sperrungen und Verkehrsbehinderungen. 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
1: Schön, dass ihr eingeschaltet habt. Hier ist Delta mit mir, Pia, und es wird wieder gesucht. Das Jugendwort des Jahres 2026. Der Verlag Pons Langscheid sammelt ab sofort wieder Vorschläge für das Jugendwort des Jahres. Letztes Jahr hat übrigens das Crazy gewonnen. Laut Jury sowas wie die Allzweckwaffe, wenn einem einfach nichts mehr einfällt. Jetzt wird also der Nachfolger gesucht. Mit dabei sind aktuell schon Wörter wie tough für besonders stylisch oder cool oder mocked. Das bedeutet, jemanden komplett schlecht aussehen zu lassen im direkten Vergleich. Vorschläge können noch eingereicht werden bis zum 16. Juli. Ende Juli kommen dann die Top 10 raus und im Oktober wird das ganze Gewinnerwort gekürt. Ihr Netz habt auf jeden Fall schon ordentlich Vorschläge.
2: Internetinspektion.
1: Rasmus sagt 6-7. Xenia nur so, Timmy vor Jugendwort und Jonas noch, Mehrzweckeier wäre doch was. Und dieser User fragt sich noch, entscheidet wieder ein Seniorengremium, was die jungen Leute sagen?
2: Internet.

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0: aufmachen. Das sind so Sätze, die man ja gerne mal in Supermarktwarteschlangen hört. Und damit soll jetzt Schluss sein.
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0: Penny hat nämlich jetzt eine KI am Start. Die beobachtet die ganze Zeit, wie viele Leute eigentlich an so einer Kasse anstehen. Sobald mehr als 5 Personen in der Schlange sind, kriegen die Mitarbeiter im Supermarkt eine Benachrichtigung und können dann schnell eine weitere Kasse öffnen.
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1: 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Es hätten sich sogar Fachkräfte beworben, die gar nicht aktiv auf Jobsuche waren. Denn Milenas Jobspot wäre überall gelaufen, wo man Pflegekräfte erreicht. 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
3: Mit Dirk Justus. Für Italienurlauber wird die Anreise heute zur Geduldsprobe. Die Brenner-Autobahn in Tirol ist komplett gesperrt. Anwohner demonstrieren gegen Lärm und die vielen Staus. Der ADAC rechnet damit, dass mehr als 30.000 Reisende betroffen sind. Als Ausweichrouten nennt der Automobilclub den Gotthardtunnel, San Bernardino oder den Reschenpass. Auch dort dürfte viel los sein. Behörden in der Region raten, wer kann, lässt das Auto am besten stehen. Die gescheiterte Pkw-Maut hat für Ex-Verkehrsminister Scheuer ein juristisches Nachspiel. Das Berliner Landgericht hat die Anklage gegen ihn und seinen damaligen Staatssekretär zugelassen. Die Pkw-Maut war das Prestigeprojekt der CSU. 2019 wurde das Ganze vom Europäischen Gerichtshof gekippt. Gerichtssprecherin Lisa Jani sagte dem ZDF:
4: Den Angeklagten wird uneidliche Falschaussage vorgeworfen. Sie sollen vor dem sogenannten Pkw-Maut-Untersuchungsausschuss des Bundestages bewusst falsche Angaben gemacht haben.
3: US-Präsident Trump will nur dann ein Abkommen mit dem Iran schließen, wenn seine Grundbedingungen erfüllt sind. Das hat das Weiße Haus nach neuen Beratungen erklärt. Eine der Grundbedingungen sei, dass Teheran niemals eine Atomwaffe besitzen dürfe. Der Iran hatte zuvor erklärt, es gebe noch gar keine Vereinbarung. Abseits der Unklarheit in den Verhandlungen um eine Waffenruhe wird auch die Fußball-WM zum Streitpunkt zwischen den USA und dem Iran. Zwei Wochen vor dem Turnier hat die iranische Nationalmannschaft noch immer keine Visa für die Einreise. Colin Mock.
5: Ja, und gleich alle drei Vorrundenspiele des Iran sollen in den USA stattfinden. Ohne gültige Papiere natürlich nicht möglich. Eigentlich wollte die iranische Mannschaft auch ihr WM-Quartier im US-Bundesstaat Arizona aufschlagen. Angesichts der Situation wurde das aber schon nach Mexiko verlegt. Der iranische Botschafter wirft den USA nicht eingehaltene Zusagen vor. FIFA-Chef Infantino hatte zuletzt aber nochmal versichert, dass der Iran an der WM teilnehmen wird.
3: Die meisten Menschen in Deutschland kommen gut mit ihren Nachbarn klar. In einer NTV-Umfrage sagen 7 von 10, dass das Verhältnis gut oder sehr gut ist. Besonders wichtig sind den meisten Respekt und ein freundliches Grüßen. Die nächsten Delta-News gibt's in einer Stunde.
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6: In Hamburg ist die Eppendorfer Landstraße. Zwischen dem Eppendorfer Marktplatz und der Lennartsstraße in beiden Richtungen wegen eines Straßenfests bis Montagmorgen gesperrt. Und die Straße Bramkamp in Höhe der Alsterdorfer Straße ist nach einem Unfall gesperrt. 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
1: So, festhalten und Tische hochklappen. Wir klären jetzt mal die Frage, wer das schönere Gesicht hat. Frauen oder Männer? Und ich beziehe mich jetzt nicht auf eine billige Straßenumfrage. Die Studie kommt vom Max-Planck-Institut. Die Forschenden haben dort insgesamt 1,5 Millionen Bewertungen von fast 30.000 Menschen aus der ganzen Welt ausgewertet. Und natürlich sind die Frauengesichter schöner. Ja, interessant war dabei, dass vor allem Frauen andere Frauen oft attraktiver finden, während Männergesichter insgesamt eher schlechter abschneiden. Ich gucke mich kurz mal hier bei uns im Studio um. Jo, passt schon. Kleines Aber gibt's aber noch. Es geht ja um weltweite Bewertungen von Gesichtern und da vermuten die Forschenden, dass Social Media, Styling und Make-up auch eine große Rolle spielen. Haben sich die Mädels da etwa an die Spitze geschummelt? Naja.
2: Hast du euch schon mal was von Date gehört?
1: Klar, das ist ein Meinzelmännchen.
2: Ja, auch, aber den meinte ich nicht. DEET ist nämlich auch noch ein chemisches Insektenabwehrmittel und quasi der Goldstandard für Reisen in tropische Gebiete. Anscheinend kann das Ganze aber auch nach hinten losgehen. Forscher haben jetzt nämlich rausgefunden, dass Mückenspray, welches diesen Wirkstoff enthält, zu einem Lockmittel werden kann.
1: Hä?
2: Man hat dafür ein Experiment mit Gelbfiebermücken gestartet und dabei ist aufgefallen, dass die kleinen Biester lernen können, DEET mit Nahrung in Verbindung zu bringen.
1: Ach so.
2: Sie nehmen es also wahr, werden aber nicht unbedingt direkt abgeschreckt, sondern denken sich so, oh, das riecht doch nach einem schönen Schuss Blut. Da greife ich doch direkt mal an.
1: Lecker.
2: Man muss allerdings dazu sagen, dass die Mücken quasi gezielt drauf trainiert wurden. Ob das jetzt außerhalb eines Labors auch so ist, das lässt sich pauschal erstmal nicht sagen. Und ich glaube kaum, dass man als Nichtforscher anfängt, Mücken zu trainieren. Das wäre auf jeden Fall creepy.
1: Ich nehme weiter Knoblauch, das hilft auch bei Vampiren.
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